0: dann auch im Osten und im Süden. Und besonders im Bergland kann es am Nachmittag auch ein wenig regnen. Im Süden sind vereinzelt Gewitter dabei. Es wird etwas wärmer als gestern, mit Höchstwerten zwischen 21 und 28 Grad. Am Mittwoch noch eine Spur wärmer bei einer Mischung aus Sonne, Wolken und vereinzelten Schauern. Und zum Wochenende hin dürfte es dann so richtig heiß werden.
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1: Im Studio Sebastian Rosenauer, es ist 3 Uhr. Ein zweites verpflichtendes Jahr im Kindergarten soll kommen. Das hat die Regierung im Doppelbudget 2027-28 beschlossen. Umsetzen müssen das die Länder, Gemeinden und auch private Träger. Die reagieren gelassen, wohl auch weil die Buchungsquote schon jetzt recht hoch ist. Die Besuchsquote, Verzeihung. Viktoria Waldhäusl berichtet.
2: Etwa 95% aller Vierjährigen besuchen schon jetzt eine Kinderbetreuungseinrichtung. In Tirol und Niederösterreich sind es sogar 98,8%, in Wien 93. Entsprechend entspannt gibt sich Gemeindebundpräsident Johannes Pressl von der ÖVP, was das von der Bundesregierung beschlossene zweite verpflichtende Kindergartenjahr angeht.
3: Wenn der Herr Minister jetzt auch entsprechende Mittel zur Verfügung hat, dann werden wir auch die Finanzierung, und ich glaube hier an seine Zusagen, auch schaffen.
2: Ähnliches ist auch von den Ländern zu hören. Und auch bei privaten Trägern in Wien, die 2/3 des Angebots stemmen, gibt man sich gelassen. Der Personalmangel sei ohnehin ein Thema. Durch das zweite verpflichtende Kindergartenjahr rechnet man aber nicht mit einer erheblichen Mehrbelastung, heißt es etwa bei Kiwi, dem zweitgrößten privaten Träger in Wien.
1: Bei Sportgroßveranstaltungen wie jetzt gerade bei der Fußball-WM steigt die Gefahr von Einbrüchen. Das zeigt eine Analyse der Wiener Städtischen Versicherung. Rainer Hons berichtet.
4: Und zwar besonders dann, wenn sie wie jetzt in Übersee und wegen der Zeitverschiebung spät nachts oder in der Früh stattfinden. Während der WM in Brasilien 2014 zum Beispiel hat es 20% mehr Einbrüche in Wohnungen oder Häuser gegeben. Im Schnitt sind es 11%. Und das nicht nur, wenn man bei Freunden oder beim Public Viewing Fußball schaut, sondern sogar dann, wenn man zu Hause vor dem Fernseher sitzt, sagt Michael Witsch von der Wiener Städtischen.
5: Man ist auf, aber oftmals dann vielleicht auch vergisst, das Garagentor zu schließen, das Einfahrtstor zu schließen oder auch die Haustür offen zu haben.
4: Also vor Matchbeginn schauen, dass überall alles zugesperrt und gesichert ist, dass nicht unbeabsichtigt Einstiegshilfen herumliegen, wie zum Beispiel Leitern. Und bei aller Gastfreundschaft hat Polizeisprecher Fritz Grundnick noch einen Tipp.
6: Keine fremden Personen unüberprüft in die Wohnung oder ins Haus lassen.
1: Alles klar, dann kann es ja losgehen.
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1: Anpfiff jetzt in der Gruppe G, Neuseeland gegen den Iran. Es ist das dritte Mal überhaupt, dass diese beiden Teams gegeneinander spielen. Bisher gab es ein Unentschieden und einen Sieg für den Iran. Für den Iran ist es schon die 7. WM-Teilnahme. Neuseeland war 2-mal dabei. Beide sind aber noch nie über die Gruppenphase hinausgekommen. Und jetzt zum Wetter mit Thomas Rostal.
8: Heute am Dienstag scheint zunächst überall noch die Sonne. Im Laufe des Vormittags werden dann im Westen und im Norden die Wolken mehr, am Nachmittag dann auch im Osten und im Süden. Und besonders im Bergland ist am Nachmittag auch ein wenig Regen möglich. Im Süden können vereinzelt Gewitter dabei sein am Nachmittag. Die Temperaturen erreichen heute 21 bis 28 Grad. Es wird also eine Spur wärmer als gestern. Noch etwas wärmer ist dann der morgige Mittwoch bei einer Mischung aus Sonne, Wolken und vereinzelten Regenschauern.
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1: Mikrofon ist Sebastian Rosenauer, es ist 4 Uhr. Das EU-Parlament bringt neue Regeln für die Rechte von Fluggästen auf den Weg. Und die fallen für Kundinnen und Kunden recht erfreulich aus, berichtet Robert Zigmund.
2: Auch in Zukunft können Passagiere, deren Flug sich über 3 Stunden verspätet, je nach Fluglänge zwischen 250 bis 600 Euro Entschädigung verlangen. Die Airlines müssen das transparent anbieten. Nach 3 Stunden muss außerdem ein Essen und gegebenenfalls eine Hotelübernachtung bereitgestellt werden. Mitgliedsländer und EU-Kommission wollten ursprünglich schwächere Ansprüche. ÖVP-Europaabgeordnete Sophia Kircher freut sich, dass sich das Parlament nun schlussendlich durchsetzen konnte.
3: Mit dieser Einigung besteht endlich wieder Rechtssicherheit. Das ist wichtig für die vielen tausenden europäischen Konsumentinnen und Konsumenten, die mit dem Flugzeug verreisen.
2: Auch Familien können sich freuen, dass etwa Billig-Airlines Aufschläge verlangen, wenn Kinder bei ihren Eltern sitzen wollen, wird unzulässig.
1: Arnold Schwarzenegger eröffnet heute in Wien den 10. Austrian World Summit, die von ihm gegründete internationale Konferenz für Klima- und Umweltschutz. Saskia Wienenbos berichtet.
4: Seit 10 Jahren bringt der Austrian World Summit internationale Politiker, Wirtschaftsgrößen und Prominente nach Österreich in die Wiener Hofburg zur Klimakonferenz. Mit Spannung wird heute neben dem Auftritt von Initiator Arnold Schwarzenegger die Rede der ehemaligen amerikanischen Vizepräsidentin Kamala Harris erwartet. Es ist ihr erster Auftritt in Österreich und in Europa nach der verlorenen US-Präsidentschaftswahl. Auch andere namhafte Größen wie der Gouverneur von Minnesota, Timothy Walz, oder der Vizepräsident der Weltbank werden dabei sein. Ziel ist es beim diesjährigen Summit, nicht auf die Probleme aufmerksam zu machen, sondern Lösungen aufzuzeigen. Das Motto der Veranstaltung lautet heuer: We are unstoppable.
1: 8 Tote gibt es nach dem Absturz eines B-52-Bombers in den USA. Laut US-Militär ist das Flugzeug von einem Stützpunkt in Kalifornien für einen Testflug gestartet und gleich nach der Landung abgestürzt. Der Grund ist noch unklar.
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1: Halbzeit jetzt zwischen Neuseeland und dem Iran. Es steht 1:1. Schon in der 7. Minute scheppert es im Tor der Iraner nach einem Volley-Schuss von Flügelspieler Elijah Just. Die Iraner kämpfen sich zurück, kreieren einige Chancen und belohnen sich dann in der 32. Minute mit dem Ausgleich durch Ramin Rezaian. Gleich geht's weiter mit Neuseeland gegen den Iran. 1:1. Und jetzt zum Wetter mit Thomas Wostal.
6: Der Dienstag startet in den meisten Regionen mit Sonnenschein. Am Vormittag werden die Wolken aber im Westen und im Norden mehr, am Nachmittag dann auch im Osten und im Süden. Und besonders im Bergland kann es am Nachmittag auch ein wenig regnen. Im Süden sind vereinzelt Gewitter dabei. Es wird etwas wärmer als gestern, mit Höchstwerten zwischen 21 und 28 Grad. Am Mittwoch noch eine Spur wärmer bei einer Mischung aus Sonne, Wolken und vereinzelten Schauern. Und zum Wochenende hin dürfte es dann so richtig heiß werden.
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1: Im Studio Eva-Maria Fohn. Im französischen Evian startet heute der zweite Tag des G7-Gipfels. Zum Auftakt geht es um die Ukraine. Präsident Zelensky ist zu Gast. Und nach der Ankündigung eines möglichen Friedensabkommens zwischen den USA und dem Iran wird auch die Lage im Nahen Osten ein zentrales Thema sein. Insbesondere, wie die Öffnung der Straße von Hormuz organisiert werden kann. Aus Frankreich, Leonie Heitz.
2: Triumphieren trifft US-Präsident Trump beim G7-Gipfel in Evian ein. Das Abkommen mit dem Iran sei unterzeichnet, die Straße von Hormuz bereits teilweise wieder geöffnet. Frankreich und Großbritannien hatten angeboten, nach dem Abkommen beim Entminen und beim Schutz der Schifffahrt zu helfen. Doch Trump winkt ab. Er glaube nicht, dass man viel Hilfe brauche. Für Gastgeber Macron ist das ein Dämpfer. Neben dem Nahen Osten rückt nun auch die Ukraine wieder in den Fokus. Präsident Zelensky wird beim Gipfel erwartet. Ein bilaterales Treffen mit Trump gilt als wahrscheinlich.
1: In der Wiener Hofburg findet heute zum 10. Mal der Austrian World Summit statt. An der Internationalen Konferenz für Klima- und Umweltschutz nehmen neben Initiator Arnold Schwarzenegger internationale Größen aus Politik und Wirtschaft teil. Stargast ist die ehemalige US-Vizepräsidentin Kamala Harris. Nach jahrelangem Streit hat das Europaparlament den Weg für neue Fluggastrechte freigemacht. Auch in Zukunft gibt es für Passagiere Entschädigungen bei Flugverspätungen ab 3 Stunden. Familien dürfen im Flugzeug kostenlos Sitzplätze nebeneinander reservieren. Die Ticketpreise müssen transparent dargestellt werden. Im US-Bundesstaat Kalifornien sind beim Absturz eines US-Militärflugzeugs alle 8 Besatzungsmitglieder ums Leben gekommen. Der B-52-Bomber ist nach Angaben der Luftwaffe bei einem Testflug für ein neues Radarsystem kurz nach dem Start auf einer Air Force-Basis in Südkalifornien abgestürzt und in Flammen aufgegangen. Zur Absturzursache gibt es keine Angaben. Bei der Fußballweltmeisterschaft holt WM-Debütant Kap Verde sensationell ein 0:0 gegen Spanien. Belgien und Ägypten trennen sich mit einem 1:1 Unentschieden. Auch Saudi-Arabien gegen Uruguay endet mit 1:1. Und im Spiel Iran gegen Neuseeland steht es derzeit 2:2. Das waren die Nachrichten mit Eva-Maria Fohn. Zum Wetter.
3: Auch die neuesten Computermodelle bestätigen die mittelfristige Wetterentwicklung. In der zweiten Wochenhälfte beginnt eine massive Hitzewelle, die zumindest bis Anfang nächster Woche andauert. Sie bringt uns viel Sonne und Temperaturen über 30, stellenweise sogar um 35 Grad. Noch extremer wird es in West- und Südwesteuropa. In Portugal, Spanien und Frankreich sind rekordverdächtige Höchstwerte über 40 Grad möglich. Vorerst ist es aber noch vergleichsweise erträglich. Bei uns erreichen die Temperaturen heute 20 bis 28 Grad. Dazu gibt es am Vormittag fast überall ein paar Sonnenstunden, dann ziehen aber mit teils lebhaftem Westwind verbreitet ausgedehnte Wolkenfelder auf und die Sonne scheint nur noch zwischendurch. Am Nachmittag entstehen auch ein paar Regenschauer, zum Teil mit Blitz und Donner, die meisten im Bergland. Morgen Mittwoch ist es noch einmal leicht unbeständig mit einer windigen Mischung aus Sonne, Quellwolken und ein paar Schauern oder Gewittern. Höchstwerte morgen 22 bis 30 Grad. So viel zum Wetter von Michael Matt.
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1: Christoph Paar ist zweifacher Vater und hauptberuflich als Diakon im Seelsorgeraum Schilcherland in der Steiermark tätig. In den Morgengedanken macht er den Blick nach oben zum Thema.
2: Werdet wie die Kinder, hat Jesus einst zu seinen Jüngern gesagt. Ja, von den Kindern können wir viel lernen. So ist es zumindest bei mir und meinen Kindern. Jeden Tag aufs Neue bin ich überrascht, was ich von ihnen abschauen kann. Zum Beispiel diese Ursehnsucht nach oben. Mich wundert es ja, dass die Kleinen keine Nackenschmerzen haben. Immerfort ist der Blick nach oben gerichtet. Sobald Beine und Arme kräftig genug sind, wird versucht, sich an allem hinaufzuziehen. So viel Interessantes gibt es da oben zu entdecken. Wie herrlich ist es da erst, auf den Schultern des Herrn Papa zu sitzen und sich die Welt von oben anzusehen. Doch je größer wir werden, umso mehr verlieren wir diese natürliche Hinneigung zum Himmel. Alles spielt sich vermeintlich auf unserer Ebene ab. Das Hinabschauen wird leider gar allzu oft alltäglich. Ich gehe ja gerne in Kirchen. Werdet wie die Kinder, denke ich mir dann oft, wenn ich eintrete und gen Decke blicke. Die hohen Räume ziehen ja automatisch schon den Blick nach oben. Die Augen zum Himmel gerichtet, möchte das Herz folgen und diese Ursehnsucht nach oben, von dem alles ausgeht, erwacht wieder zum Leben.
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1: Im Studio Eva-Maria Fohn. Die Bundesregierung hat mit dem neuen Doppelbudget auch ein zweites verpflichtendes Kindergartenjahr ab 2027 beschlossen, vor allem um mangelnde Deutschkenntnisse auszugleichen. Das Bildungsministerium rechnet mit rund 80 Millionen Euro zusätzlich im Jahr. Für die Umsetzung zuständig sind Länder, Gemeinden und private Träger. Die reagieren gelassen, die Besuchsquote sei jetzt schon hoch. Viktoria Waldhäusl.
2: Etwa 95% aller Vierjährigen besuchen schon jetzt eine Kinderbetreuungseinrichtung. In Tirol und Niederösterreich sind es sogar 98,8%, in Wien 93. Entsprechend entspannt gibt sich Gemeindebundpräsident Johannes Pressl von der ÖVP, was das von der Bundesregierung beschlossene zweite verpflichtende Kindergartenjahr angeht.
3: Wenn der Herr Minister jetzt auch entsprechende Mittel zur Verfügung hat, dann werden wir auch die Finanzierung und ich glaube hier an seine Zusagen auch schaffen.
2: Ähnliches ist auch von den Ländern zu hören. Und auch bei privaten Trägern in Wien, die 2/3 des Angebots stemmen, gibt man sich gelassen. Der Personalmangel sei ohnehin ein Thema. Durch das zweite verpflichtende Kindergartenjahr rechnet man aber nicht mit einer erheblichen Mehrbelastung, heißt es etwa bei Kiwi, dem zweitgrößten privaten Träger in Wien.
1: Die G7-Staaten wollen nach der Ankündigung eines möglichen Friedensabkommens zwischen den USA und dem Iran auch die stockenden Verhandlungen zum Ukraine-Krieg wieder in Gang bringen. Am Gipfel der 7 führenden Industrienationen im französischen Evian nimmt auch der ukrainische Präsident Zelensky teil. Zelensky hat nach eigenen Angaben in einem Telefonat mit US-Präsident Trump ein Treffen mit Kreml-Chef Putin in den USA vorgeschlagen. Fast die Hälfte aller Kinder weltweit, das sind rund 1,1 Milliarden, ist einem UNICEF-Bericht zufolge mindestens 3 Klimagefahren gleichzeitig ausgesetzt. Also Dürre, extreme Hitze über 35 Grad und Hitzewellen. Das geht aus dem China-Kinder-Klimarisikenbericht 2026 hervor. Nahezu jedes Kind der Welt sei mindestens einer Klimagefahr ausgesetzt, heißt es. Bei der Fußball-WM gibt es in der vergangenen Nacht 4 Unentschieden, darunter ein 2:2 zwischen Iran und Neuseeland, Martin Lang.
4: Den Iranern gelingt zweimal der Ausgleich gegen Neuseeland und Torschütze Ramin Reshain als Man of the Match beim 2:2 erklärt, dass man es derzeit nicht leicht hat. Wir trainieren in Mexiko, spielen in L.A. und am Ende des Tages sind wir jetzt unzufrieden. Wir hätten den Sieg verdient. Aber ansonsten wehrt er alle Fragen ab, er spricht nicht über Politik. 1:1 endet Belgien, Ägypten und auch Uruguay gegen Saudi-Arabien in der Spanien-Gruppe. Die Spanier spielen 0:0 gegen Kap Verde, deren unbezwingbarer Torhüter Wosinha denkt im Moment des Erfolges für den WM-Neuling mit dem 0:0 an seine verstorbenen Großeltern.
5: I cry because I grow up with my grandparents and I'm very happy for all the Cape Verdean people.
4: Auf den Kap Verden wird gefeiert, Spanien wird zu Hause von der Presse kritisiert, Desaster nicht wiederzuerkennen, Versager.
1: Das waren die Nachrichten mit Eva-Maria Fohn.
6: Wird es heute bei Sonne und Wolken auch ein Unentschieden?
7: Vielleicht könnte die Sonne eher gewinnen, zumindest am Vormittag. Bis in den Vormittag hinein bleibt es nämlich überwiegend sonnig. Es ist auch jetzt in der Früh schon recht heiter, aber es bleibt nicht ganz so freundlich, weil dann ziehen Wolkenfelder auf und im Laufe des Nachmittags, so Richtung auf jeden Fall in der zweiten Tageshälfte, kann es auch zeitweise einmal regnen. Teilweise frischt auch dieser Nordwestwind wieder auf, den haben wir gestern auch schon gemerkt. Aber es wird wärmer, die Temperaturen steigen auf 21 bis 24 Grad und dann geht es Schritt für Schritt in Richtung Sommer, zumindest mit den Temperaturen. Aktuell hat es etwa in Tamsweg 5 Grad, in Abtenau 7, in Lofer 8 und der Stadt Salzburg 10 Grad.
6: 4:06, guten Morgen am Dienstag. Wenn Sie schon unterwegs sind, dann begleiten wir Sie mit der ORF Radio Salzburg Verkehrsinformation.
7: Da kommen Sie auf den Straßen gut voran, gute Fahrt.
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7: Guten Morgen.
6: Damit Sie gut reinkommen in diesen Dienstag, haben wir keine Kosten und Mühen gescheut. Wir haben eine Handvoll Bläser organisiert. Nicht billig, aber für Sie machen wir das sehr gerne. Die blasen Sie jetzt hinein in diesen 16. Juni.
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6: 3 und 4 und...

0: Hand hoch, wer gerne in Werbeprospekten blättert. Valerie Groß, Christine Hackenbuch nur so halb zögerlich.
1: Wir zeigen auf. Naja, wenn du es mir in die Hand drückst, blätter ich schon durch.
0: Okay, Christina?
2: Bei meinen Eltern, da liegt meistens so ein Stapel herum, da blätter ich dann gerne beim Kaffee trinken durch. Weil selber habe ich nämlich dieses keine Werbung.
0: Wirklich?
2: Pickel, ja.
0: Gescheit, kommt zu weniger Papiermüll zusammen.
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0: Um so Werbeprospekte geht es heute bei uns auch im ORF Radio Salzburg Frühjournal, weil ein Supermarkt macht Werbung mit vielen Rabatten, aber die gelten dann in Salzburg nichts. Darüber ärgern sich zurzeit viele Hofer Kundinnen und Kunden. Die Arbeiterkammer verzeichnet dort zahlreiche Beschwerden.
2: Ja, in Salzburger Filialen sind da von vielen österreichweiten Aktionen, die sind da eben ausgenommen von Aktionen. Und das steht dann aber nur im berühmten Kleingedruckten im Prospekt.
0: Das liest man doch meistens nicht. Wie Hofer das erklärt und was die Arbeiterkammer dazu sagt, das hören Sie dann um 6:30. Und da geht es dann auch im Frühjournal um das Geld für die städtische Tourismusgesellschaft.
2: Da geht es konkret um fast eine 500.000 Euro, die dafür externe Tourismusberater ausgegeben worden sind. Und diese Kosten, die jetzt offengelegt worden sind für die Fremdenverkehrsstrategie 2040, sorgen eben im Gemeinderat für ordentlich Kritik.
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0: Es ist 13 Minuten nach 6.

0: Es ist 19 Minuten nach 6.
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0: Guten Morgen Salzburg am Dienstag.
4: Guten Morgen.
0: Schön frisch ist es heute noch. Gut ja, noch. Zum Durchlüften, weil die nächsten Tage wird es richtig warm. Die spanische Hitze, die kommt zu uns in Malaga gestern zum Beispiel 37 Grad.
4: Es ist schon sehr heiß. Ganz so heiß wird es bei uns nicht, aber wir kommen schon sehr nah dran. Ab Donnerstag 25 bis 30 Grad die Höchstwerte und bis Ende der Woche bis zu 33. Also Schwitzen ist angesagt. Wir nähern uns da jetzt langsam an diesen Temperaturen. Es ist auch heute schon spürbar wärmer als zuletzt. Aber es ist weiterhin unbeständig. Es wird jetzt einmal ein freundlicher Start. Bald zieht es dann zu und am Nachmittag wird es eher trüb und windig, weil sich wieder eine Warmfront annähert. Warmfront bedeutet aber auch wärmere Temperaturen, heute 18 bis 22 Grad. Und dann geht es eben Schritt für Schritt in Richtung Sommer. Morgen noch einmal unbeständig. Trotzdem wird der sommerliche Eindruck überwiegen, weil 22 bis 26 Grad schon und der Donnerstag, der bringt dann viel Sonne und 25 bis 30 Grad.
0: Also deswegen jetzt doch mal kurz durchlüften und das magische Mittel mit den drei Buchstaben schon mal herrichten.
4: Was ist
0: Deo.
4: Jeden Tag bitte.
0: Ja, vor allem wichtig für die Mitmenschen, die immer mit mir im Bus mitfahren.

0: Mit Billy Joel geht's rein in den Dienstag. In 5 Minuten ist es 6:30 oder gleich auch mit Simply Red. Hier ist Radio Salzburg. Hören Sie das?
1: Eben nicht.
0: Heute ist es noch ziemlich ruhig um diese Uhrzeit, aber morgen könnte es dann schon ein bisschen lauter sein.

0: ein Tor für Österreich genügt und plötzlich sind dann alle Nachbarn munter. 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
0: 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Wir bringen das WM-Spiel Österreich-Jordanien natürlich zu Ihnen.
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1: Ärger über Rabattankündigungen des Hofer Lebensmittelkonzerns. 500.000 Euro für Beratungen der städtischen Tourismusgesellschaft. Das Wetter warm, aber unbeständig. 6.30 Uhr am Dienstag, dem 16. Juni, begrüßt Sie Christine Hackenbuchner. Guten Morgen. Bei der Salzburger Arbeiterkammer sind zahlreiche Beschwerden über Rabatte der Supermarktkette Hofer eingegangen. Einige der günstigen Preise werden zwar im Werbeprospekt groß beworben, allerdings gelten sie dann in Salzburger Filialen nicht. Sehr zum Ärger vieler Kundinnen und Kunden. Hanna Schilcher informiert.
2: Die Rabatte werden für Lebensmittel angekündigt, von Tomaten bis hin zu Gummibären. Ganz klein gedruckt am Ende der Broschüre steht dann, ob die Aktion in der Filiale gilt oder nicht. Das müssen die Kundinnen und Kunden selber online auf der Website des Unternehmens herausfinden. Von den österreichweiten Aktionen sind fast nur die rund 30 Salzburger Filialen ausgenommen. Das schildert auch Konsumentenberater der Arbeiterkammer Thomas Flöckner.
3: Durch den Umstand, dass Hofer die Prospekte so verwirrend gestaltet hat, sind viele Konsumentinnen und Konsumenten zu einer Hofer-Filiale gefahren und haben gesehen, hoppala, der Preis, der im Prospekt steht, gilt nicht in dieser Hofer-Filiale. Die Ausnahmen waren im Prospekt nicht zu erkennen.
2: Von Hofer heißt es dazu, es handle sich um eine Testphase, diese sei jetzt aber beendet. Ob künftig die gleichen Rabatte in Salzburg gelten wie in ganz Österreich, das hat Hofer auf ORF-Anfrage nicht beantwortet.
1: Einen Fernsehbericht dazu sehen Sie am Abend in Salzburg heute, wie gewohnt ab 19 Uhr in ORF 2. In der Stadt Salzburg ist eine Debatte über Beraterhonorare ausgebrochen. Konkret geht es um die Fremdenverkehrsstrategie 2040. Da hat die städtische Tourismusgesellschaft TSG jetzt erstmals die Höhe der Beraterhonorare offengelegt. Knapp 500.000 Euro sind geflossen. Kritik kommt von mehreren Gemeinderatsfraktionen, berichtet Andreas Landrock.
4: Seit 2 Jahren ist eine Hamburger Berateragentur für Salzburg tätig. Ihre Aufgabe, eine Fremdenverkehrsstrategie zu entwickeln, ihre Vorschläge unter anderem, Touristen nach Lehn oder Schalmoos zu locken. Nach einer Anfrage der FPÖ hat die TSG jetzt die Kosten aufgelistet, bisher insgesamt 460.000 Euro. Sinnlos findet der blaue Fraktionschef im Gemeinderat Paul Dürnberger, die meisten Empfehlungen seien entweder nicht neu oder nicht zielführend. Hier sei Steuergeld verschwendet worden.
5: Ja, das sind leider Fördermittel, die da fließen, zwar vom Bundesministerium, aber das sind Hunderttausende Euro Steuergeld. Steuergeld hat kein Mascherl und ich glaube, die Bürger wissen ja mittlerweile eh, dass gespart werden muss, dass es sehr schwierige Einschnitte gibt. Und da fragt man sich wirklich, wo ist da die Bodenständigkeit beim Umgang öffentlicher Mittel?
4: Im Gemeinderat rumort es jedenfalls. Neos-Mann Lukas Rupsch bezeichnet die Beraterausgaben als Armutszeugnis. Christoph Ferch von der Liste Salz findet, Salzburg könne seine Touristenströme auch ohne Beratung lenken. Die KPÖ sagt, heute würden solche Summen nicht mehr abgesegnet. Die interimistische Salzburger Tourismuschefin Heidi Strobel hingegen, die verteidigt die Ausgaben.
6: Das ist auch ganz legal in einem zweistufigen EU-weiten Verhandlungsverfahren ausgeschrieben worden. Wir sind alle ein bisschen betriebsblind und es braucht jemanden, der von außen drauf schaut.
4: Von außen drauf geschaut wird jedenfalls noch bis Ende des Jahres, denn so lange sind die Verträge mit der Beratungsagentur verlängert worden.
1: Berichtet Andreas Landrock. Nach einem Jahr Pause gibt es heuer wieder den großen Flohmarkt des Lions Clubs in Zell am See. Im Vorjahr hat die Veranstaltung nicht stattfinden können, weil die Eishalle als Austragungsort nicht zur Verfügung gestanden ist. Heuer ist das Eis für einen Monat wieder abgetaut worden und damit kann der Flohmarkt wieder über die Bühne gehen. Mehr dazu von Carina Schwab.
7: Schweren Herzens musste der Zeller Lions Club seinen traditionellen Flohmarkt im vergangenen Jahr absagen. Die Eishalle in Zell am See stand als Veranstaltungsort nicht zur Verfügung. Die Eisfläche wurde nicht abgetaut. Ein vergleichbar guter, überdachter und leistbarer Platz habe sich im Pinzgau nicht finden lassen, sagt Lions Club-Präsident Alexander Höller.
8: Mit der gesamten Infrastruktur rundherum inklusive der Parkplätze ist es für uns einfach das Beste, was es gibt. Und wir haben letztes Jahr ganz lange geschaut, ob wir Ersatzveranstaltungsmöglichkeiten haben, aber wir haben im Bereich Zell am See nichts gefunden, was dem entsprechen würde.
7: Heuer wurde das Eis in der Halle aber für einen Monat abgetaut, um notwendige Reparaturarbeiten durchführen zu können. Dieses Zeitfenster habe man jetzt auch für den Flohmarkt genutzt. Ab heute bis Donnerstag können Spenden vor Ort abgegeben werden.

0: Libyen endet ebenfalls 1:1. Iran und Neuseeland trennen sich mit einem 2:2. Morgen früh startet dann Österreich mit dem Auftaktspiel gegen Jordanien in die WM. Teamchef Ralf Rangnick hat sich bei der Abschlusspressekonferenz in der Nacht bezüglich Aufstellung nicht in die Karten schauen lassen. Mit Torhüter Alexander Schlager, Konrad Leimer und Nicolas Seiwald werden aber wohl drei Salzburger in der Startelf stehen.
1: Wir haben entsprechend da auch die Trainingseinheiten Samstag, Sonntag und heute schon so auch trainiert mit diesen Mannschaften. Es war jetzt noch eine Frage, ob wirklich dann auch alle hundertprozentig fit sind. Aber die letzten zwei Einheiten gestern und heute waren alle 23 Feldspieler mit an Bord, die Torhüter sowieso. Insofern haben wir alle Mann zur Verfügung.
0: Spielbeginn zwischen Österreich und Jordanien ist morgen um 6 Uhr früh live zu sehen in ORF 1. Und wie das Wetter heute wird, sagt Ihnen jetzt Valerie Groß.
2: Noch sind wir weit weg von Hitze. Aktuell sowieso bei den Frühtemperaturen in Maria Pfarr hat es 5 Grad, in Zell am See 7, in der Stadt Salzburg 10 und in Golling 11 Grad. Aber vielen wird es diese Woche dann zu schnell gehen und dann haben wir am Donnerstag 25 bis 30 Grad. Bis Ende der Woche dann pendeln wir um die 33 herum. Also wir nähern uns da jetzt langsam an. Es ist heute auch schon warm, aber unbeständig. Zuerst ein freundlicher Start, dann wird es trüb und windig, weil sich eine Warmfront annähernt. Und die bringen uns heute Höchstwerte zwischen 18 und 22 Grad. Morgen noch einmal unbeständig bei bis zu 26 Grad. Und der Donnerstag bringt dann viel Sonne und bis zu 30 Grad.
3: Rein in den Dienstag. Guten Morgen Salzburg, jetzt um 6.37 Uhr mit der Verkehrsinformation.
2: Der Frühverkehr rollt langsam los auf der L101 ab Elixhausen, auf der B156 ab Antering oder auf der B1 vor Eugendorf. Noch kommen sie aber ohne Verzögerungen voran. Gute Fahrt.
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0: Eine Lieblingstasse für einen Kaffee in der Früh.
1: Hauptsache groß.
0: Groß, das auf jeden Fall. Und vielleicht irgendeine, die man geschenkt bekommen hat. Vielleicht jetzt sie zum Vatertag. Falco hat einen Lieblingsmenschen. Über den singt er jetzt um 6:42 Uhr.
1: Guten Morgen.

0: Es gibt Sätze, die lösen bei Schülerinnen und Schülern sofort Panik aus.
1: Zum Beispiel so spontanes Diktat oder...
0: In English, please.
1: Gruselig, wenn der Stundenplan am Anfang vom Jahr eine Doppelstunde Mathe vorsieht.
0: Boah,
1: ist auch super.
0: Oder heute machen wir Cooper-Test. 12 Minuten vor das Laufen war bei mir früher immer ganz, ganz schlimm. Oder was auch Panik auslöst, die Sommerferien könnten gekürzt werden.
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0: Diese Kürzung, die fordert jetzt die Elternvertretung in Wien.
1: Statt 9 Wochen sollen es 6 Wochen werden, weil ja, es ist natürlich schwierig, die Kinder im Sommer zu betreuen. Angebote sind teuer, also da gibt es viele Gründe, warum man das machen möchte. Die Frage ist nur, was sagen denn Schülerinnen und Schüler dazu?
0: Naja, das kann man sich denken.
3: Ich finde das ist sehr blöd, weil sie wissen nicht, wie anstrengend Schule ist. Und ich finde 6 Wochen wirklich wenig. Das ist so 1 Monat und 2 Wochen, das ist sehr wenig.
4: Es gibt
3: und
4: manche 15-Jährige, die auch arbeiten wollen. Und die wollen arbeiten und dann noch ein bisschen halt frei haben.
5: Genau.
4: Ja.
5: Weil es geht ja auch so darum, dass die Eltern nicht so lange um ihre Kinder kümmern können. Dann finden sie das so eher die Eltern ausmacht.
6: Kinder wollen nicht auf die Sommerschule oder sonst etwas. Kinder wollen einfach nur...
5: Ja, die wollen aber alle 6 Wochen Ferien.
6: Ich wäre auch dafür, dass man 9 Wochen weiter behält, weil die 3 Wochen würden einem nicht so viel helfen zum Lernen. Und ich denke einfach...
7: Ja, die sagen ja auch, dass ihr viel vergesst in den 9 Wochen und deshalb 6 Wochen besser sind.
6: Ja,
4: ich vergesse auch während der Schule die Sachen. Also das ändert nichts dran, wirklich.
5: Also wir als Schüler sprechen aus Erfahrung, dass das halt einfach nicht an die Ferien liegt, sondern an uns. Und in der Schule werden wir es auch vergessen.
0: Einsichtig sind sie ja, aber dass wir Erwachsene nicht wissen, wie anstrengend Schule ist, naja.
1: Wir haben es nicht vergessen, können wir nur sagen. Aber was Eltern- und Lehrervertreter jetzt zu diesem Vorschlag sagen, das hören wir uns an, um 7:15 dann.
0: Da werden dann wahrscheinlich die Schülerinnen und Schüler eher so machen. Das wollen sie nicht hören.

0: 90 Minuten Fußball. Für Fans die schönste Zeit des Tages, für Einbrecher aber offenbar auch.
1: Denn tatsächlich bei Großereignissen, bei sportlichen wie eben der Fußball-WM, steigt die Zahl der Einbrüche, Rainer Hans.
2: Und zwar besonders dann, wenn sie wie jetzt in Übersee und wegen der Zeitverschiebung spät nachts oder in der Früh stattfinden. Während der WM in Brasilien 2014 zum Beispiel hat es 20% mehr Einbrüche in Wohnungen oder Häuser gegeben. Im Schnitt sind es 11%. Und das nicht nur, wenn man bei Freunden oder beim Public Viewing Fußball schaut, sondern sogar dann, wenn man zu Hause vor dem Fernseher sitzt, sagt Michael Witsch von der Wiener Städtischen.
3: Man ist auf, aber oftmals dann vielleicht auch vergisst, das Garagentor zu schließen, das Einfahrtstor zu schließen oder auch die Haustür offen zu haben.
2: Also vor Matchbeginn schauen, dass überall alles zugesperrt und gesichert ist, dass nicht unbeabsichtigt Einstiegshilfen herumliegen, wie zum Beispiel Leitern. Und bei aller Gastfreundschaft hat Polizeisprecher Fritz Grundnick noch einen Tipp.
4: Keine fremden Personen unüberprüft in die Wohnung oder ins Haus lassen.
0: Danke für den Hinweis, liebe Polizei.
1: Naja, wenn man sich irgendwie beim Tor in die Arme fällt und sich denkt, man ist jetzt beste Freunde.
0: Kann ja wobei, sein. Man muss dazu sagen, wenn man Fremde zum Fußballschauen ins Wohnzimmer setzt, dann darf man sich nicht wundern, wenn der in der Halbzeitpause dann nicht zum Kühlschrank geht, sondern vielleicht zum Schmuckkastel. In 6 Minuten ist es 7. Guten Morgen am Dienstag.
1: Morgen.

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2: Im Studio Eva-Maria Fohn. Nach der Einigung zwischen den USA und dem Iran auf ein Rahmenabkommen zur Beendigung des Krieges kommt offenbar Bewegung in die für den internationalen Ölhandel so wichtige Straße von Hormus. Es gibt erste Meldungen, wonach iranische Tanker die Meerenge passieren durften. Stefan Gera berichtet.
3: Mindestens 3 iranische Öltanker und 2 Frachtschiffe haben den Golf von Oman südwestlich der Straße von Hormus passieren dürfen. Die Amerikaner hätten sie durchgelassen, das berichten iranische Quellen. Die vollständige Öffnung der Straße von Hormus ist ein Teil des US-iranischen Rahmenabkommens, das übrigens nicht sehr umfangreich ist. Es umfasst 1,5 Seiten, das sagt US-Vizepräsident J.D. Vance dem Sender NBC News. Es sei ein sehr allgemeines Dokument, das entspreche dem, was man mit dem Iran besprochen habe.
4: The MOU, Jake, is about a page and a half, so it is a very general document, but this has been very much part of the conversations that we've had with the Iranians.
3: Und das eineinhalbseitige Rahmenabkommen soll kommenden Freitag in Genf unterzeichnet werden.
2: Die 7 führenden Industrienationen wollen die Verhandlungen zur Beendigung des Ukraine-Kriegs wieder in Gang bringen. Gast beim Treffen im französischen Evian ist auch der ukrainische Präsident Zelensky. US-Präsident Trump hat am Abend erklärt, er habe am Wochenende gute Gespräche mit Zelensky und Kreml-Chef Putin geführt. In der Wiener Hofburg findet heute zum 10. Mal der Austrian World Summit statt. An der Internationalen Konferenz für Klima- und Umweltschutz nehmen neben Gastgeber Arnold Schwarzenegger internationale Größen aus Politik und Wirtschaft teil. Mit Spannung wird die Rede von Ex-US-Vizepräsidentin Kamala Harris erwartet. Österreichs Fußballnationalteam ist nun am Spielort San Francisco angekommen, wo es morgen um 6 Uhr früh unserer Zeit das erste Gruppenspiel dieser Weltmeisterschaft gegen Jordanien bestreitet. ORF-Sportreporter Daniel Kulowitz, die Spannung steigt.
5: Ja, die Spieler haben einen 80-Minuten-Flug absolviert mit einem FIFA-Chat von Santa Barbara hierher nach San Francisco. Dann haben David Alaba und Ralf Rangnick in einem vollen Saal voller Journalisten über den morgigen Gegner gesprochen. Und der Teamchef warnt, Jordanien wird auf keinen Fall ein Selbstläufer.
6: Überraschungen hat es ja jetzt, glaube ich, in den letzten Tagen schon genügend gegeben. Insofern gibt es niemand bei uns, der das Spiel morgen in irgendeiner Form auf die leichte Schulter nimmt oder glaubt, dass wir das im Vorbeigehen gewinnen können.
2: Und Daniel Kulowitz, alle Spieler haben sich für dieses erste Match fit gemeldet.
5: Das ist wirklich erfreulich. Ralf Rangnick hat betont, dass er aus dem Vollen schöpfen kann und hat seine Startelf auch dem Team schon verraten. Und klar ist, David Alaba wird das Team als Kapitän aufs Feld führen.
7: So etwas, was in meiner Karriere vielleicht irgendwo noch gefehlt hat. Dementsprechend ist die Freude und die Vorfreude auf morgen extrem groß.
5: Der Teamchef hat übrigens das Motto ausgerufen, lasst uns hier auch Spaß haben.
2: WM-Auftakt also für Österreich morgen 6 Uhr live in ORF 1. Das waren die Nachrichten mit Eva-Maria Fohn.
8: Und hier ist das Wetter mit Valerie Groß.
9: Die erste Wochenhälfte ist noch gut erträglich für viele und ab Donnerstag wird wahrscheinlich gejammert. Es erwarten uns 25 bis 30 Grad und noch mehr. Momentan sehr erfrischend. In Krimmel hat es 9 Grad, in der Stadt Salzburg 10, in Matze 11, in Hallein 13 Grad. Und dazu wird es heute ein unbeständiger Tag. Auch morgen, also was Wolken und Sonne angeht. Heute kann es am Vormittag schon wieder zuziehen. Eine Warmfront nähert sich nämlich an und die bringt auch ein paar Regenschauer mit. Die Temperaturen heute etwas milder noch als gestern, 18 bis 22 Grad. Morgen dann schon bis zu 26 Grad und der Donnerstag. Auf den warten viele Sonnenhungrige. Der bringt auch viel Sonne, ein paar größere Quellwolken. Schauer bleiben die Ausnahme und die Temperaturen steigen auf bis zu 30 Grad. Allerdings kommt dann die Gewittergefahr ins Spiel und die wird vor allem Innergebirg betreffen.
10: Am Ende der Woche jammern wir vielleicht über die Hitze. Schon heute jammern wir vielleicht über den Frühverkehr, wenn wir uns da durchwuscheln müssen. Wo dauert es denn länger? Hier ist der Überblick.
9: Noch liegen die Verzögerungen unter 10 Minuten, aber der Frühverkehr wird dichter auf der L101, ab Elixhausen, auf der B156, ab Antering oder auf der B1 vor Eugendorf. Aber es geht eben relativ gut noch voran.
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9: Guten Morgen.
10: Und mit Toto.

0: Die Melodie ist innerhalb von 10 Minuten am Klavier geschrieben worden. Am Text haben sie ein halbes Jahr gearbeitet. Gut Ding braucht Weile. Afrika ist der Beweis dafür.
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0: Es ist 9 Minuten nach 7.
2: Guten Morgen.

0: Mit Hot Chocolate geht's in den Dienstag oder gleich auch mit 80er Musik von Tears for Fears. Guten Morgen Salzburg um 13 Minuten nach 7. Die Sommerferien, die sind schön, bis man sie organisieren muss. 9 Wochen bedeuten für viele Eltern viel Planung, wenig Erholung. Und deshalb wird jetzt über eine Kürzung der Sommerferien diskutiert.
1: Dieser Vorschlag kommt neuerlich, diesmal aus Wien. 6 Wochen Sommerferien wären die Idee statt 9. Was Eltern und Lehrkräfte in Salzburg davon halten, hat Julia Schweiger für uns zusammengefasst.
2: Kalender auf, Urlaubstage zählen, Oma und Opa fragen, Feriencamp suchen und hoffen, dass sich irgendwie alles ausgeht. Sommerferien bedeuten für viele Eltern mehr Stress als Entspannung. Ob man sie jetzt aber wirklich um 3 Wochen reduzieren soll, da gehen die Meinungen der Eltern stark auseinander, erzählt die Vorsitzende vom Landeselternverband der Pflichtschulen, Susanne Flörl. In einem Punkt, da sind sich aber quasi alle einig.
3: Dass eine flächendeckende, leistbare Betreuung der Kinder gewährleistet ist, weil wir werden beides als Elternteile nicht abdecken können, sind es 6 Wochen oder sind es 9 Wochen.
2: Auch in der Lehrerschaft gibt es nicht die eine Meinung, sagt Anton Polivka, Vorsitzender der Pflichtschullehrerinnen-Gewerkschaft. Wenn, dann sei eine Ferienverkürzung aber nur in Richtung Herbst denkbar und nicht schon im Juli.
4: Weil unsere Pflichtschulen in Salzburg in Wirklichkeit nicht auf hohe Temperaturen ausgelegt sind. Wir haben kaum Schulen oder ich kenne keine einzige, die eine ordentliche Klimaanlage hat, wo es Kühlungssysteme gibt. Also das heißt, wenn es draußen 40 Grad hat, hat es annähernd mit 25 Kindern dann auch 40 Grad übertrieben formuliert. Aber es ist einfach kein Lernklima da, das angenehm ist.
2: Außerdem sei eine längere Auszeit auch mental wichtig, um abzuschalten, zumal viele Kinder ohnehin aus Fördergründen in die Sommerschule gehen müssen.
4: Und dann fehlt auch wirklich diese nötige Regenerationsphase, die ja wirklich erst nach einem Monat, 4, 5 Wochen bemerkbar ist, dass man wirklich abschaltet. Und auch das ist ein pädagogisches Argument, das mitgedacht werden muss.
2: Unterm Strich bleibt also Beziehungsstatus, Schule und Ferien. Es ist kompliziert.
0: Sollen die Sommerferien verkürzt werden von 9 auf 6 Wochen, weil die Betreuung dann leichter für die Eltern zu organisieren ist und die Schüler weniger vergessen? Ja, nein.
1: Wir werden da heute in der Radio Salzburg Mittagszeit so eine kleine Pro- und Kontraliste machen. Spricht ja doch einiges dafür, einiges dagegen. Vielleicht vergisst man viel. Betreuung ist besser organisierbar. Zu wenig Erholung, es gibt viele Argumente. Gerne mitreden.
0: Ab 13 Uhr habe ich gewonnen.

0: Die Sonne, die scheint einen ein bisschen an. Man liegt gut in der Zeit und dazu Tears for Fears im Radio. Ich finde diesen Song so gut. Also der ist auch in meiner Spotify-Playlist. Der macht einfach gute Laune. Guten Morgen am Dienstag, gleich mit Reinhard Fenrich und mit dem Blick aufs Wetter.
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0: Es ist 20 Minuten nach 7 am Dienstag. Radio Salzburg läuft bei Ihnen. Wie ungut war bitte gestern der Wind? Ich bin an der Salzach gesessen in der Stadt Salzburg und ich glaube, du hättest mit einem Segelboot locker leicht von Salzburg flussaufwärts nach Hallein kommen können. Das ist ja überhaupt kein Problem gewesen. Vielleicht beim Kraftwerk hätte man ein bisschen Kredit
3: ein Problem müssen, gehabt.
0: Aber prinzipiell
3: theoretisch
0: sehr windig gewesen.
3: Wäre es möglich gewesen, ja, dieser ungute Wind begleitet uns eigentlich schon seit dem Wochenende, haben wir jetzt in die neue Woche mitgenommen und der wird uns bis morgen noch erhalten bleiben, wird da immer wieder auffrischen. Dieser Nordwestwind, weil heute und morgen, das sind noch einmal unbeständige Tage, merkt man jetzt in der Früh noch nicht. Es ist fast überall wolkenlos oder heiter mit so ein paar Wolken an allen Wetterstationen, aber es kann am Vormittag schon wieder zuziehen. Eine Warmfront nähert sich langsam an und die wird auch ein paar Regenschauer ganz vereinzelt mitbringen. Die Temperaturen steigen heute auf 18 bis 22 Grad und morgen dann 22 bis 26 Grad. Da legen wir noch einen Schauerfall drauf bei den Temperaturen. Der Donnerstag dann, da wird es richtig warm, 25 bis 30 Grad, dazu viel Sonnenschein, ein paar größere Quellwolken. Schauer bleiben die Ausnahme, aber ab Donnerstag und ab Freitag kommt dann die Gewittergefahr dazu, vor allem Innergebirg. Muss man damit rechnen.
4: Hallo, guten Morgen, Salzburg, hier ist Reinhard Fenrich. Ich wünsche euch einen guten Start in diesen Tag.
0: Ja, ja, wenn Reinhard Fenrich für uns singt, dann kann das nur ein guter Start werden. Frisur vielleicht ein bisschen festhalten, ein bisschen mehr Gel reinschmieren, damit der Winter nichts verwachelt.

0: In 5 Minuten ist es 7:30. 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
1: 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Guten Morgen Österreich, da spricht der Niki Seiwald. Wir freuen uns schon riesig auf die WM. Ich hoffe, ihr supportet uns richtig. Und ja, liebe Grüße gehen raus an die ganzen Fans von Österreich.
0: Morgen muss der Kuchler Nicolas Seiwald gegen die Besten der Welt bestehen. 6 Uhr Anpfiff Österreich-Jordanien. Heute in Guten Morgen Salzburg muss aber noch gegen seine Brüder bestehen.
2: Die haben wir nämlich getroffen und die werden so ein bisschen auspacken über kleine Eigenheiten und Dinge, die selbst eingefleischte Fußballfans wahrscheinlich noch nicht über Nicolas Seiwald wissen.

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1: Hofer-Rabatte sorgen in Salzburg für Ärger. Kritik an hohen Beraterkosten für städtische Tourismusgesellschaft. Das Wetter heute warm, aber unbeständig. 19:30 am Dienstag, dem 16. Juni, begrüßt Sie Christine Hackenbuchner. Guten Morgen. Die Feuerwehr Schwarzach ist gestern zu einem Gefahrguteinsatz am Bahnhof alarmiert worden. Wie die Einsatzkräfte informieren, ist bei einem Bauzug aus einem 1000 Liter Dieseltank über ein Überdruckventil Treibstoff ausgetreten. Die ÖBB hat einen Bauzug mit Kran zur Unterstützung angefordert. Die Feuerwehrleute haben den Tank dann mit Hilfe von Spezialpumpen in Fässer umgepumpt und ausgelaufenen Diesel gebunden. Bei der Salzburger Arbeiterkammer sind zahlreiche Beschwerden über Rabatte der Supermarktkette Hofer eingegangen. Einige der günstigen Preise werden zwar im Werbeprospekt groß beworben, allerdings gelten sie dann in Salzburger Filialen nicht. Sehr zum Ärger vieler Kundinnen und Kunden. Hanna Schilcher informiert.
2: Die Rabatte werden für Lebensmittel angekündigt, von Tomaten bis hin zu Gummibären. Ganz klein gedruckt am Ende der Broschüre steht dann, ob die Aktion in der Filiale gilt oder nicht. Das müssen die Kundinnen und Kunden selber online auf der Website des Unternehmens herausfinden. Von den österreichweiten Aktionen sind fast nur die rund 30 Salzburger Filialen ausgenommen. Das schildert auch Konsumentenberater der Arbeiterkammer Thomas Flöckner.
3: Durch den Umstand, dass Hofer die Prospekte so verwirrend gestaltet hat, sind viele Konsumentinnen und Konsumenten zu einer Hofer-Filiale gefahren und haben gesehen, hoppala, der Preis, der im Prospekt steht, gilt nicht in dieser Hofer-Filiale. Die Ausnahmen waren im Prospekt nicht zu erkennen.
2: Von Hofer heißt es dazu, es handle sich um eine Testphase, diese sei jetzt aber beendet. Ob künftig die gleichen Rabatte in Salzburg gelten wie in ganz Österreich, das hat Hofer auf ORF-Anfrage nicht beantwortet.
1: Einen Fernsehbericht dazu sehen Sie am Abend in Salzburg heute, wie gewohnt ab 19 Uhr in ORF 2. In der Stadt Salzburg ist eine Debatte über Beraterhonorare ausgebrochen. Konkret geht es um die Fremdenverkehrsstrategie 2040. Da hat die städtische Tourismusgesellschaft TSG jetzt erstmals die Höhe der Beraterhonorare offengelegt. Knapp eine 500.000 Euro sind geflossen. Kritik kommt von mehreren Gemeinderatsfraktionen, berichtet Andreas Landrock.
4: Seit 2 Jahren ist eine Hamburger Berateragentur für Salzburg tätig. Ihre Aufgabe, eine Fremdenverkehrsstrategie zu entwickeln, ihre Vorschläge unter anderem, Touristen nach Lehn oder Schalmoos zu locken. Nach einer Anfrage der FPÖ hat die TSG jetzt die Kosten aufgelistet, bisher insgesamt 460.000 Euro. Sinnlos findet der blaue Fraktionschef im Gemeinderat Paul Dürnberger, die meisten Empfehlungen seien entweder nicht neu oder nicht zielführend. Hier sei Steuergeld verschwendet worden.
5: Ja, das sind leider Fördermittel, die da fließen, zwar vom Bundesministerium, aber das sind Hunderttausende Euro Steuergeld. Steuergeld hat kein Mascherl und ich glaube, die Bürger wissen ja mittlerweile eh, dass gespart werden muss, dass es sehr schwierige Einschnitte gibt. Und da fragt man sich wirklich, wo ist da die Bodenständigkeit beim Umgang öffentlicher Mittel?
4: Im Gemeinderat rumort es jedenfalls. Neos-Mann Lukas Rupsch bezeichnet die Beraterausgaben als Armutszeugnis. Christoph Ferch von der Liste Salz findet, Salzburg könne seine Touristenströme auch ohne Beratung lenken. Die KPÖ sagt, heute würden solche Summen nicht mehr abgesegnet. Die interimistische Salzburger Tourismuschefin Heidi Strobel hingegen, die verteidigt die Ausgaben.
6: Das ist auch ganz legal in einem zweistufigen EU-weiten Verhandlungsverfahren ausgeschrieben worden. Wir sind alle ein bisschen betriebsblind und es braucht jemanden, der von außen drauf schaut.
4: Von außen drauf geschaut wird jedenfalls noch bis Ende des Jahres, denn so lange sind die Verträge mit der Beratungsagentur verlängert worden.
1: Nach einem Jahr Pause gibt es heuer wieder den großen Flohmarkt des Lions Club in Zell am See. Im Vorjahr hat die Veranstaltung nicht stattfinden können, weil die Eishalle als Austragungsort nicht zur Verfügung gestanden ist. Heuer ist das Eis für einen Monat wieder abgetaut worden und damit kann der Flohmarkt über die Bühne gehen. Mehr dazu von Carina Schwab.
7: Schweren Herzens musste der Zeller Lions Club seinen traditionellen Flohmarkt im vergangenen Jahr absagen. Die Eishalle in Zell am See stand als Veranstaltungsort nicht zur Verfügung. Die Eisfläche wurde nicht abgetaut. Ein vergleichbar guter, überdachter und leistbarer Platz habe sich im Pinzgau nicht finden lassen, sagt Lions Club-Präsident Alexander Höller.
8: mit der gesamten Infrastruktur rundherum inklusive der Parkplätze ist es für uns einfach das Beste, was es gibt. Und wir haben letztes Jahr ganz lange geschaut, ob wir Ersatzveranstaltungsmöglichkeiten haben, aber wir haben im Bereich Zell am See nichts gefunden, was dem entsprechen würde.
7: Heuer wurde das Eis in der Halle aber für einen Monat abgetaut, um notwendige Reparaturarbeiten durchführen zu können. Dieses Zeitfenster habe man jetzt auch für den Flohmarkt genutzt. Ab heute bis Donnerstag können Spenden vor Ort abgegeben werden. Der Verkauf findet dann am Freitag und am Samstag statt. Der Erlös geht an hilfebedürftige Familien im Pinzgau.
9: Zum Sport. Bei der Fußball-Weltmeisterschaft in Nordamerika tun sich zahlreiche Favoriten weiter schwer. Spanien erreicht gegen WM-Neuling Kap Verde nur ein 0:0. Belgien spielt gegen Ägypten 1:1. Und Uruguay gegen Saudi-Arabien endet ebenfalls 1:1. Iran und Neuseeland trennen sich mit einem 2:2. Morgen früh startet dann Österreich mit dem Auftaktspiel gegen Jordanien in die WM. Teamchef Ralf Rangnick hat sich bei der Abschlusspressekonferenz in der Nacht bezüglich Aufstellung nicht in die Karten blicken lassen. Mit Torhüter Alexander Schlager, Konrad Leimer und Nicolas Seiwald werden aber wohl drei Salzburger in der Startelf stehen.
10: Wir haben entsprechend da auch die Trainingseinheiten Samstag, Sonntag und heute schon so auch trainiert mit diesen Mannschaften. Es war jetzt noch eine Frage, ob wirklich dann auch alle hundertprozentig fit sind. Aber die letzten zwei Einheiten, gestern und heute, waren alle 23 Feldspieler mit an Bord, die Torhüter sowieso. Insofern haben wir alle Mann zur Verfügung.
9: Spielbeginn zwischen Österreich und Jordanien ist morgen um 6 Uhr früh, live zu sehen in ORF 1. Und wie das Wetter heute wird, zeigt Ihnen jetzt Valerie Groß.

0: nähert sich langsam an, die bringt Regenschauer mit und die Temperaturen erreichen 20 bis 25 Grad heute maximal. Aktuell etwa in Zederhaus 7 Grad, in der Stadt Salzburg 10, in Werfen 11, genauso in Hollersbach und in Seekirchen, da hat es aktuell 12 Grad. Morgen, da wird es dann deutlich wärmer, die Höchstwerte bis zu 26 Grad und dann der Donnerstag überhaupt heiß, 25 bis 30 Grad, dazu viel Sonne, ein paar Quellwolken und ab dann in Richtung Wochenende kommen eben die Gewitter dazu, vor allem im Innergebirg.
1: Falls Ihr Wecker jetzt abgegangen ist oder Sie gerade ins Auto eingestiegen sind, hier ist Guten Morgen Salzburg um 7.37 Uhr gleich mit Kenny Rogers und Dolly Parton, davor noch mit der Verkehrsinformation.
0: Der Frühverkehr ist abschnittsweise recht dicht, vor allem auf dem Weg in Richtung Stadt Salzburg. Auf der L101 der Marzierstraße vor Elixhausen ist einiges los. Auf der B156 der Lambrechtshausener Straße ab Sickerwiesen, in der Folge auch auf der Oberndorfer Straße, auf der B1 vor Eugendorf oder auch rund um den Kapuzinerberg.
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0: Der Dienstagmorgen befindet sich gerade noch im Steigflug. Wir erreichen aber in Kürze Reiseflughöhe. Warum hält sich der Typ im Radio die Nasen so? Keine Ahnung. Es ist 7.42 Uhr.
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0: Kennen Sie den schlimmsten Platz am Strand? Ich glaube, das ist der zwischen der sechsköpfigen Familie links und der Luftmatratze rechts.
1: Charmant. Eingezwängt, sozusagen.
0: In Italien gibt es jetzt aber eine Lösung für die Menschen, die einfach ihre Ruhe wollen im Urlaub.
1: Es gibt nämlich eigene Strandbereiche nur für Singles. Statt großer Parzellen sozusagen stehen jetzt in Bibione 120 Einzelplätze bereit mit Sonnenschirm und extra breiter Liege.
0: Meinen die leicht, dass die Single-Leute irgendwie ein bisschen fülliger sind, was extra breit ist, oder warum?
1: Es geht da nicht ums Kennenlernen, eigentlich im Gegenteil. Viele wollen ja alleine reisen und wollen da ihre Ruhe haben, jetzt sagen die Betreiber. Wer alleine Urlaub macht, soll nicht automatisch für so einen Platz zahlen müssen, der eigentlich für mehrere Personen gedacht wäre.
0: Aber generell so der Strandurlaub in Italien ja ohnehin nicht mehr so günstig. Werden Sie merken, wenn Sie jetzt dann in den nächsten Wochen auch dahin reisen zum Beispiel?
1: Also Verbraucherschützer sagen, die Preise für Liegen und Sonnenschirme sind in den vergangenen Jahren um fast ein Viertel gestiegen. Also günstig, über das reden wir da wirklich nicht mehr. Dafür möchte man jetzt mit einem besonderen Service eben punkten, zum Beispiel in Jesolo. Da wurden tausende Liegeplätze entfernt, damit man mehr Abstand zwischen den Gästen hat und nicht so wie in der Sardinendose drin liegt.
0: Und im Bibione hat man jetzt auch seine Ruhe und die extra breite Liege.
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0: finde, das ist so eine Nummer, da muss man automatisch mitwackeln mit dem Popsch.
1: Oder mit dem Kopf. So ein bisschen.
0: Guten Morgen, hier ist Radio Salzburg. In 10 Minuten ist es 8 Uhr. Von Mitwackeln jetzt weiter zum Mitfiebern. Kurz vor der Fußball-WM gibt es eigentlich nur einen Gegner, gegen den selbst Fußballprofis machtlos sind.
1: Die eigene Familie, der Endgegner sozusagen.
0: Nicolas Seiwald aus Kuchl läuft morgen für Österreich auf, aber jetzt plaudern seine Brüder Raphael und Max mehr aus dem Nähkästchen.
1: Da geht es dann plötzlich nicht mehr um Taktik oder Fußball, sondern um Dinge, die Nicolas vielleicht lieber für sich behalten hätte. Zum Beispiel, was der kleine Bruder so gar nicht mag.
2: Insekten.
3: Spinnen
2: und Insekten.
3: Ja. Das mag er gar nicht, aber. Und Höhen mag er.
2: Rutschen.
3: Gar nicht unbedingt.
2: Ja, Wasserrutschen.
3: Achterbahnen und Insekten und Spinnen.
0: Ja. Hätte man nicht gedacht,
1: die
0: oder?
1: Liste ist lang und es gibt noch so ein paar Dinge, die wir nicht über den Kuchler gewusst haben.
2: Ich würde sagen, er kann im Vergleich zu anderen, obwohl man es nicht glaubt, sehr gut tanzen.
3: Ja, das kann ich bestätigen. Ja. Und er ist nicht so ruhig, wie man es vielleicht von Interviews oder so immer kennt. Also wenn es einmal wirklich wie bei uns im Garten da um was gegangen ist für uns, kann er mal richtig ausflippen, sage ich mal.
0: Okay, also Niki Seiwald mag Rutschen nicht und Spinnen mag er auch nicht, aber tanzen kann er recht gut. Bevor dass er jetzt in die Familien-WhatsApp-Gruppe irgendwie was Böses reinschreibt oder überhaupt verlässt, weil das jetzt irgendwie die Brüder einfach so in Guten Morgen Salzburg gedroppt haben. Vielleicht dann doch nochmal eine Wiedergutmachung und liebe Grüße WM-Wünsche.
3: Er soll einfach zeigen, was er kann. Wenn er das abrufen kann, was er drauf hat, dann wird es eine sehr erfolgreiche WM für ihn. Er soll es genießen, speziell das eine Spiel gegen Messi, und alles aufsaugen und Gas geben.
2: Auf gut Deutsch, er soll sich nichts scheißen. Brust raus, mutig und aggressiv, einfach in die Zweikämpfe rein. Und unser aller Traum war es, irgendwann mal in der Nationalmannschaft zu spielen und einfach Fußballer zu werden. Und der Nico lebt diesen Traum halt jetzt einfach und lässt uns auch teilhaben. Und das ist ein wunderschönes Gefühl.
0: Da pflegt man jahrelang irgendwie so sein Image als Fußballprofi, schaut, dass irgendwie kein Blödsinn geredet wird. Ja. Und dann kommen einfach die zwei Brüder vorbei und packen einmal Dinge aus über dein Privatleben, wo du dachtest, na, wollte ich eigentlich nie erzählen.

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4: Im Studio Eva-Maria Fohn. Ab heute können wieder Förderansuchen für Photovoltaikanlagen und Stromspeicher gestellt werden. Gefördert wird, solange das Geld reicht. Dieses Mal sind 12 Millionen Euro vorgesehen. Beim ersten Fördercall Ende April war die Nachfrage enorm. Rainer Hasi war aus unserer Wirtschaftsredaktion. Wird heute auch mit vielen Anträgen gerechnet?
5: Ja, das wird ziemlich sicher ein ziemlicher Run heute auf diese Förderungen, denn bei den sozusagen kleinen Anlagen sind die Investitionszuschüsse eigentlich für die schnellsten da. Also es empfiehlt sich tatsächlich um 17 Uhr Computer oder eben Handy bereitzuhalten, um sofort ein Ticket zu ziehen, also sich sozusagen erst anzumelden für eine PV-Anlage. Bei der letzten Förderansuchrunde sind nämlich tausende Anträge nicht angenommen worden und die werden es bei diesem Mal wohl wieder versuchen.
4: Und lässt sich sagen, wie viel da so gefördert wird?
5: Also vom Bund gefördert wird je nach Größe der Anlage unterschiedlich. Maximal ein Drittel der Anschaffungskosten können es sein. Was auch immer aktueller wird, PV-Anlagen werden immer mehr mit Speichermöglichkeiten angeschafft und eben auch gefördert. Der Staat hält auch das für sinnvoll, genauso wie Komponenten aus Europa. Dafür existiert noch eine Extraförderung.
4: Berichtet Rainer Hasiwa. Ins Ausland, das von den USA und dem Iran ausgehandelte Rahmenabkommen für eine Beendigung des Krieges ist nach Angaben aus Washington bereits digital unterzeichnet worden. US-Präsident Donald Trump und sein Vize J.D. Vance hätten das Dokument unterschrieben. Ebenso der iranische Chefunterhändler, Parlamentspräsident Mohammed Bagher Ghalibaf, so das Weiße Haus. Aus Teheran gab es dafür keine Bestätigung. Das Europäische Parlament macht nach jahrelangem Streit nun den Weg frei für eine Neuregelung der Flugpassagierrechte. Und diese fällt für die Konsumenten recht erfreulich aus, aus Straßburg Robert Zickmund.
6: Auch in Zukunft können Passagiere, deren Flug sich über 3 Stunden verspätet, je nach Fluglänge zwischen 250 bis 600 Euro Entschädigung verlangen. Die Airlines müssen das transparent anbieten. Nach 3 Stunden muss außerdem ein Essen und gegebenenfalls eine Hotelübernachtung bereitgestellt werden. Mitgliedsländer und EU-Kommission wollten ursprünglich schwächere Ansprüche. ÖVP-Europaabgeordnete Sophia Kircher freut sich, dass sich das Parlament nun schlussendlich durchsetzen konnte.
7: Mit dieser Einigung besteht endlich wieder Rechtssicherheit. Das ist wichtig für die vielen tausenden europäischen Konsumentinnen und Konsumenten, die mit dem Flugzeug verreisen.
6: Auch Familien können sich freuen, dass etwa Billig-Airlines Aufschläge verlangen, wenn Kinder bei ihren Eltern sitzen wollen, wird unzulässig.
4: Bei der Fußball-WM haben die jüngsten Spiele 4 Unentschieden gebracht. Mit Favorit Spanien erreichte gegen Kap Verde nur ein 0:0. Uruguay spielte gegen Saudi-Arabien 1:1. Belgien gegen Ägypten ebenfalls 1:1. Und der Iran holte gegen Neuseeland ein 2:2. Das waren die Nachrichten mit Eva-Maria Fohn.
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9: Heute und morgen, da warten noch 2 unbeständige Tage auf uns, aber die Hitzewelle, die nächste, die nähert sich schon an. Heute am Vormittag noch sehr freundlich jetzt am Beginn und dann wird es aber relativ schnell zuziehen. Eine Warmfront nähert sich und die bringt auch Regenschauer mit. Die Temperaturen erreichen heute 20 bis 25 Grad maximal. Aktuell teilweise noch recht frisch. In Mariapfarr sind es 7 Grad, in Bad Gastein 8, in Krimmel 11 und in der Stadt Salzburg 12 Grad. Morgen haben wir es dann mit Höchstwerten zwischen 22 und 26 Grad zu tun und der Donnerstag, der bringt dann viel Sonne, ein paar größere Quellwolken, Schauer sind die absolute Ausnahme und Temperaturen, die erreichen 25 bis 30 Grad und ab dann steigt auch wieder die Gewittergefahr an, also das werden Wärmegewitter sein und es wird von Tag zu Tag noch etwas heißer.
8: Zach ist es heute im Frühverkehr. Gleich hier bei uns der Überblick, wo es gerade länger dauert. Aber davor noch eine Sperre auf der Tauernautobahn.
9: In Richtung Salzburg auf der A10. Der Tauerntunnel ist kurz gesperrt. Eine Baustelle wird da eingerichtet. Bitte die Dauer der Sperre abwarten. Einiges los auf der B156, Lambrechtshausener Straße von Sickerwiesen bis zur Autobahnauffahrt Salzburg-Nord. Aktuell 20 Minuten Zeitverlust im Frühverkehr. Ebenfalls viel los auf der L101, der Matzeer Straße vor Elixhausen. Dann auf der B1 vor Eugendorf und innerstädtisch dann rund um den Kapuzinerberg. Gute Nerven und gute Fahrt.
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0: 12 Minuten nach 8. Guten Morgen, Salzburg.
1: Guten Morgen.
0: 12 Minuten nach 11 am Abend. Gute Nacht, San Francisco.
2: Hallo, grüß euch, da ist der Rainer Hofmann. Ich bin mit meiner Frau und zwei Freunden unterwegs, gerade von Los Angeles nach San Francisco, um unsere Burschen von der Nationalmannschaft morgen auf die Nacht bei ihrem ersten Spiel bei der Weltmeisterschaft zu unterstützen. Wir sind kurz vor San Francisco und freuen uns schon riesig auf das Spiel. Ich hoffe, ihr haltet auch alle die Daumen und freuen sich auch schon mega drauf. Tschüss.
0: Natürlich halten wir die Daumen. Keine Ahnung, wie wir morgen Zähne putzen sollen in der Vor, wenn wir Daumen
1: halten. Verlauter Daumen halten.
0: Werden wir schon irgendwie hinkriegen. Über 4000 Österreicherinnen und Österreicher sollen dem Nationalteam in die USA nachgereist sein. Einer davon eben der Rainer aus Salzburg, den wir gerade gehört haben. Man merkt, der Countdown, der läuft.
1: Ja, die Vorfreude ist groß bei ihm und bei vielen anderen. Nach 28 Jahren ist Österreich endlich wieder bei der Fußball-WM dabei. Und morgen früh wird da der Alltag bei vielen vielleicht ein bisschen anders ausschauen. Der Wecker läutet früher, Kaffeemaschine dementsprechend auch. Vielleicht geht es vom Bett direkt auf die Couch.
0: Und nicht ins Bad. Oder man trifft sich direkt beim Public Viewing, zum Beispiel in Seekirchen, St. Johannsalfelden. Oder es geht früher in die Schule. Nicht, weil der Unterricht beginnt um 6, sondern weil man eben gemeinsam das Österreich-Jordanien-Spiel schaut. Und auch wir hier in Radio Salzburg sind live dabei. Also wenn Sie nicht schauen können, weil im Auto oder in der Arbeit oder so, dann sind Sie trotzdem mit uns natürlich live dabei. Wir bringen die Stimmung zu Ihnen und werfen Guten Morgen Salzburg morgen so ein bisschen ins ÖFB-Trikot und vielleicht sogar einen rot-weiß-roten Schminkstift.
1: Schminkstift ja, Trikot nein. Bei mir. Es wird schwierig. Vielleicht zusammentauschen.
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0: Die Münchner Freiheit kommt gleich, aber davor werden sich viele noch denken, so ein... Ich komme viel zu spät in die Arbeit, weil im Flachgau ist ein Unfall passiert.
1: Auf der B156 Lambrechtshausener Straße in Richtung Salzburg, kurz vor der Auffahrt Salzburg Nord, ist dieser Unfall passiert. Und der Stau, der reicht jetzt fast bis Antering zurück. Zeitverlust aktuell eine Dreiviertelstunde. Schritttempo dadurch auch auf der Matzierstraße, der L101. Da geht es schon ab Viehhausen los und auch auf der Oberndorfer Straße stadteinwärts. Wir wünschen gute Nerven und gute Fahrt.
0: Und vielleicht jetzt den Ärger raussingen.

0: Die einen zählen schon die Tage bis zu den Sommerferien, die anderen zählen die Urlaubstage, die dafür dann wieder draufgehen.
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0: Um 8.21 Uhr in gut einem Monat gehen die Sommerferien los. Für die Eltern damit auch wieder der Betreuungsdschungel. 9 Wochen sollen die Kinder ja irgendwie beschäftigt sein.
2: Und damit das leichter wird, sollen die Ferien auf 6 Wochen verkürzt werden. Dieser Vorschlag wird jetzt aktuell österreichweit wieder diskutiert. Vorbild ist da gerne mal Deutschland, wird da oft genannt, weil da reichen ja 6 Wochen Sommerferien aus. Wie schaut es aber im Rest der Welt aus? Julia Schweiger hat da mal nachgezählt. Und wie sind wir wirklich Ferienweltmeister?
3: Die kürzesten Sommerferien, die hatten Kinder im Schweizer Kanton Aargau mit nur 3 Wochen. Doppelt so lang, nämlich 6 Wochen, sind sie in Deutschland und den Niederlanden. Mehr Ferienspaß geht sich da schon in Tunesien aus. Die Kinder haben 2,5 Monate frei. Macht auch Sinn. Im Sommer hat es dort oft mehr als 40 Grad. Die Kehrseite, dafür sind für den Rest des Jahres die Schulen auch am Samstag geöffnet. Spitzenreiter in Sachen Ferienlänge im internationalen Vergleich sind Italien und Griechenland mit 3 Monaten. Getoppt wird das nur von Lettland. Dort gibt es die längste Sommerpause, 13 Wochen. In der Regel vom 1. Juni bis 31. August.
0: Na schau, die haben
2: cool,
0: jetzt
2: oder?
0: Schon
2: ja.
0: Ferien.
2: Das sind schon voll drin im Ferienmodus.
0: Der ab nach Lettland, gerade nachgeschaut, mit dem Auto 17 Stunden.
2: Ja.
0: Nehmen wir alles in Kauf, wenn wir dann so lange Ferien haben.
2: Vorfreude ist ja die schönste Freude, sagt man.

0: Wir sind mittendrin im Jahr 2026. Was sich aber trotzdem nie ändern wird, wir hören immer noch gerne die Musik aus den 80ern und aus den 90ern von Tina Turner. Jetzt weiter zu Ace of Base.
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0: In 3 Minuten ist es 8:30.

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1: Bootshäuser geraten verstärkt ins Visier der Behörden. Hofer-Rabatte sorgen in Salzburg für Ärger. Das Wetter heute warm, aber unbeständig. 8.30 Uhr am Dienstag, dem 16. Juni, begrüßt Sie Christine Hackenbuchner. Guten Morgen. Die Schonfrist für viele Bootshäuser im benachbarten Salzkammergut ist vorbei. Am Mondsee haben Kontrollen der Behörden bereits konkrete Folgen. Für einzelne Bootshäuser sind Abrissbescheide ergangen. Zahlreiche weitere Verfahren laufen. Die Bezirkshauptmannschaft kündigt an, ihre Schwerpunktkontrollen nun auch auf den Attersee und den Irrsee auszuweiten. Daniela Dahlke berichtet.
2: Meist kommen die Anzeigen aus der Bevölkerung, wenn jemandem auffällt, dass ein Bootshaus nicht bloß ein Unterstellplatz ist, sondern auch zum Übernachten, als Sommerlounge oder als Platz zum Feiern genutzt wird. Auch Sachverständige werden auf Kontrollfahrten darauf aufmerksam. Mehr als 50 Überprüfungen laufen aktuell am Mondsee, sagt Bezirkshauptmann Johannes Beer.
3: Ja, es gibt doch eine große Anzahl an Entfernungsaufträgen, die nicht nachträglich bewilligbar sind. Diese Verfahren laufen derzeit.
2: Obendrauf gibt es in diesen Fällen noch eine Verwaltungsstrafe. Nach dem Mondsee will sich die Behörde jetzt den Attersee vornehmen. In Weyreck soll bereits ein Bootshaus abgerissen werden. Es gebe hier klare Regeln, sagt Bürgermeister Michael Stur von der ÖVP.
4: Gerade im Uferbereich haben wir das Verbot, zusätzlich zu verbauen. Und ich glaube, das entspricht auch dem gängigen Willen, dass man Uferfläche frei hält, dass man Uferfläche der Bevölkerung zur Verfügung stellt.
2: Die Kontrollen sind zeitaufwendig für die wenigen Sachverständigen. Es dürfte Jahre dauern, bis die Uferzonen abgearbeitet sind.
1: Die Feuerwehr Schwarzach ist gestern zu einem Gefahrguteinsatz am Bahnhof alarmiert worden. Wie die Einsatzkräfte informieren, ist bei einem Bauzug aus einem 1000 Liter Dieseltank über ein Überdruckventil Treibstoff ausgetreten. Die ÖBB hat einen Bauzug mit Kran zur Unterstützung gefordert. Die Feuerwehrleute haben den Diesel dann mit Hilfe von Spezialpumpen in Fässer umgepumpt und ausgelaufenen Treibstoff gebunden. Bilder vom Einsatz sehen Sie bei uns im Internet unter salzburg.orf.at. Bei der Salzburger Arbeiterkammer sind zahlreiche Beschwerden über Rabatte der Supermarktkette Hofer eingegangen. Einige der günstigen Preise werden zwar im Werbeprospekt groß beworben, allerdings gelten sie dann in Salzburger Filialen nicht. Sehr zum Ärger vieler Kundinnen und Kunden. Hanna Schilcher informiert.
5: Die Rabatte werden für Lebensmittel angekündigt, von Tomaten bis hin zu Gummibären. Ganz klein gedruckt am Ende der Broschüre steht dann, ob die Aktion in der Filiale gilt oder nicht. Das müssen die Kundinnen und Kunden selber online auf der Website des Unternehmens herausfinden. Von den österreichweiten Aktionen sind fast nur die rund 30 Salzburger Filialen ausgenommen. Das schildert auch Konsumentenberater der Arbeiterkammer Thomas Flöckner.
6: Durch den Umstand, dass Hofer die Prospekte so verwirrend gestaltet hat, sind viele Konsumentinnen und Konsumenten zu einer Hofer-Filiale gefahren und haben gesehen, hoppala, der Preis, der im Prospekt steht, gilt nicht in dieser Hofer-Filiale. Die Ausnahmen waren im Prospekt nicht zu erkennen.
5: Von Hofer heißt es dazu, es handle sich um eine Testphase, diese sei jetzt aber beendet. Ob künftig die gleichen Rabatte in Salzburg gelten wie in ganz Österreich, das hat Hofer auf ORF-Anfrage nicht beantwortet.
1: In der Stadt Salzburg ist eine Debatte über Beraterhonorare ausgebrochen. Konkret geht es um die Fremdenverkehrsstrategie 2040. Da hat die städtische Tourismusgesellschaft TSG jetzt erstmals die Höhe der Beraterhonorare offengelegt. Knapp eine 500.000 Euro sind geflossen. Kritik kommt von mehreren Gemeinderatsfraktionen, berichtet Andreas Landrock.
7: Seit 2 Jahren ist eine Hamburger Berateragentur für Salzburg tätig. Ihre Aufgabe, eine Fremdenverkehrsstrategie zu entwickeln, ihre Vorschläge unter anderem, Touristen nach Lehn oder Schalmoos zu locken. Nach einer Anfrage der FPÖ hat die TSG jetzt die Kosten aufgelistet, bisher insgesamt 460.000 Euro. Sinnlos findet der blaue Fraktionschef im Gemeinderat Paul Dürnberger, die meisten Empfehlungen seien entweder nicht neu oder nicht zielführend. Hier sei Steuergeld verschwendet worden.
8: Ja, das sind leider Fördermittel, die da fließen, zwar vom Bundesministerium, aber das sind Hunderttausende Euro Steuergeld. Steuergeld hat kein Maschel und ich glaube, die Bürger wissen ja mittlerweile eh, dass gespart werden muss, dass es sehr schwierige Einschnitte gibt. Und da fragt man sich wirklich, wo ist da die Bodenständigkeit beim Umgang öffentlicher Mittel?
7: Im Gemeinderat rumort es jedenfalls. Neos-Mann Lukas Rupsch bezeichnet die Beraterausgaben als Armutszeugnis. Christoph Ferch von der Liste Salz findet, Salzburg könne seine Touristenströme auch ohne Beratung lenken. Die KPÖ sagt, heute würden solche Summen Unternehmen nicht mehr abgesegnet. Die interimistische Salzburger Tourismuschefin Heidi Strobel hingegen, die verteidigt die Ausgaben.
9: Das ist auch ganz legal in einem zweistufigen EU-weiten Verhandlungsverfahren ausgeschrieben worden. Wir sind alle ein bisschen betriebsblind und es braucht jemanden, der von außen drauf schaut.
7: Von außen drauf geschaut wird jedenfalls noch bis Ende des Jahres, denn so lange sind die Verträge mit der Beratungsagentur verlängert worden.
1: Berichtet Andreas Landrock. Und wir kommen noch zum Sport. Bei der Fußball-Weltmeisterschaft in Nordamerika tun sich zahlreiche Favoriten weiter schwer. Spanien erreicht gegen WM-Neuling Kap Verde nur ein 0:0. Belgien spielt gegen Ägypten 1:1 und Uruguay gegen Saudi-Arabien endet ebenfalls 1:1. Iran und Neuseeland trennen sich mit einem 2:2. Morgen um 6 Uhr früh startet dann Österreich mit dem Auftaktspiel gegen Jordanien in die WM. Mit Torhüter Alexander Schlager, Konrad Leimer und Nicolas Seiwald werden wohl drei Salzburger in der Startelf stehen. Welche Erwartungen Teamchef Ralf Rangnicks Musterschüler Nicolas Seiwald an die WM hat, das hören Sie in wenigen Minuten in Guten Morgen Salzburg. Davor sagt Ihnen Valerie Groß, wie das Wetter wird.
10: Morgen Österreich Auftakt. Ja, in San Francisco. Das Wetter übrigens morgen recht ähnlich wie bei uns. Es ist wolkig, vereinzelt gibt es Regen und windig. Einziger Unterschied ist, es ist sogar noch kühler als bei uns. Heute und morgen warten jetzt einmal zwei unbeständige Tage. Also wir sind jetzt wieder zurück in Salzburg, was Wolken und Sonne angeht. Heute kann es am Vormittag schon wieder zuziehen. Eine

0: eher die Ausnahme, aber sie sind nicht ausgeschlossen, weil mit dieser Wärme auch die Gewittergefahr wieder steigt. Noch ein Blick auf die aktuellen Temperaturen. In St. Michael, da hat es 10 Grad, in Salbach 13, in St. Veit 14 und in der Stadt Salzburg 16 Grad.
1: Da haben viele schon angerufen in der Arbeit oder beim Termin und Bescheid gegeben, dass sie später kommen. Grund, ein Unfall im Flachgau. Die gute Nachricht, die Unfallstelle ist jetzt zumindest mal geräumt.
0: Genau, wir sprechen von der B156 Lambrechtshausener Straße in Richtung Salzburg. Kurz vor der Auffahrt Salzburg Nord ist da was passiert. Ist jetzt geräumt die Unfallstelle, aber es gibt noch Stau bis Antering zurück und noch bis zu 40 Minuten Zeitverlust. Stau außerdem auf der Oberndorfer Straße stadteinwärts und auf der Matzeer Straße. Und da beginnt der Stau schon ab Viehhausen ungefähr. Gute Nerven und gute Fahrt.
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0: noch wird getuschelt, noch wird spekuliert, aber die Zeichen, die sind ziemlich klar. Guten Morgen Salzburg, am Dienstag, es ist 8:45, die erste rot-weiß-rote WM-Startelf seit 28 Jahren nimmt langsam Form an und man muss ehrlicherweise sagen, man muss nicht so ein Fußballprophet sein, um vorherzusagen, dass drei Salzburger mit dabei sein werden, morgen am Platz stehen werden, Schlager, Leimer und Nicolas Seiwald aus Kuchl. Und über Niki sagt man ja, Thomas Gonas, dass der so ein bisschen der Musterschüler vom Rangnick ist.
1: 45 Länderspiele hat Rot-Weiß-Rot unter Teamchef Rangnick absolviert. In 44 davon ist Nicolas Seiwald zum Einsatz gekommen. Stolze 41 Mal hat er durchgespielt. Alleine diese Zahlen belegen den Stellenwert, den sich der 25-jährige Leipzig-Legionär im Vorfeld der WM erarbeitet hat, auch wenn er abseits des Rasens nicht unbedingt der lauteste ist.
2: Trotzdem bin ich am Platz nicht so ruhig, versuche da schon noch was zu sagen, wenn es was zu sagen gibt, versuche eher dann mit Leistung zu sprechen.
1: Vom beschaulichen Kuchl aus ist Nicolas Seiwald der Sprung in die große Fußballwelt gelungen. Die WM-Teilnahme ein Traum, der in Erfüllung geht, aber nur einer von mehreren.
2: Das war mein Wunschlos, gegen einen Messi zu spielen und das ist dann so gekommen. Natürlich weiß man, was Argentinien verbrochen ist, natürlich amtierender Weltmeister, aber ich glaube, man fährt zu einer WM. Genau, um solche Spiele zu spielen und sich mit den Besten zu messen.
1: Und so soll auch der große Messi die Ballabräumerqualitäten des Familienmenschen Seiwald zu spüren bekommen. Vor dem Weltmeister wartet aber morgen früh zum Auftakt noch Jordanien. Gegen den Außenseiter soll das erste Kapitel eines Sommermärchens in Rot-Weiß-Rot geschrieben werden.
2: In dem Team steckt sehr viel drinnen und wir wollen da schon aufzeigen, wollen der ganzen Welt zeigen, was Österreich kann. Ja, da sind wir richtig, richtig heiß drauf, wollen unsere Fans stolz machen und ja, hoffentlich gelingt uns das.
1: Sagt Nicolas Seiwald mit dem für ihn typischen Lächeln im Gesicht. Ein Sieg gegen Jordanien wäre übrigens schon ein großer Schritt in Richtung 16. Finale und so werden morgen früh viele Daumen gedrückt sein, in ganz Österreich, aber ganz besonders auch in Kuchl für Nicolas Seiwald.
0: 28 Jahre haben wir gewartet. Jetzt wird's endlich ernst für Österreich. Wir sind endlich wieder bei der Fußball-WM dabei. Morgen um 6 Uhr früh geht's los mit ORF 1 und mit Radio Salzburg sind Sie live dabei.

0: die Beatles hier in Radio Salzburg und Help denkt sich vielleicht der eine oder die andere auch Gott im Stau, im Flachgau. Wie schaut es denn da aus? Was ist Stand der Dinge?
1: Momentan noch immer 40 Minuten Zeitverlust auf der B156 Lambrechtshausener Straße in Richtung Salzburg. Die Unfallstelle kurz vor der Auffahrt Salzburg Nord ist zwar geräumt, aber der Stau, der hat sich noch nicht wirklich aufgelöst. Erheblicher Zeitverlust, Stau außerdem auch auf der Matzer Straße ab Lengfelden und auf der Oberndorfer Straße stadteinwärts. Wir wünschen nochmals gute Nerven und gute Fahrt.
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0: On fire! Kann man schnell mal sein in der Früh, aus Ärger, weil Stau, oder aus Motivation. Bruce Springsteen war, glaube ich, ein bisschen ein anderes. On fire.
1: Ich glaube auch. Das war's von uns. Wir dürfen uns verabschieden. Freuen uns auf Sie morgen dann wieder. Schönen Tag.

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4: Im Studio Eva-Maria Fohn. Der Austrian World Summit feiert heute in der Wiener Hofburg seinen 10. Geburtstag. Los geht es in einer knappen halben Stunde. Ins Leben gerufen wurde die Klimakonferenz von Arnold Schwarzenegger. Er ist heute aber nicht der einzige Prominente, der dabei ist. ORF-Reporterin Saskia Wienenboss.
5: Neben Arnold Schwarzenegger kommt heute auch die ehemalige amerikanische Vizepräsidentin Kamala Harris in die Wiener Hofburg. Es ist ihr erster Auftritt in Österreich und auch der erste in Europa nach der verlorenen US-Wahl. Auch der Gouverneur von Minnesota, Timothy Waltz, wird erwartet, sowie die englische Aktivistin Heather Mills. Und Hollywood-Star Richard Gere wird per Video Teil des Programms sein.
4: Das Motto ist We are unstoppable. Was soll damit gezeigt werden?
5: Das soll zeigen, was möglich ist, wenn man Probleme nicht nur diskutiert, sondern auch handelt. So ist aus einer Konferenz nach 10 Jahren eine weltweite Bewegung entstanden. Deshalb lautet das Motto des heurigen Austrian World Summits auch We are unstoppable.
4: Berichtet Saskia Fienenboss. Ab heute 17 Uhr können wieder Förderansuchen für Photovoltaikanlagen und Stromspeicher gestellt werden. Gefördert wird, solange das Geld reicht. Dieses Mal sind 12 Millionen Euro vorgesehen. Der Andrang dürfte groß sein. Beim ersten Förderaufruf heuer war die Nachfrage so enorm, dass nicht einmal die Hälfte aller Anträge angenommen werden konnte. In den USA sind beim Absturz eines B-52 Langstreckenbombers alle 8 Besatzungsmitglieder ums Leben gekommen. Das Militärflugzeug hätte einen Testflug machen sollen. Sebastian Rosenauer berichtet.
6: Die B-52 ist von einem Militärstützpunkt rund 100 Kilometer nördlich von Los Angeles gestartet, mitten in der Wüste. Gleich nach dem Start ist der Bomber abgestürzt und in Flammen aufgegangen, sagt ein Militärsprecher vor Ort.
7: And immediately after takeoff crashed and burst into flames.
6: Bilder des Absturzorts zeigen, dass fast nichts mehr von dem Flugzeugwrack übrig ist. Das US-Militär stuft den Unfall als nicht überlebbar ein und spricht den Angehörigen Mitgefühl aus.
7: This crash is deemed to be unsurvivable. Our thoughts and prayers are with the families.
6: Wie es zu dem Absturz kommen konnte, ist noch völlig unklar, heißt es vom US-Militär. Die B-52-Modelle sind seit den 1950er Jahren im Einsatz und gehören mit einer Länge von knapp 50 Metern zu den größten Fliegern der US-Luftwaffe.
4: Ein heftiges Erdbeben der Stärke 6,7 hat die indonesische Insel Sulawesi erschüttert. Laut der US-Erdbebenwarte ereignete sich das Beben in einer eher geringen Tiefe von 10 Kilometern im Zentrum der Insel. Daher werden Gebäudeschäden befürchtet. Eine Tsunami-Warnung wurde nicht ausgegeben. Der südafrikanische Jazzpianist Abdullah Ibrahim ist tot. Ibrahim starb laut seiner Familie nach kurzer Krankheit im Alter von 91 Jahren in seiner Wahlheimat Bayern. Der 1934 in Kapstadt geborene Musiker galt als einer der einflussreichsten Künstler Südafrikas. Das waren die Nachrichten mit Eva-Maria Fohn. Zum Wetter.
8: Zumindest zeitweise scheint heute fast überall die Sonne, am längsten im Osten. In Kärnten und der südlichen Steiermark gibt es vorläufig noch ein paar Nebel- und Hochnebelfelder und von Westen ziehen mit auflebendem Wind auch Wolken durch. Diese werden tagsüber insgesamt mehr und bringen allmählich einige Regenschauer, die meisten im Bergland. 20 bis 28 Grad werden es heute, morgen Mittwoch schon 22 bis 30 Grad. Dazu ist es weiterhin leicht wechselhaft. Die zweite Wochenhälfte wird dann zunehmend schwül und heiß. So viel zum Wetter von Gerald Holzinger.
9: ORF Radio Salzburg, Verkehrsinformation um 9.04 Uhr, B156 Lamprechtshausener Straße Richtung Salzburg, Schritttempo von Antering bis zur Autobahnauffahrt Salzburg Nord vor einer geräumten Unfallstelle. Die Verkehrssensoren messen immer noch eine Stunde Zeitverlust. Stau gibt es außerdem auch auf der Marzeer Straße ab Lengfelden. Wir wünschen gute und sichere Fahrt.
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9: Der Sommer ist zurück. Der Regenschirm darf zu Hause bleiben, dafür kommt die Sonnenbrille mit und jede Menge Hits gleich von Wolfgang Ambros, Tom Jones und schon ein bisschen als Vorbereitung für das heutige Frankreich-Spiel France Gall.

0: Es sind nicht einmal mehr 4 Wochen, dann starten die Salzburger Schülerinnen und Schüler in die 9-wöchigen Sommerferien. Aber einige, unter Anführungszeichen böse Eltern, wollen den Kindern jetzt tatsächlich die Ferien kürzen. Eigentlich nichts Neues. Der Landesverband der Wiener Pflichtschulelternvereine hat das wieder ins Rollen gebracht und ganz Österreich diskutiert. Aus den bekannten Gründen. 9 Wochen Ferienbetreuung ist für Eltern einfach schwer zu stemmen. Das ist heute ab 13 Uhr auch unser Thema in der Radio Salzburg Mittagszeit. Aber fangen wir doch ganz von vorne an. Warum dauern die Ferien überhaupt 9 Wochen lang? Haben die, die es betrifft, dazu eine Idee?
1: Die kürzesten Sommerferien, die haben Kinder im Schweizer Kanton. Ursprünglich haben die Ferien gar nicht so viel mit Urlaub zu tun gehabt. In früheren Zeiten war Österreich noch viel stärker bäuerlich geprägt und da hat man im Sommer daheim jede helfende Hand gebraucht. Beim Heuen, auf den Feldern, bei der Ernte. Kinder waren damals oft ganz selbstverständlich Teil dieser Arbeit. Die Schule hat sich diesem Jahresrhythmus angepasst und so hat sich die lange Sommerpause eingebürgert. Offiziell taucht die 9-Wochen-Logik in Österreich schon im Schulzeitgesetz von 1964 auf.
0: Also das war jetzt mal die offizielle Erklärung. Wie sieht das in anderen Ländern aus?
1: Die kürzesten Sommerferien, die haben Kinder im Schweizer Kanton Aargau mit nur 3 Wochen. Doppelt so lang, nämlich 6 Wochen, sind sie in Deutschland und den Niederlanden. Mehr Ferienspaß geht sich da schon in Tunesien aus. Die Kinder haben 2,5 Monate frei. Macht auch Sinn. Im Sommer hat es dort oft mehr als 40 Grad. Die Kehrseite, dafür sind für den Rest des Jahres die Schulen auch am Samstag geöffnet. Spitzenreiter in Sachen Ferienlänge im internationalen Vergleich sind Italien und Griechenland mit 3 Monaten. Getoppt wird das nur von Lettland. Dort gibt es die längste Sommerpause, 13 Wochen. In der Regel vom 1. Juni bis 31. August.
0: Und was sagen jetzt unsere Kinder dazu? Was ist deren Idee?
2: Ich würde einfach denken, weil wir dafür andere Ferien kürzer haben. Ich habe in der Schweiz gewohnt, da hatte man 5 Wochen Sommerferien, dafür hatte man andere Ferienlänge.
3: Es liegt nämlich daran, dass die Kinder mehr am Feld mithelfen, quasi daheim.
4: Okay. Naja, es ist zumindest was Positives draus geworden, weil im Sommer können wir, keine Ahnung, uns mit Freunden treffen oder irgendwelche coolen Sachen machen.
5: Ich helfe gerne am Feld, aber bitte keine Schule.
0: Also die langen Sommerferien in Österreich, ein Überbleibsel aus einer anderen Zeit. Heute macht man als Kind vielleicht Ferien am Bauernhof, aber ohne Arbeit und idealerweise auch mit einer guten Playlist im Ohr. Bei uns gibt es da jetzt eine Rockband aus den 70ern, allerdings ganz sanft mit einer Ballade. Boston in Radio Salzburg. Schönen Dienstag.

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1: Um 9.30 Uhr begrüßt Sie Christine Hackenbuchner. Im benachbarten Salzkammergut stehen Bootshäuser verstärkt im Fokus der Behörden. Es besteht der Verdacht, dass einzelne Anlagen widmungsfremd als Ferienwohnungen genutzt werden. Gemeinden und Bezirkshauptmannschaft prüfen derzeit verstärkt die Nutzung und die baurechtlichen Vorgaben. Am Mondsee laufen laut Behörden zwischen 50 und 70 Verfahren. Auch am Attersee und am Irrsee soll genauer kontrolliert werden. In einzelnen Fällen sind bereits Nutzungsverbote ausgesprochen und die Rückführung in den ursprünglichen Zustand angeordnet worden. Die Bundesländer wollen bei der Reform des Gesundheitssystems künftig an einem Strang ziehen. Bei einer außerordentlichen Gesundheitsreferentenkonferenz am Grundlsee haben sich alle 9 Länder auf eine gemeinsame Position verständigt. Gefordert werden unter anderem eine langfristig gesicherte Finanzierung, mehr Gesundheitspersonal, der Ausbau der Primärversorgung und eine stärkere Patientenlenkung. Die gemeinsame Position soll jetzt in der Landeshauptleutekonferenz in Tirol eingebracht werden. Michael Bamminger, der Vorstandssprecher der Salzburger AG, ist gestern zum Präsidenten der heimischen Energiewirtschaft gewählt worden. Er löst Verbundchef Michael Strugel ab. Strugel ist indessen zu einem der Vizepräsidenten des Verbands bestellt worden, neben Leonard Schitter, Stefan Schischkowitz und Peter Weinelt. Bammingers Funktionsperiode läuft 3 Jahre lang. Damit zum Wetter. Noch ist es sehr sonnig. Von Westen her ziehen aber bald Wolkenfelder auf, die immer dichter werden. Und im Laufe des Nachmittags können sie auch Regen bringen. Die Temperaturen steigen auf 20 bis 25 Grad. Morgen Mittwoch geht es zunächst trüb und nass weiter. Im Tagesverlauf lockert es dann aber zumindest zeitweise auf. Die Höchstwerte morgen 22 bis 26 Grad.
2: ORF Radio Salzburg, Verkehrsinformation um 9.32 Uhr, BN156, Lamprechtshausener Straße Richtung Salzburg. Immer noch Schritttempo von Antering bis zur Autobahnauffahrt Salzburg Nord und 1 Stunde Zeitverlust. Auslöser war eine Unfallstelle, die laut Polizei bereits seit 1 Stunde geräumt ist. Stau gibt es auch auf der Ausweichstrecke über die Oberndorfer Straße. Wir wünschen gute Fahrt.
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0: Das ist Radio Salzburg am Dienstagvormittag. Wenn einer eine Reise tut, dann kann er bekanntlich viel erzählen. Und wenn das eine Reise zur Fußball-Weltmeisterschaft ist, dann noch viel mehr. Klausi Nohmeier aus Hallein ist leidenschaftlicher Fußballfan. Er hat Tickets für alle drei Gruppenspiele der Österreicher ergattert. Seit vergangener Woche ist er in San Francisco und hat sich dort schon ein bisschen eingelebt.
1: Ja, absolut. Also die Leute in der Stadt machen es einem extrem einfach, dass man sich einlebt. Also es sind alle mega freundlich, egal was für Nation das man trifft. Wir haben jetzt schon Kataris getroffen, Schweizer getroffen, Australier getroffen. Jeder ist gut drauf. Jeder will eigentlich, dass das eine super Weltmeisterschaft wird. Und jetzt sind unsere österreichischen Fans auch alle langsam angekommen.
0: Gibt es da in San Francisco auch sowas wie einen Treffpunkt der Österreicher?
1: Ja genau, da gibt es das Gasthaus Leopold. Und da ist ja dieses Meetup geplant von den Österreich-Fans. Das wird richtiges Heimatgefühl werden. Österreichisches Bier auch. Wobei, das habe ich jetzt schon ein paar Mal gesehen. Also das sind die Kalifornier schätzen das österreichische Bier sehr. Das gibt es immer wieder in alle möglichen Bars und wird sich auf jeden Fall ein Schweinsbraten ausgehen.
0: Und wie rüstet man sich als Fan für das morgige Spiel, das richtige Leiberl dabei?
1: Auf jeden Fall, also das Einserleiberl ist gewaschen, das ist angezogen. Das ist das 98er Trikot von Andi Herzog. Das ist meine Einser-Garnitur. Ich glaube, Fahnen und Make-up wird sich auch noch irgendwo besorgt werden. Und dann geht's raus, weil es ist ein bisschen weiter weg, das Stadion. Also das haben wir 45 Minuten weg. Aber da werden wir sicher ein paar coole Sachen noch auftreiben, dass wir richtig gut ausschauen im Stadion.
0: Und die österreichische Hymne sitzt auch textsicher?
1: Das sowieso. Also Strophe 1. Strophe 2 habe ich auch noch nie gehört, aber Strophe 1 sitzt sehr gut.
0: Die muss reichen für morgen. Liebe Grüße in die USA.

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1: Beim heutigen Tipp geht es um die richtige Zubereitung von Lammfleisch. Und das beginnt schon bei der Herkunft des Fleisches. Einer, der sich dabei auskennt, ist Markus Hettegger vom Tauernhof in Großaarl. Er züchtet das aus der Schweiz stammende Jura-Schaf und das alpine Steinschaf.
2: Das Jura-Schaf ist eine super Schafrasse, die was mittelgroß ist und auch ins Gebirge gut passt. Sie hat super Muttereigenschaften und ist eher ein bisschen eine fleischbetontere Rasse. Ganz konträr dazu das alpine Steinschaf. Das alpine Steinschaf ist eine hochgefährdete Tierrasse, wo es eigentlich nur eine kleine Population gibt. Und ich mit meinem züchterischen Denken der Rasse auch ein bisschen mithelfen will, dass man Bestand hat.
1: Dilemma wachsen dann folgendermaßen auf.
2: Wenn man von März bis Mai die Lamme auf die Welt kommen und genießen die ersten paar Wochen im Stall. Und dann können die raus auf unsere saftigen Wiesen, kommen im Sommer auf unsere Almwiesen. Und man kann sich nichts Besseres vorstellen, wenn die Schafe auf über 2000 Meter oben sind, das größte Kräuter essen. Und die Lamme können da mitjausen und kommen nebenzu noch die Muttermilch.
1: Im Herbst genießen die Lämmer zuerst die Weide und verbringen den Winter dann im Stall. Traditionell für die Zubereitung ist im Großaaltal natürlich das Lammbratl. Für Markus Hettegger gibt es aber auch noch andere Wege.
2: Durch das, dass die Lampe zwischen 4 und 6 oder 7 Monate geschlachtet werden, ist die Lamme so kreicht, marmoriert, dass es fast jetzt Teil gelingt zum Rosabraten. Mein persönliches Lieblingsgericht vom Lamm ist ein Zweierlei. Also etwas Gedünstetes und etwas rosa Gebratenes. Und jetzt im Frühling passt der Spargel super dazu. Aber auch jede Sorte von Kartoffeln, da kann auch jeder das ein bisschen so machen, wie es er gern haut.
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5: Im Studio Eva-Maria Fohn. Im französischen Evian geht der G7-Gipfel heute in den zweiten Tag. Zum Auftakt geht es um die Ukraine. Präsident Zelensky ist bereits eingetroffen. Und auch die Lage im Nahen Osten wird weiter zentrales Thema sein. Aus Frankreich Leonie Heitz.
6: Triumphieren trifft US-Präsident Trump beim G7-Gipfel in Evian ein. Das Abkommen mit dem Iran sei unterzeichnet, die Straße von Hormuz bereits teilweise wieder geöffnet. Frankreich und Großbritannien hatten angeboten, nach dem Abkommen beim Entminen und beim Schutz der Schifffahrt zu helfen. Doch Trump winkt ab. Er glaube nicht, dass man viel Hilfe brauche. Für Gastgeber Macron ist das ein Dämpfer. Neben dem Nahen Osten rückt nun auch die Ukraine wieder in den Fokus. Präsident Zelensky wird beim Gipfel erwartet. Ein bilaterales Treffen mit Trump gilt als wahrscheinlich.
5: Im Rahmen des Abkommens zwischen den USA und dem Iran zur Beendigung des Krieges gibt es offenbar auch eine Einigung zum Atomprogramm Teherans. Laut US-Vizepräsident J.D. Vance sollen internationale Atominspektoren wieder in den Iran zurückkehren. Ein Kernbestandteil der Vereinbarung sei, dass die internationale Atomenergiebehörde IAEA und die USA dem Land dabei helfen würden, seine Bestände an hoch angereichertem Uran zu vernichten, sagte Vance gegenüber dem Sender NBC News. In der Wiener Hofburg findet heute zum 10. Mal der Austrian World Summit statt. An der Internationalen Konferenz für Klima- und Umweltschutz nehmen neben Gastgeber Arnold Schwarzenegger internationale Größen aus Politik und Wirtschaft teil. Mit Spannung wird die Rede von Ex-US-Vizepräsidentin Kamala Harris erwartet. Bei Sportgroßveranstaltungen wie etwa jetzt gerade der Fußball-WM steigt die Gefahr von Einbrüchen. Das zeigt eine Analyse der Wiener Städtischen Versicherung. Rainer Hons.
7: Und zwar besonders dann, wenn sie wie jetzt in Übersee und wegen der Zeitverschiebung spät nachts oder in der Früh stattfinden. Während der WM in Brasilien 2014 zum Beispiel hat es 20% mehr Einbrüche in Wohnungen oder Häuser gegeben. Im Schnitt sind es 11%. Und das nicht nur, wenn man bei Freunden oder beim Public Viewing Fußball schaut, sondern sogar dann, wenn man zu Hause vor dem Fernseher sitzt, sagt Michael Witsch von der Wiener Städtischen.
8: Man ist auf, aber oftmals dann vielleicht auch vergisst, das Garagentor zu schließen, das Einfahrtstor zu schließen oder auch die Haustür offen zu haben.
7: Also vor Matchbeginn schauen, dass überall alles zugesperrt und gesichert ist, dass nicht unbeabsichtigt Einstiegshilfen herumliegen, wie zum Beispiel Leitern. Und bei aller Gastfreundschaft hat Polizeisprecher Fritz Grundnick noch einen Tipp.
9: Keine fremden Personen unüberprüft in die Wohnung oder ins Haus lassen.
5: Die Polizei in Vietnam hat ein illegales Katzenfleischnetzwerk zerschlagen und mehr als 400 gestohlene Katzen befreit. 9 Verdächtige sind festgenommen worden. In Vietnam ist der Konsum von Hunde- und Katzenfleisch legal. Anbieter müssen jedoch Herkunftsnachweise vorlegen. Das waren die Nachrichten mit Eva-Maria Fohn. Zum Wetter.
10: Aktuell hat es zwischen 15 Grad in Rauris und 23 Grad in Berndorf und auf 20 bis 28 Grad steigen die Temperaturen heute. Nebel- und Hochnebelfelder in Unterkärnten lichten sich. Zur Sonne kommen von Westen her Wolken. Diese werden insgesamt mehr und bringen allmählich auch einige Regenschauer, die meisten im Bergland. Heute und morgen weht noch teils lebhafter Westwind. In Summe wechselhaft wird auch der Mittwoch, bei Höchstwerten schon zwischen 22 und 30 Grad. Die zweite Wochenhälfte wird dann zunehmend schwül und heiß. So viel zum Wetter von Gerald Holzinger.
11: ORF Radio Salzburg, Verkehrsinformation um 10.04 Uhr. Besonders viel Verkehr gibt es heute auf der Nordeinfahrt von Salzburg auf der B156 ab Antering bis zur Oberndorfer Straße stadteinwärts. Hier müssen Sie mit einer mindestens halben Stunde Verzögerung rechnen. Ansonsten kommen Sie gut voran. Wir wünschen gute Fahrt.
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11: So eine Fußball-Weltmeisterschaft macht Kräfte frei. Früh aufstehen ist plötzlich kein Problem mehr. Wie motiviert sich Schülerinnen und Schüler auf das morgige Public Viewing vorbereiten? Darüber reden wir gleich. Schönen Vormittag.

0: Radio Salzburg am Dienstagvormittag. Wenn Jugendliche freiwillig früher aufstehen und freiwillig früher in die Schule gehen, dann muss das etwas mit WM und Fußball zu tun haben. In der Sportmittelschule Walz-Sitzenheim dürfen die Schülerinnen und Schüler morgen früh Österreichs WM-Spiel schauen in der Schule gegen Jordanien ab 6 Uhr in der Früh. Emma, Mera und Marvin, wie wird das mit dem Aufstehen sein? Werdet ihr das schaffen?
1: Boah, also ich stehe, glaube ich, dann so um 5 Uhr auf oder so. Frühstücken tue ich eigentlich nicht immer, weil ich krieg so früh nicht so viel runter.
2: Also ich stelle mir wahrscheinlich einen Wecker auf 4 Uhr, mache mich fertig, frühstücken tue ich nichts, richte mir mal Jausen her. Dann fahre ich mit dem Radl in die Schule, gehe dann in die Turnhalle und werde dann wahrscheinlich mein Frühstück in der Halbzeit nachholen.
3: Also da ich mit dem Auto kommen muss, auch relativ früh aufstehen, 4 circa, dann habe ich nämlich nur genug Zeit, mich fertig zu machen und ich werde dann in die Schule fahren.
0: Also man merkt schon, Frühstück ist trotzdem wichtig. Wie bereitet man sich als Fan vor? Fußball in der Schule, werden die Gesichter rot-weiß-rot geschminkt und angeschmiert?
3: Ich bin mir noch nicht sicher, aber vielleicht angeschmiert.
1: Also bei mir war es auch noch nicht, aber ich glaube, ich werde ganz normal zur Schule kommen, weil wir dann auch ja noch Unterricht haben.
4: Okay, und nicht in Rot-Weiß-Rot dann in Mathe sitzen?
1: Ja, lieber nicht.
2: Ich muss mir dann nur solche Malstifte besorgen mit der Österreich-Flagge. Ich habe dann nur zwei Österreich-Flaggen daheim, so einen Handklatscher, der die Geräusche macht. Es wird auch relativ laut. Mein Freund nimmt eine Trommel mit, die er selbst gebaut hat. Wenn er Tor fällt, machen sie entweder oh, oder
3: yay. Also ich glaube, sobald unsere das erste Tor geschossen haben, wird es wirklich laut, weil die sind alle Fußballfans. Und wenn wir verlieren, dann wird halt tragisch.
0: So weit kommt es hoffentlich nicht. Es wird auf jeden Fall ein Schultag, der in Erinnerung bleibt.

Das ist Radio Salzburg am Dienstagvormittag. Hier kommen jetzt Bonnie M. Die konnten einfach immer schon alles. Disco, Ohrwürmer und sogar Gangstergeschichten erzählen. Einer ihrer größten Hits. Ma Baker. Schönen Dienstagvormittag.

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1: Um 10.30 Uhr begrüßt Sie Christine Hackenbuchner. In der Stadt Salzburg gibt es Kritik an hohen Beraterkosten für die Fremdenverkehrsstrategie 2040. Die städtische Tourismusgesellschaft TSG hat offengelegt, dass bisher rund 500.000 Euro an eine Hamburger Beratungsagentur geflossen sind. Mehrere Gemeinderatsfraktionen sprechen von einer Verschwendung von Steuergeld. Die TSG verteidigt die Ausgaben und verweist auf ein EU-weites Ausschreibungsverfahren sowie die Bedeutung externer Expertise. Die Verträge mit der Agentur laufen noch bis Ende des Jahres. Bei der Salzburger Arbeiterkammer häufen sich Beschwerden über Rabattaktionen der Supermarktkette Hofer. Beworbene Preisnachlässe für Produkte gelten in vielen Salzburger Filialen nicht. Darauf wird aber nur im Kleingedruckten am Ende der Prospekte hingewiesen. Kundinnen und Kunden müssen selbst online prüfen, ob die Aktion in ihrer Filiale gültig ist. Ob künftig überall dieselben Rabatte gelten werden, hat das Unternehmen auf ORF-Anfrage offen gelassen. Die Arbeiterkammer prüft nun die rechtliche Situation. In der Stadt Salzburg sind wieder illegale Sperrmüllsammler unterwegs. In Liefering sind Flugblätter aufgetaucht, die für heute zu einer sogenannten Haussammlung aufrufen. Das Amt für öffentliche Ordnung warnt, diese Sammlung ist nicht behördlich bewilligt und daher illegal. Es wird dringend davon abgeraten, nicht angemeldeten Sperrmüll vor die Haustür zu stellen. Erfahrungsgemäß wird nur Wertvolles mitgenommen, der Rest bleibt zurück. Für die ordnungsgemäße Entsorgung verweist die Stadt auf den Recyclinghof. Damit zum Wetter. Von Westen her ziehen immer mehr Wolkenfelder auf, die im Lauf des Nachmittags Regenschauer bringen. Die Temperaturen steigen davor auf 20 bis 25 Grad. Morgen Mittwoch geht es zunächst trüb und nass weiter. Im Tagesverlauf lockert es aber zumindest zeitweise auf. Die Höchstwerte morgen 22 bis 26 Grad.
2: ORF Radio Salzburg, Verkehrsinformation um 10.33 Uhr. Stadt Salzburg, auf der August-Gruber-Straße gibt es seit heute Arbeiten an einer Eisenbahnkreuzung. Deswegen Stau auf der Oberndorfer Straße, stadteinwärts und 40 Minuten Zeitverlust. Besser ist es hier über die BN156 auszuweichen. Wir wünschen gute Fahrt.
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0: Das ist Ihr Dienstagvormittag in Radio Salzburg. Dieser Tag hat heute mit Sonnenschein in der Stadt Salzburg begonnen. Mittlerweile sind ein paar Wolken aufgezogen. In der Wetterdienststelle begrüße ich Josef Haselhofer von der Geosphere. Diese Wolken, hängen die über den ganzen Bundesland?
1: Schönen Vormittag. Ja, über dem Flachgau sind sie am dichtesten, auch über dem Tennengau ziehen ein paar Wolken. Mehr Sonnenschein gibt es derzeit noch in den Gebirgsgauen, aber der Nachmittag, der ist dann schon wechselnd bewölkt. Da ziehen insgesamt etwas mehr Wolken durch, da zeigt sich die Sonne nur mehr eher zwischendurch. Und es kommen auch ein paar Regenschauer. In Bayern gibt es die ersten Regenschauer. Auch im nördlichen Flachgau hat es schon mal kurz ein wenig getröpfelt. Und im Laufe des Nachmittags, so ab dem mittleren Nachmittag, ab 15 Uhr, werden die Regenschauer dann mehr und die breiten sich dann auf das ganze Land aus.
0: Also die Blumen gießen sich zwar heute quasi von selbst, aber auch wieder kein Wetter zum Heulen.
1: Das stimmt, es bleibt sehr wechselhaft und unbeständig. Auch morgen noch mit einer Nordwestströmung kommt weiter sehr feuchte Luft. Das heißt, morgen überwiegen die Wolken, da scheint die Sonne nur zeitweise ein wenig. Die Luft ist aber warm, erreicht am Nachmittag 22 bis 26 Grad. Erste Regenschauer kann es aber bereits am Vormittag geben, so ganz vereinzelt. Und am Nachmittag ziehen verbreitet ein paar Regenschauer durch, so strichweise. Es wird nicht überall regnen, aber ein Risiko, dass es nass wird, das hat man im ganzen Land.
0: Aber die große Hitze, die ist auch schon angesagt.
1: Ja, von Freitag bis Dienstag nächster Woche gibt es im Land verbreitet Hitze. Das heißt, an den Vormittagen wird es von Donnerstag bis Montag sehr sonnig sein. Dadurch wird es auch sehr warm werden. Allerdings gibt es über den Bergen Quellwolken. Da wird es am Donnerstag doch verbreitet im Bereich der Berge Gewitter geben. Am Freitag vielleicht nur ganz vereinzelt, aber am Samstag, Sonntag dann schon wieder eher verbreitet. Es bleibt also unbeständig. Und zum Heuen ist das vielleicht im Flachgau gut möglich, aber in den Gebirgsgauen eher schwierig.
0: Danke für diese Vorschau, Josef Haselhofer.

schönes Mal. Das ist Radio Salzburg. Wir machen jetzt eine Zeitreise und schreiben das Jahr 1985. Stellen Sie sich vor, Sie sind eine erfolgreiche britische Band, im konkreten Fall die Eurythmics, und brauchen für einen neuen Song noch einen Mundharmonikaspieler. Wen holen Sie sich da? Man würde selbst nicht drauf kommen, aber die haben einfach Stevie Wonder gefragt und der hat Ja gesagt, und rausgekommen ist der erste Nummer 1 Hit der Eurythmics. There Must Be an Angel mit Stevie Wonder an der Mund.

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1: Im Studio Eva-Maria Fohn. Fast jedes Kind weltweit ist von den Folgen der Klimakrise betroffen. Das zeigt ein neuer Bericht des UN-Kinderhilfswerks UNICEF. Und knapp die Hälfte davon ist demnach sogar mindestens 3 Klimagefahren gleichzeitig ausgesetzt. Mehr von Felix Schneider-Sturm.
2: Vor allem Dürren, extreme Hitze, über 35 Grad Celsius und Hitzewellen sind laut dem Kinderklimarisikenbericht die häufigste Kombination von Klimagefahren. Hier sind rund 1,1 Milliarden Kinder ausgesetzt, also fast die Hälfte der Kinder weltweit. Besonders stark betroffen sind sie in der Sahelregion und in asiatischen Ländern wie Bangladesch, Myanmar und Pakistan. Kinder sind besonders gefährdet, da sie schneller Schadstoffe aufnehmen und deshalb anfälliger für Krankheiten sind. Außerdem sind sie generell weniger widerstandsfähig gegen extreme Wetterbedingungen. In einem Klimarisikoatlas mit hochauflösenden Daten macht UNICEF deutlich, wo auf der Welt welche Klimarisiken wie intensiv auftreten. Das soll Regierungen und anderen Entscheidungsträgern helfen, besser zu planen und effektiver in Versorgungsstrukturen zu investieren, heißt es vom Kinderhilfswerk der Vereinten Nationen.
1: Die russische Flugabwehr hat in der Hauptstadt Moskau 60 ukrainische Drohnen abgeschossen, das teilt Bürgermeister Sobjanin mit. Der Flugverkehr auf den 4 Flughäfen der Stadt wurde wegen des Drohnenalarms zeitweise eingestellt. Eine Drohne ist auf dem Gelände einer Ölraffinerie eingeschlagen, ein Brand ist ausgebrochen. Das EU-Parlament in Straßburg entscheidet heute über erlaubte Namen von vegetarischen Fleischersatzprodukten. Die Begriffe Veggie-Burger, Wurst, Schnitzel und Nuggets stehen nicht auf der schwarzen Liste. Rindfleisch oder Hühnchen darf aber im Zusammenhang mit Veggie-Produkten nicht verwendet werden. Quantencomputer gelten als Schlüsseltechnologie der Zukunft. Ausgerechnet ein dafür geplantes Studium an der Johannes-Kepler-Universität in Linz fällt jetzt aber dem Spardruck zum Opfer. Wegen der Unsicherheit rund um die Finanzierung kann das neue Studium nicht wie geplant starten. Gernot Hürmann berichtet.
3: Es ist unbestritten, dass Quantenwissenschaften zu den wichtigsten Zukunftsthemen weltweit zählen. So hat man an der Johannes-Kepler-Universität ein entsprechendes Studium für Herbst vorbereitet. Das Interesse unter Studierenden aus aller Welt ist groß. Doch jetzt muss es abgesagt werden. Des Geldes wegen. Rektor Stefan Koch kann es vorerst nicht umsetzen, will am Thema aber festhalten.
4: Also wir hoffen, dass es im Herbst eine entsprechende Finanzierung für die Universitäten gibt, die uns die Planungssicherheit ermöglichen, in unserem Rahmen durch Hebung von Effizienzpotenzialen, aber jedenfalls ein solches Studium auch zu ermöglichen.
3: Wie groß ist die Budgetlücke?
4: Da geht es schon um einige Millionen, die man wahrscheinlich im Jahr dann an zusätzlichem Personal bzw. Lehraufwand stemmen müssten.
3: Das Zukunftsstudium Quantenwissenschaft wird also in Linz nicht wie geplant ab Herbst stattfinden können. Die erste schmerzhafte Auswirkung eines absehbar gekürzten Uni-Budgets.
1: Das waren die Nachrichten mit Eva-Maria Fohn. Zum Wetter.
5: Zunehmend heiß und schwül wird es in dieser Woche. Das Wochenende bringt mit Höchstwerten um 35 Grad sogar die bisher heißesten Tage des Jahres. 20 bis 28 Grad werden es heute. In Unterkärnten hält sich zum Teil immer noch Hochnebel. Generell aber gibt es Sonne und von Westen her mit teils lebhaftem Wind Wolken. Am Nachmittag und Abend auch ein paar Regenschauer. Insgesamt wechselhaft wird auch der morgige Mittwoch. Stellenweise morgen schon mit bis zu 30 Grad. So viel zum Wetter von Gerald Holzinger.
6: ORF Radio Salzburg, Verkehrsinformation um 11.04 Uhr, Stadt Salzburg. Auf der August-Gruber-Straße in Itzling gibt es seit heute Bauarbeiten an einer Eisenbahnkreuzung. Deshalb gibt es auch Stau auf der Oberndorfer Straße stadteinwärts und 20 Minuten Zeitverlust. Es ist besser, wenn Sie über die B156 ausweichen. Ansonsten kommen Sie momentan gut voran auf Salzburgs Straßen. Wir wünschen gute Fahrt.
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6: So klingt's, wenn ein Tonstudio plötzlich aus allen Nähten platzt. Die größten Popstars der 80er vereint vor einem Mikro und das alles für einen guten Zweck. USA for Africa.
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0: Aus Schülersicht stehen wir ja kurz vorm Highlight des Jahres. 9 Wochen Sommerferien. Für die Kinder großartig. Für die Eltern eine echte Herausforderung. Genau deshalb sagen die Wiener Pflichtschulelternvereine nun, 6 Wochen Sommerferien müssten eigentlich auch reichen. Und das wird jetzt in ganz Österreich auf und ab diskutiert. Aber Moment, bevor Erwachsene hier über Ferienlängen verhandeln, was sagen eigentlich die Schülerinnen und Schüler dazu? Viktoria Freilinger hat nachgefragt.
1: Ich finde, dass Sommerferien eh zu lang sind, aber...
2: Wieso findest du, dass zu lang ist?
1: Man hat nach einer Zeit nichts mehr zu tun, aber wenn die Sommerferien verkürzt werden sollten, dann sollten dafür Osterferien oder so länger sein.
3: Also ich finde es nicht so schlimm, weil zum Beispiel, ich komme auch aus Deutschland, deswegen haben wir da eben kürzer Ferien. Und ich finde, die Sommerferien sind auch zu lang, weil man halt hat halt einfach nichts mehr zu tun nach einer Weile, wenn man so schon im Urlaub war und so. Deswegen, ja, ich würde es nicht schlimm finden.
4: Sommerferien, ja. Wie findest du das?
5: Ich halte nicht sehr viel davon, weil wir haben das ganze Jahr lang Schule und stressen uns. Und dann so haben wir die Ferien schon verdient, so lange wie sie jetzt schon sind.
6: Ich bin da und... Die meisten, die das sorgen, haben eher so kleinere Kinder und dann wollen sie auf die aufpassen können oder dass die in der Schule mehr lernen. Aber ich finde, wir verdienen uns die Ferien.
7: Als Elternteil finde ich es nicht so schlecht.
6: Warum?
7: Naja, weniger betreuungsfreie Zeit. Ich weiß nicht, ob 6 Wochen zu kurz ist, aber...
8: Für mich schon. Ich will so lang, wie es jetzt ist.
0: Sind 9 Wochen, bin beeindruckt von... So viel Überzeugung. Sind also 9 Wochen Ferien zu lang? Würden auch 6 reichen? Wie organisieren Sie die Sommerferien? Was sind da Ihre Erfahrungen? Was ist Ihre Meinung dazu? Darüber wollen wir heute auch mit Ihnen reden. Ab 13 Uhr in der Radio Salzburg Mittagszeit.

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1: Um 11.30 Uhr begrüßt sie Christine Hackenbuchner. Die Waldbrandgefahr hat sich entspannt. Deshalb wird die Stadt Salzburg morgen die seit Ende April geltende Waldbrandverordnung aufheben. Damit können auch die städtischen Grillplätze wieder genutzt werden. Reservierungen sind bereits möglich. Die Stadt appelliert dennoch an die Bevölkerung, weiterhin vorsichtig mit offenem Feuer umzugehen. Weggeworfene Zigaretten oder Funkenflug können auch bei geringer Waldbrandgefahr Brände auslösen. Michael Bamminger, der Vorstandssprecher der Salzburger AG, ist gestern zum Präsidenten der heimischen Energiewirtschaft gewählt worden. Er löst Verbundchef Michael Struckel ab. Struckel ist indessen zu einem der Vizepräsidenten des Verbands bestellt worden, neben Leonhard Schitter, Stefan Schischkowitz und Peter Weinelt. Bammingers Funktionsperiode läuft 3 Jahre lang. Nach einem Jahr Pause kehrt der traditionelle Flohmarkt des Lions Club Zell am See zurück. Im Vorjahr musste die Veranstaltung erstmals seit mehr als 40 Jahren abgesagt werden, weil die Eishalle als Austragungsort nicht zur Verfügung gestanden ist. Heuer wird das Eis wegen notwendiger Reparaturarbeiten aber für 4 Wochen abgetaut. Dadurch kann auch der Flohmarkt stattfinden. Sachspenden werden ab heute bis Donnerstag entgegengenommen. Verkauft wird dann am Freitag und Samstag. Der Erlös kommt hilfsbedürftigen Menschen im Pinzgau zugute. Damit zum Wetter. Zur Sonne kommen immer mehr Wolken und allmählich regnet es auch stellenweise. Teilweise frischt der Wind lebhaft auf. Die Temperaturen steigen noch auf bis zu 25 Grad. Morgen Mittwoch geht es warm, wechselhaft und windig weiter. Phasenweise scheint die Sonne. Von der Früh weg sind aber auch dichte Wolken und einzelne Schauer dabei. Etwas häufiger regnet es dann am Nachmittag Innergebirg. Die Höchstwerte morgen 22 bis 26 Grad.
2: ORF Radio Salzburg, Verkehrsinformation um 11.32 Uhr. Stadt Salzburg, auf der August-Gruber-Straße in Itzling gibt es seit heute Bauarbeiten an einer Eisenbahnkreuzung. Deshalb gibt es auch Stau auf der Oberndorfer Straße. Stadteinwärts rechnen Sie hier mit mindestens 20 Minuten Zeitverlust. Besser ist es, über die BN156 auszuweichen.
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0: Mr. Slowhand an der Gitarre, Eric Clapton in Radio Salzburg. Ja, der ESC, der Eurovision Song Contest, ist längst vorbei. Die Songs sind verklungen, die Bühne abgebaut. Aber jetzt bekommen viele Teile des ESC noch ein zweites Leben. Bühnenholz wird zum Beispiel zum Möbel verarbeitet und auch die riesigen bunten Planen, die in ganz Wien an Bauzäunen oder rund um die Wiener Stadthalle zu sehen waren, werden nun verarbeitet. Julia Korponei-Pfeiffer berichtet.
1: Quasi direkt nach dem Schlussapplaus des ESC-Finales am 16. Mai ist mit den Abbauarbeiten der Bühne begonnen worden. Jetzt stapeln sich hier in einer Schlosserei in Vösendorf direkt an der Wiener Stadtgrenze schwarze, massive Gerüstelemente, erklärt Peter Kneidinger. Er setzt sich mit seiner Firma Harvest Map dafür ein, dass Bauteile wiederverwendet werden.
2: Das schwarze Element, das war die Passerelle. Die Passerelle, die hat quasi in einer Schleife die Bühne umfasst, 75 Meter lang, eine Formrohrkonstruktion aus Stahlpulver beschichtet. Und diese 15 Elemente mit jeweils 5 Meter Länge haben eben als Unterkonstruktion gedient und können alles mitnehmen.

0: öffentlich werden.
1: Die Holzplatten, die auf der Stahlkonstruktion gelegen sind und der ESC-Bühne in Wien ihre besondere Form gegeben haben, haben bereits eine konkrete Wiederverwendung. Sie werden jetzt zu Kopfteilen von Betten im neuen Magdas Hotel im Prater. Schauplatzwechsel in eine Schneiderei im 15. Bezirk. Hier werden aus meterlangen, violett-rosa-blauen Kunststoffplanen, die mit einem ESC-Herz bedruckt sind, robuste Designstücke an der Nähmaschine. Stefan Schimanova von der Gabarage.
2: Unsere Mitarbeiterinnen und Mitarbeiter, die bearbeiten das mit Industrienähmaschinen. Es wird alles händisch vorgeschnitten. Das heißt, es ist wirklich 100% Handarbeit und es ist 100% regional und es ist 100% ökologisch und sozial auch wertvoll, weil wir auch darüber hinaus ja auch einen arbeitsmarktpolitischen Auftrag haben.
1: Denn hier arbeiten Menschen, die am ersten Arbeitsmarkt aufgrund von psychischen Problemen keinen Job finden. Sie machen aus Planen Erinnerungen, die man umhängen kann, sagt der ESC-Verantwortliche des ORF, Michael Krön.
3: Die Materialien, die eigens für Wien hergestellt wurden, die kann man nicht weiterverwenden. Das sind die Planen und Zaunverkleidungen. Und die werden jetzt einem neuen Zweck zugeführt, nämlich die werden zu Taschen oder anderen Accessoires verarbeitet und dann verkauft. Und der ganze Erlös kommt sozialen Projekten zugute. Also wirklich durch und durch eine gute Sache.
1: Und solange der Vorrat reicht, kann man sich sein Lieblingsmotiv sogar aussuchen. Ab 34 Euro gibt es ein Stück ESC zum Mitnehmen.

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0: Die Nikolauskirche wurde 1262 von den Rittern von Velden gemeinsam mit einem Spital gestiftet, das bis ins 20. Jahrhundert als karitative Einrichtung bestehen blieb. Die beiden Glocken stammen aus der Erbauungszeit und sind somit die ältesten Glocken von Tirol. Das Kirchlein besitzt eine barocke Ausstattung mit Fresken von Simon Benedikt Feistenberger und Josef Adam Mölk sowie qualitätvolle Rokoko-Stuckaturen. Aus dem Mittelalter haben sich zwei beachtenswerte Reliefsteine sowie ein gotisches Freskenfragment erhalten. Das bedeutendste Kunstwerk der Kirche aber ist das einzige in Tirol erhaltene gotische Fenster mit Glasmalereien aus der zweiten Hälfte des 15. Jahrhunderts.
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2: Studie, recht gute Aussichten für Sommertourismus. In wenigen Stunden beginnt erstes WM-Spiel für Österreichs Fußballnationalmannschaft. Zum Mittagsjournal begrüßt Sie Paul Kanker. In Wien hat vor 2 Stunden eine wichtige Veranstaltung für Hotels, Pensionen, Lokale oder Liftbetreiber begonnen. Der österreichische Tourismustag. Branchenvertreter sprechen über die Lage im heimischen Tourismus. Das Vorjahr hat mit fast 160 Millionen Nächtigungen Rekordzahlen gebracht. Eine neue Studie lässt hoffen, dass auch die heurige Sommersaison gut läuft. Rainer Hase, was unserer Wirtschaftsredaktion, wie beeinflusst der Irankrieg die Zahlen?
3: Also der Irankrieg hat sich schon auf die Urlaubspläne ausgewirkt. Die Uni Linz konnte das messen. Fernreisen werden heuer nicht so gefragt sein. Das hat im Februar noch anders ausgesehen. Aber heuer wird eher innerhalb von Europa gereist werden. Das haben im Mai dann rund 2 Drittel der Befragten gesagt. Und dazu kommen auch noch mehr Österreich-Urlauber. Auch der heimische Tourismus soll eben davon profitieren, dass es weniger Fernreisen geben wird.
2: Was bedeutet das alles für Österreichs Touristiker?
3: Naja, in Österreich sollte man sich jetzt nicht zu sehr freuen. Unilinz-Studienautor Ernst Gittenberger erinnert etwa daran, dass dieser Krieg die Preise sehr angehoben hat, insbesondere auch in Gastro und Hotels. Urlaub ist also auch heuer natürlich nach wie vor angesagt, aber er sollte eben kürzer und vor allem auch günstiger werden.
2: Rainer Hase war aus unserer Wirtschaftsredaktion. Wenige Kilometer entfernt vom Tourismustag findet in der Wiener Hofburg ein Jubiläumskongress statt, der 10. Austrian World Summit, der Klimagipfel, den Arnold Schwarzenegger ins Leben gerufen hat. Stargast ist heuer die geschlagene US-Präsidentschaftskandidatin Kamala Harris. Matthias Humpelstädter berichtet.
4: Arnold Schwarzenegger and the people of the...
5: Mit viel Show wird dem Publikum heute eingeheizt, um Stimmung gegen das weitere Anheizen des Klimas zu machen. Immer wieder sei er für die Gründung seiner Initiative für verrückt gehalten worden, erklärt Schwarzenegger auf der Bühne. Heute sei seine Klimakonferenz eine der erfolgreichsten weltweit. Aber es geht heute nicht nur ums Klima. US-Präsident Trump bleibt nicht nur der Elefant im Raum. US-Vizepräsidentin Kamala Harris übt direkte Kritik. Der Krieg im Iran sei nur von Trump gewollt, nicht vom amerikanischen Volk. Was auch immer Trump im angekündigten Deal ausgehandelt habe, es werde nicht besser sein als der Atomdeal, den man bereits 2015 ausgehandelt hatte, so Harris.
2: Auf der indonesischen Insel Sulawesi hat ein Erdbeben Panik ausgelöst. Es hat eine Stärke von 6,7 gehabt. Wie indonesische Behörden mitteilen, sind auf Sulawesi mindestens 2 Menschen schwer verletzt worden. Über Schäden ist noch nichts bekannt. In wenigen Stunden beginnt für Österreichs Fußballnationalteam das erste Spiel der WM. Österreich trifft auf Jordanien. Teamchef Ralf Rangnick fordert, das Spiel müsse bestritten werden, als sei es ein Endspiel. Die Spieler haben das Stadion in San Francisco gestern besichtigt. Vor dem Stadion hat sich unser Korrespondent Markus Müller umgesehen.
6: Im San Francisco Bay Area Stadion laufen die letzten Vorbereitungen für das WM-Spiel am Abend. Draußen herrscht noch keine große Stimmung. Sie wüssten leider gar nichts über Fußball. Meint eine Gruppe Jugendlicher am Parkplatz vor dem Stadion. Mehr los ist in der nächstgelegenen Fanzone im Zentrum des Ortes San Jose. Hier treffen sich Fans aus der Umgebung mit angereisten Gästen. Er hoffe auf ein 1-2-0 gegen Österreich, meint ein jordanischstämmiger Amerikaner. Er halte bei der WM natürlich zu den USA, meint Peter. Aber am Ende hoffe er vor allem darauf, gute Spiele zu sehen.
2: Wer gute Spiele sehen will, muss früh aufstehen. Österreichs Match beginnt um 6 Uhr früh unserer Zeit. Die Gruppen gegen Argentinien und Algerien spielen davor um 3 Uhr früh. Das war das Mittagsjournal mit Paul Kanker. Und nun zum Wetter.
7: Vor dem Start der Hitzewelle am Donnerstag warten jetzt noch 2 Tage mit warmem, aber nicht ganz beständigem Wetter auf uns. Das bringt uns eben nicht nur Sonne, sondern auch Wolkenfelder mit ein paar gewitterigen Schauern in den nächsten Tagen. Blicken wir auf die Landeshauptstädte. Wien und Eisenstadt sonnig 24 Grad, St. Pölten sonnig 23, Linz heiter 23 Grad, Salzburg wolkig 21 Grad, Innsbruck wolkig 22, Bregenz stark bewölkt, 22 Grad, Graz sonnig 24 sowie Klagenfurt heiter 22 Grad. In den nächsten Stunden ziehen von Deutschland her Wolkenfelder herein, die gehören zu einer schwachen Warmfront und damit regnet oder tröpfelt es stellenweise leicht. Am längsten sonnig bleibt es im Osten und Süden. Der Wind frischt auf, erreicht Böen um die 50 km/h im Donauraum und die Temperaturen steigen auf 20 bis knapp 28 Grad. Morgen werden es dann schon 2-3 Grad mehr. Es bleibt aber windig mit einzelnen Schauerstraßen. So viel zum Wetter von Carmen Schüssling.
8: ORF Radio Salzburg, Verkehrsinformation um 12.07 Uhr. Stadt Salzburg auf der August-Grober-Straße in Itzling gibt es seit heute Bauarbeiten an einer Eisenbahnkreuzung. Deshalb gibt es auch Stau auf der Oberndorfer Straße stadteinwärts. Rechnen Sie hier mit mindestens 20 Minuten Zeitverlust. Besser ist es, über die B156 auszuweichen. Ansonsten kommen Sie momentan gut voran auf Salzburgs Hauptverbindungen. Wir wünschen gute Fahrt. Eine Fußball-WM ist immer auch ein musikalisches Fest. Es wird gefeiert, gejubelt, mitgegrölt und mitgesungen. Und das wollen wir auch gleich mit Ihnen tun bei unserem Song-Duell. Heute treten an Frankreich gegen Senegal und dafür brauchen wir auch gleich wieder Ihre Hilfe.

0: Viele Fußballfans schunkeln zurzeit auch auf der Bright Side of Life. Heute um 21 Uhr wird angepfiffen in New Jersey das WM-Spiel Frankreich gegen Senegal. Ein Favorit gegen einen Außenseiter, auch musikalisch.
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0: Und Carina Schwab übernimmt auch heute wieder ganz selbstlos die Patenschaft für den Außenseiter.
2: Ja, man muss immer für den Underdog sein. Also ich bin heute für Senegal. Und da schicken wir ins Rennen eigentlich den bekanntesten Song international aus dem Senegal. Der ist von Youssou N'Dour und heißt 7 Seconds Away. Sie kennen ihn bestimmt. Den Song hat er 1994 gemeinsam mit der schwedischen Sängerin Neneh Cherry aufgenommen und ist echt ein Welthit geworden, muss man sagen. Also nichts mit Außenseiter.
0: Nichts mit Außenseiter musikalisch. Da setze ich jetzt entgegen für Les Bleus, die Franzosen, eine Dame namens Desireless. Eigentlich heißt sie Claudie Fritsch-Montrop und ihren 80er-Hit, den kennt man. Voyage, voyage. Also reisen wir mit Desireless nach New Jersey oder mit Youssou N'Dour und Neneh Cherry? Das dürfen jetzt Sie zu Hause entscheiden.
2: Ja, wir sind gespannt, was Sie wollen. 80er oder 90er?
0: Frankreich oder Senegal? Sie entscheiden das und Sie können auch bei uns gewinnen. Ich glaube, Fußball hat nicht, ich glaube, ich weiß, es gibt auch Pausen.
2: Das stimmt.
0: Bei dem Match. Und da ist es immer gut, wenn man was zum Trinken dabei hat. Eine ORF Salzburg Kühltasche, Spielkarten vielleicht, damit es nicht langweilig wird. Und wir haben so ein extra Gadget, so einen Buddy, der hat ganz viele Funktionen. Die wichtigste ist aber die, er kann auch
2: Flaschen öffnen.
0: Ganz genau. Also Senegal oder Frankreich, 7 Seconds oder Voyage, Voyage. Sie entscheiden es und rufen uns jetzt an. 0662 823 823. Wir machen einstweilen Italien.
2: Ja, die sind ja nicht dabei, die Armen.
0: Zum musikalischen. Ja.

0: Eros Ramazzotti, Italien, wie gesagt, nicht dabei bei dieser Weltmeisterschaft, aber dafür Frankreich und Senegal.
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0: Für Senegal treten musikalish an
2: Yusundur im Duett mit der schwedischen Sängerin Neneh Cherry, ein Lied aus den 90ern.
0: Und für Frankreich Desireless mit dem 80er-Hit Voyage Voyage. Voyage, Voyage. Und was wir da jetzt in voller Länge spielen werden, das entscheidet die Renate Angerer aus dem Tennengau aus Bad Dürnberg. Mahlzeit, Frau Angerer.
3: Hallo, Mahlzeit.
0: Was dürfen wir für Sie spielen?
3: Sie entscheiden
0: sich
3: für Senegal.
0: Sie entscheiden sich für Senegal.
2: Das freut mich, Frau Angerer. Haben Sie da einen Bezug oder ist einfach das Lied, was Ihnen besser gefällt?
3: Nein, mir hat jetzt einfach das Lied besser gefallen.
2: Ja, super. Spielen wir sehr
0: für
2: zufrieden.
0: Sie. Für wen halten Sie heute Abend die Daumen?
3: Naja, es wird wahrscheinlich Frankreich gewinnen.
2: Na, schauen wir mal. Gestern waren die Spanier auch nicht. Die waren nur 0-0 gegen Kap Verde. Also die Hoffnung lebt.
0: Wie gesagt, Carina Schwab, erfolgreiche Patentante für alle Außenseiter dieser WM. Ich glaube, das bleibt ja noch. Wer weiß, wer dann Weltmeister wird. Jetzt jedenfalls mal Senegal, 7 Seconds.

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1: Warnung vor PVA-SMS-Betrug. Zweites Kindergartenjahr sorgt für Diskussionen. Das Wetter am Nachmittag teils regnerisch. 12:30 zum ORF Radio Salzburg Mittagsjournal begrüßt Sie Christine Hackenbuchner. In Salzburg sorgen aktuell betrügerische SMS im Namen der Pensionsversicherungsanstalt für Verunsicherung. Die PVA warnt selbst vor diesen Nachrichten und rät zu besonderer Vorsicht. Tanja Geletzki informiert.
2: Bitte aktualisieren Sie Ihre Daten zur weiteren Verwaltung Ihres Pensionskontos bis spätestens 16. Juni. So oder so ähnlich steht es in den SMS-Nachrichten, die im Moment verstärkt die Runde machen. Dazu gibt es einen Link, der erst auf den zweiten Blick komisch wirkt, weil etwa Pens Lohnsversicherung dasteht. Der Klick jedenfalls führt auf täuschend echte, aber gefälschte Webseiten, wo persönliche Daten und Bankinformationen abgefragt werden und direkt an die Betrüger gehen. Die Pensionsversicherungsanstalt stellt deshalb klar, sie verschickt keine SMS mit Links zur Eingabe persönlicher Daten. Wer so eine Nachricht bekommt, sollte sie wie eine Falschmeldung behandeln, nicht öffnen, nicht darauf klicken, sofort löschen bzw. sie der Polizei oder der Rundfunk- und Telekom-Regulierungs GmbH melden. Die Warnung solle auch im Umfeld weitergegeben werden, damit aus einer SMS kein echter Schaden wird.
1: Von einem Thema, bei dem Vorsicht gefragt ist, zu einem, bei dem noch viele Fragen offen sind, dem zweiten verpflichtenden Kindergartenjahr ab 2027. Die Bundesregierung hat dafür zwar zusätzliche Mittel angekündigt, Details zur Umsetzung sind aber noch nicht bekannt, betont die zuständige Landeshauptfrau Stellvertreterin Marlene Swatzek von der FPÖ. Einzelheiten von Andreas Landrock.
3: Treffen wird es vor allem die Gemeinden. Die sollen Räumlichkeiten und Personal zur Verfügung stellen. Schon jetzt decken die Bundesmittel die tatsächlichen Kindergartenkosten aber nicht ab, sagt Landeskinderbetreuungsreferentin Marlene Swatzek von der FPÖ.
4: Die zweite Komponente ist natürlich, dass wir zwar schon knapp 96% Betreuungsquote haben in der Altersstufe, aber trotzdem fehlen immer noch 4%. Und da ist davon auszugehen, dass es weitere Kindergartengruppen brauchen wird. Das heißt bauliche Maßnahmen. Und das zahlen dann wiederum zu einem Großteil die Gemeinden und das Land finanziert dazu. Also es wird für uns sicher nicht kostenfrei bleiben. Ganz im Gegenteil, da kommen wieder einige Kosten auf Länder und Gemeinden zu.
3: Wie viel ist noch unklar? Swatzek schätzt aber 25 bis 30 Millionen Belastung allein fürs Landesbudget und dazu noch einmal 15 bis 17 Millionen für die Gemeinden. Die sehen die Pläne übrigens momentan noch entspannter. Der Salzburger Gemeindeverbandspräsident Manfred Sampel von der ÖVP hält den Aufwand für machbar, wie er sagt. Aber
5: wer anschafft, der zahlt. Das heißt, es muss sowohl der Ausbau der Infrastruktur als auch der dauerhafte Betrieb finanziell gesichert sein. Das sind Fragen offen, da besteht keinesfalls Klarheit. Verstehen wir aber auch, weil das Budget erst vor ein paar Tagen beschlossen worden ist. Aber diese Klarheit ist so schnell wie möglich herzustellen. Dann erst kann es an die Umsetzung gehen und da brauchst du vorher Sicherheit, vor allem in der Finanzierung.
3: In den kommenden 2 bis 3 Monaten müssten die Finanzierungsfragen geklärt sein, ergänzt Sampel, sonst sei der vom Bund geplante Start 2027 nicht realistisch durchführbar.
1: Finanzfragen klären muss aber auch das Land selbst, heißt es zumindest vom Landesrechnungshof in seiner heute veröffentlichten Überprüfung des Rechnungsabschlusses von 2025. Demnach werden von unterschiedlichen Abteilungen noch 44 Millionen Euro an offenen Forderungen mitgeschleppt, die länger als ein halbes Jahr überfällig sind. Die ältesten offenen Posten stammen sogar aus dem Jahr 1997. Besonders betroffen ist die Sozialabteilung des Landes. Der Rechnungshof fordert die Abteilungen insgesamt auf, alte Forderungen konsequent zu prüfen und sie gegebenenfalls auch abzuschreiben. Apropos abgeschrieben, das Comeback der AMFA-Gala in Salzburg, das ist geplatzt. Die Benefizveranstaltung zugunsten der AIDS-Forschung hätte heuer zum zweiten Mal in der Mozartstadt stattfinden sollen. Nach monatelangen Planungsunsicherheiten rund um den Veranstaltungsort und der kurzfristigen Absage des angekündigten Stargasts ist das Event nun abgesagt worden. Katharina Gazzoli über die Hintergründe.
2: Superstar Cher hatte bereits fix für die zweite AMFA-Gala zugesagt. Das Rosewood-Schloss Fuschl hätte die Sängerin und ihre Entourage beherbergt. Zahlreiche internationale Unterstützer waren mit an Bord. Als dann überraschend das Management von Cher abgesagt hat, sei das wirtschaftliche Risiko für die Veranstaltung zu groß geworden. Dabei seien die Planungen von Beginn an von Unsicherheiten begleitet gewesen, sagt Veranstalter Gary Kessler.
6: Ursprünglich wäre die Residenz gar nicht verfügbar gewesen, wurde dann letztlich zu Jahresende die Residenz bestätigt. Wir haben dann wieder erfahren, dass der Hof aber nicht verfügbar ist. Wir mussten dann für den Residenzplatz ansuchen. Das hat uns sehr gefreut, dass da wirklich alle Fraktionen dann zugestimmt haben politisch, dass auch die Salzburger Bevölkerung ein bisschen mehr eingebunden werden kann in das Entertainment.
2: Für internationale Gäste, Sponsoren und Partner sei das alles letztlich dann aber doch zu kurzfristig gewesen. Trotz der Absage blickt Kessler nach vorne. Die Zusammenarbeit mit Stadt und Land sei konstruktiv und wohlwollend. Die bereits weitgehend fertig entwickelte Show soll 2027 umgesetzt werden. Geplant ist ein opulentes Barockfest, inspiriert von den prunkvollen Feierlichkeiten des Salzburger Fürsterzbischofs Wolf Dietrich vor rund 400 Jahren.
1: Zum Sport. Für die diesjährige Auflage des Trummer Triathlon erwarten die Veranstalter einen neuen Teilnehmerrekord. An die 2500 Sportlerinnen und Sportler werden zwischen 24. und 26. Juli bei den unterschiedlichen Bewerben am Start sein. Aktuell verzeichne man bereits 35% mehr Anmeldungen als im Vorjahr, sagt Organisator Josef Gruber.
7: Bis vor 3 Jahren hätten wir uns gar nicht gedacht, dass wir überhaupt über 2000 sein könnten. Jetzt, wenn man mutig in die Zukunft blickt, vielleicht schon ja so mal knapp an die 3000 vielleicht mal. Der Gesundheitssport, der Breitensport, der Ausdauersport ist einfach ein wichtiger gesellschaftlicher Faktor. Und einfach dieser Trend, körperbewusst und achtsam mit dem eigenen Körper umzugehen, der spielt uns natürlich auch in die Hände.
1: Bereits seit Jahresbeginn ausverkauft sind der Mittel- und Kurzdistanzbewerb. Freie Startplätze gibt es beim Trummer Triathlon noch für die diversen Staffel- und Einsteigerbewerbe. Und im Eishockey hat der EC Red Bull Salzburg heute mit Wyatt Kalinak einen weiteren Neuzugang bekannt gegeben. Der 29-jährige Kanadier kommt von den Shanghai Dragons nach Salzburg und soll die Defensive der Eisbullen verstärken. Wir schauen noch aufs Wetter. Zur Sonne kommen immer mehr Wolken und allmählich regnet es auch stellenweise. Teilweise frischt der Wind lebhaft auf. Die Temperaturen steigen noch auf bis zu 25 Grad. Morgen Mittwoch geht's warm, wechselhaft und windig weiter. Phasenweise scheint die Sonne. Von der Früh weg sind aber auch Wolken und einzelne Regenschauer dabei. Etwas häufiger regnet es dann am Nachmittag Innergebirg. Die Höchstwerte morgen 22 bis 26 Grad.
8: ORF Radio Salzburg, Verkehrsinformation um 12.38 Uhr, eine Meldung für Salzburg-Itzling. Es gibt Stau auf der Oberndorfer Straße stadteinwärts, rechnen Sie hier mit 20 Minuten Zeitverlust. Besser ist es, über die BN156 auszuweichen. Ansonsten wurden uns keine Störungen gemeldet. Wir wünschen gute Fahrt. Nach Salzburg und in die Residenz kommt sie jetzt zwar doch nicht, wir haben eben berichtet, aber für uns hier ist sie eigentlich immer abrufbereit. Cher in Radio Salzburg.

0: 9 Wochen Sommerferien, ist das eigentlich noch zeitgemäß? Aus Sicht vieler Eltern und deren Arbeitsrealität nicht. Darum haben Elternvertreter in Wien konkret jetzt eine Verkürzung der Ferien auf 6 Wochen gefordert. Das ist heute ab 13 Uhr auch unser Thema in der Radio Salzburg Mittagszeit. Wir wollen darüber mit Ihnen diskutieren. Was halten Sie davon? Ihre Gastgeberin ist Viola Wörter.
1: Ja, 3,5 Wochen sind es noch bis zu den Sommerferien. Durchhalten heißt es da für alle, die mit Schule zu tun haben. Und das sind ja indirekt sehr viele Menschen. Darum hat auch jeder eigentlich eine Meinung zu diesem Thema. 9 Wochen oder 6 Wochen Sommerferien. Was spricht dafür? Was spricht dagegen? Darüber wollen wir heute mit Ihnen reden, meine Damen und Herren. Wir sind gespannt auf Ihre Argumente, dafür oder dagegen eben, und haben zum Diskutieren Susanne Flörl, die Vorsitzende des Landeselternverbands für Pflichtschulen, und Anton Polivka, den Vorsitzenden der Pflichtschullehrerinnen-Gewerkschaft, eingeladen. Und wir freuen uns auf Ihre Anrufe.
0: 0662 823 823, die Nummer zu uns ins Studio, oder schreiben Sie uns ein E-Mail unter mittagszeit@orf.at.

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2: Am Mikrofon Paul Kerker. In Evian in Frankreich beraten die G7, die sieben großen Industrienationen, über den Ukraine-Krieg. Präsident Volodymyr Zelensky nimmt am Treffen auf der französischen Seite des Genfer Sees teil und trifft erstmals seit einem halben Jahr US-Präsident Donald Trump. Aus Evian Cornelia Primosch. Thank you for the invitation. Come
3: on. Mit einer herzlichen Umarmung empfängt G7-Gipfelgastgeber Emmanuel Macron den ukrainischen Präsidenten im Thermalkurort Evian. Zelensky braucht im Krieg gegen Russland jede Unterstützung, vor allem die des US-Präsidenten. Ein Treffen mit Donald Trump habe bereits stattgefunden, wie dieser bestätigt. Ein weiteres folge heute noch. Russland sollte sich einigen, verlangt Trump, der sich hier beim G7-Gipfel in Evian zumindest nicht gegen die Ukraine stellt. Ein erster Erfolg, denn die übrigen G7-Staaten wollen nach der Einigung auf ein Abkommen zur Beendigung des Iran-Kriegs auch die stockenden Ukraine-Verhandlungen wieder in Gang bringen.
2: Die Zollvereinbarung der EU mit den USA wird offenbar demnächst in Kraft treten. Das Europaparlament in Straßburg hat vor wenigen Minuten der Vereinbarung von EU-Kommissionspräsidentin Ursula von der Leyen mit US-Präsident Trump aus dem Vorjahr zugestimmt. Demnach erheben die USA auf die meisten EU-Produkte maximal 15% Zoll. Dafür werden europäische Zölle auf US-Industrieprodukte wie Autos oder Maschinen zeitweise abgeschafft. Nun muss noch der Rat der 27 EU-Staaten zustimmen. Das gilt als Formalität. Heute ab 17 Uhr kann wieder Förderung für Photovoltaikanlagen und Stromspeicher beantragt werden. 12 Millionen Euro stehen bereit. Beim ersten Förderaufruf für Photovoltaik und Stromspeicher heuer war die Nachfrage so groß, dass nicht einmal die Hälfte aller Anträge angenommen werden konnte. Das Vertrauen in Nachrichten ist in Österreich stabil. Im sogenannten Digital News Report werden jährlich Fernsehen, Radio, Zeitungen und Internet als Nachrichtenquellen verglichen. ORF und Qualitätszeitungen schneiden gut ab. Die sogenannten sozialen Medien holen aber stark auf, vor allem bei jüngeren Menschen. Peter Daser berichtet.
4: Als wichtigste Nachrichtenquelle in Österreich gilt mit knapp 30% das Fernsehen. Dann folgen die sogenannten sozialen Medien mit über 18%. Dann kommen Radio und die Internetseiten von Zeitungen mit rund 13%. Unterschiede zeigen sich beim Alter, erklärt der Kommunikationswissenschaftler Josef Trappel von der Uni Salzburg. Sie ist für den Österreich-Teil der internationalen Studie zuständig.
5: Wir sehen das über die Jahre hinweg, dass das Fernsehen bei den Älteren weiterhin die wichtigste Nachrichtenquelle ist, während bei den Jüngeren ein starker Anstieg bei den sozialen Medien zu sehen ist.
4: Die niedrigsten Vertrauenswerte in Österreich haben Boulevardzeitungen, die höchsten Qualitätszeitungen wie Standard und Presse. Und an der Spitze steht der ORF. Zwei Drittel halten dessen Nachrichten für vertrauenswürdig.
2: Das waren die Nachrichten mit Paul Kerker. Und nun zum Wetter.
6: Noch scheint in der Osthälfte Österreichs verbreitet die Sonne, aber auch hier werden in den nächsten Stunden Wolken aufziehen, aus denen es streckenweise tröpfelt. In Reutte oder Ried im Innkreis ist es schon nass geworden. Die Temperaturen erreichen heute noch 20 bis 28 Grad und der Wind legt im Donauraum noch zu. Morgen wird es dann noch ein bisschen wärmer und insgesamt auch länger sonnig, aber Wolken mischen mit, samt einzelnen Regenschauern. Die sind punktuell sogar schon in der Früh möglich. So viel zum Wetter von Carmen Schüssling.
7: ORF Radio Salzburg Verkehrsinformation um 13.04 Uhr. Eine Meldung für die Stadt Salzburg. Auf der August-Gruber-Straße gibt es seit heute Arbeiten an einer Eisenbahnkreuzung. Daher auch immer wieder Stau auf der Rosa-Kerschbaumer-Straße stadteinwärts. Und eine Meldung für den öffentlichen Verkehr. Die Salzburger Lokalbahn ist zwischen dem Salzburger Hauptbahnhof und Bürmoos wegen Bauarbeiten bis 13. September gesperrt. Es fahren Ersatzbusse. Wir wünschen gute und sichere Fahrt.
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7: Ja, und nicht mehr lange und dann ist es schon die Fahrt in die Ferien. 3,5 Wochen noch, also quasi Endspurt in den Schulen in Salzburg. Und da gibt es natürlich ein Thema, über das schon sehr oft diskutiert wurde, auch heuer wieder, sagen viele, die sich damit auskennen, nämlich die mögliche Verkürzung der Sommerferien. In Wien haben konkret Elternvertreterinnen und Elternvertreter angedacht, auf 6 Wochen zu verkürzen. Sie sagen, 9 Wochen Sommerferien sind nicht mehr zeitgemäß und vor allem mit der Arbeitsrealität der meisten Eltern nicht vereinbar. Deswegen dieser Vorschlag. Es wird schon heiß darüber diskutiert und wir wollen natürlich auch mit Ihnen darüber reden. 0662 823 823. Das ist die Nummer zu uns ins Studio. Wir würden gerne wissen, was Sie davon halten. Eine Verkürzung der Sommerferien. Gibt es Argumente dafür oder dagegen? Also rufen Sie an, reden Sie mit. Und Sie können auch gerne natürlich Ihre Fragen stellen an unsere Expertin und unseren Experten. Wir haben eingeladen am Telefon. Bei uns ist Susanne Flörl, die Vorsitzende des Landeselternverbands für die Pflichtschulen, und Anton Polifka, der Vorsitzende der Pflichtschullehrerinnengewerkschaft, ist bei uns. Herzlich willkommen. Schön, dass Sie da sind.
8: Herzlich willkommen und danke für die Einladung.
7: Frau Flörl, wenn wir uns anschauen, was Ihre Kolleginnen und Kollegen in Wien da jetzt wirklich konkret gefordert haben, nämlich eine Verkürzung der Sommerferien um ganze 3 Wochen, von 9 Wochen auf 6 Wochen. Wie denken Sie denn darüber? Was sagen Sie zu diesem Vorstoß Ihrer Kolleginnen und Kollegen in Wien?
9: Erst einmal herzlichen Dank auch für die Einladung. Ich freue mich immer, wenn ich dabei sein darf und da mitsprechen darf. Wir sehen den Wiener Vorschlag differenziert. Es ist ja in dieser Aussendung nicht nur geschrieben gewesen, dass wir die 3 Wochen verkürzen sollten von 9 auf 6, sondern es ist auch die Frage gestellt worden, wie wir die Zeit, die da verkürzt wird, für die Kinder gestalten könnten. Da ist zum Beispiel die Vorschläge gekommen, dass man die Zeit nutzen kann für Ausflüge, Kultur, Teambuilding etc. Also das finde ich interessant dran an dem Vorschlag. Und ich denke, wir müssen in dieser Diskussion immer weiter daran arbeiten, dass alle Kinder Zugang zu den passenden Ferienangeboten haben. Und Salzburg ist da eh schon recht gut aufgestellt, was die Betreuung angeht.
7: Also Sie meinen eben die qualifizierte Betreuung, also eben etwas, was wie Schule klingt, aber nicht Schule ist, sondern auch Erholung sein soll. Also das wäre aus Ihrer Sicht eine interessante Möglichkeit.
9: Das ist eine sehr interessante Möglichkeit, eben weil die Kinder dann verlässlich in diesen Wochen betreut sind, die Eltern sich keine Sorgen machen müssen, wie stemmen wir das, und dann auch Zeit ist für Sachen, die im Schulalltag einfach untergehen. Dass man sie wirklich einmal mit Sachen beschäftigt, die sonst einfach ein bisschen zu wenig Zeit haben vielleicht.
7: Also etwas, das man dann in den Ferien natürlich intensivieren könnte, Herr Polifka. Wenn wir uns anschauen, diese Idee, also sozusagen Klassengemeinschaft fördern, die Kommunikation untereinander, Ferienerlebnisse schaffen, also so quasi eine Win-Win-Situation für diese 3 Wochen, dann würde man es ja eigentlich nicht als Ferienverkürzung sehen, zumindest nicht für die Schülerinnen und Schüler. Aber diese Arbeit müssten dann die Lehrerinnen und Lehrer leisten. Aber andererseits ein Ausflug mit der Klasse, gut, Sie als Lehrer können da sicher mehr dazu erzählen, aber wäre das eine Idee, wo Sie sagen, naja, damit könnte man auch aus Sicht der Lehrerinnen und Lehrer etwas anfangen?
8: Ja, das ist aber nicht Sache der Schule. Als Schule sind wir eine Bildungseinrichtung, haben auch einen Bildungsauftrag. Wir müssen die gesetzlichen Normen erfüllen. Und da muss ich schon sagen, das ist klassische Freizeitbetreuung. Die ist, glaube ich, wichtig. Und das können wir uns auch überlegen, ob da nicht Land und Gemeinden, weil die sind in Wirklichkeit dafür zuständig, hier nicht auch mehr Angebote schaffen sollten. Das halte ich für sinnvoll, weil sich einfach die Berufswelt geändert hat. Es gibt jetzt noch die klassische Hausfrau und Mutter, gibt es kaum noch. Es sind meistens beide Teile berufstätig, oder die alleinstehenden Eltern haben dann sowieso ein Problem. Also das heißt, ich glaube, wir müssen arbeiten im Freizeitbereich. Das halte ich für sinnvoll. Aber keine Schulverlängerung, so eine halbe, davon halte ich eigentlich nichts. Es wird auch schwer umsetzbar mit unseren Dienstrechten. Ist es eigentlich nicht vereinbar.
7: Also Schulverlängerung in dem Sinn, dass man eben auch in dieser Zeit Wissen vermitteln würde, also diese Schulverlängerung. Aber wenn wir jetzt sagen, 3 Wochen, so wie es die Frau Flörl ausgeführt hat, eben Teambuilding, auch eine Form von Wissen, also soziale Kompetenzen, die da entwickelt werden, könnte man sich das aus pädagogischer Sicht vorstellen für die Schülerinnen und Schüler?
8: Also Nicht, wenn's Sache der Lehrerinnen und Lehrer wird. Ich glaube, wir sind gefordert genug in dem Bereich. Ich erinnere nur, dass es auch sinnvoll ist, einmal Erholungszeiten einzubauen. Also das wird ja oft vergessen. Bei dem Vorschlag mit den 6 Wochen hat man vergessen, dass vielleicht dann auch noch eine Sommerschule, dann sind es nur mehr 4 Wochen, dann hat der Schüler womöglich noch eine Nachprüfung, dann hat er genau noch gar keine Zeit mehr, wo er sich erholen kann. Also, und auch Schüler brauchen diese Zeit der Erholung, nicht nur die Lehrerinnen und Lehrer, auch wir brauchen es. Und darum, glaube ich, sollte man das Profil der Schule als Bildungseinrichtung schärfen und jetzt nicht vermischen, dass wir quasi Freizeitbetreuungseinrichtung anno san. Ich vergleiche es immer gerne, wenn das Krankenhaus den Ostflügel erweitert, werden nicht die Krankenschwestern aufgefordert, die Mauer dort aufzustellen, sondern hoffentlich engagieren wir dann Maurer, also den Professionisten. Und in der Freizeitbetreuung ist es auch so. Wir haben Professionisten, das sind gelernte Freizeitbetreuer, die machen das ausgezeichnet und sehr gut. Und die könnte man meines Erachtens, diese Projekte und diese Angebote könnte man sehr wohl erweitern.
7: Also ein Thema auf jeden Fall, über das wir heute diskutieren werden. Bis 14 Uhr sehr gerne mit Ihnen, meine Damen und Herren. Rufen Sie an oder schreiben Sie auch gerne ein Mail. Diskutieren Sie mit, wir freuen uns sehr auf Sie.
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0: 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Wir sprechen heute über eine mögliche Verkürzung der Sommerferien. 6 Wochen statt 9 Wochen Ferien. Das haben Elternvertreterinnen und Elternvertreter in Wien gefordert. Wir sprechen heute darüber mit der Salzburger Pflichtschuleltern-Lehrervertreterin. Das ist Susanne Flörl, die ist uns zugeschaltet am Telefon. Und bei uns im Studio ist Anton Polifka, der Vorsitzende der Pflichtschullehrerinnen-Gewerkschaft. Und jetzt am Telefon begrüße ich den Herrn Kempner. Willkommen, lieber Herr Kempner. Bitte schön.
1: Dankeschön. Meine Idee wäre, die Sommerferien auf 6 Wochen verkürzen und dafür im Herbst Mitte Oktober noch einmal 14 Tage einfügen. Das wäre immer für mich, ich bin natürlich nicht das Maß aller Dinge gewesen. Als Linkshänder und Legastheniker habe ich natürlich diese 9 Wochen dringend gebraucht, dass ich die Traumata wieder halbwegs überdauern konnte.
0: Ja, also aber da haben Sie sich erholt dann von
1: dem und Stress. Und wie gesagt, ich war eben ein klassischer Schulversager. Das ist, oder eine andere Idee ist, wir Legastheniker haben in einer herkömmlichen Schule nichts verloren. Weil wir hätten Ideen und Talente, die anders gefährdet gewesen als in der Schule.
0: Ja. Das heißt, die Erfahrung haben Sie gemacht, aber weil Sie gesagt haben, für Sie wäre zum Beispiel eine Verkürzung auf 6 Wochen, dafür dann eine Verlängerung der Herbstferien, das wäre richtig. Haben Sie das Gefühl, dass eben sozusagen häppchenweise Ferien, wobei 6 Wochen sind ja auch ein relativ großer Happen, aber dass doch die Aufteilung der Ferien, dass es nicht so lange Strecken dazwischen gibt, dass das aus Schülerinnen- und Schülersicht idealer wäre?
1: Ja. Also das wäre meine Idee, dass man mal nach den Hauptferien, wenn man das jetzt so ausdrücken darf, mal eine Startzeit hat, wo man sich wieder in die Schule eingewöhnen kann. Und dann kann man sich noch einmal ein bisschen erholen, damit es dann die ganze restliche Schulzeit leichter durchgeht.
0: Dass dann durchgeht bis Jahresende, bis zu den Weihnachtsferien.
1: Das wäre meine Idee.
0: Herr Kempner, wir sagen vielen Dank für diese interessante Idee und wir werden das jetzt in der Runde diskutieren, weil gerade auch zu den Herbstferien gibt es ja schon, die vor 6 Jahren eingeführt wurden, da gibt es ja schon einige Meinungen dazu. Jetzt aus der Sicht der Lehrerinnen und Lehrer und so wie es der Herr Kempner beschrieben hat, jetzt pädagogisch wertvoll oder nicht wertvoll? Was sagen Sie, wenn die Ferien aufgeteilt würden, Herr Polifka?
2: Grundsätzlich diskutierbar. Sage ich einmal, es ist interessant, allerdings löst das ein Hauptproblem nicht, nämlich das der Betreuung der Kinder in den Ferien. Weil das ist ja meistens auch der Anlass, wo sich Eltern beschweren, wir haben keinen Betreuungsplatz. Ich glaube sogar, dass das schwieriger wird, wenn die Ferien aufgeteilter sind. Grundsätzlich muss man sagen, im internationalen Schnitt haben wir eigentlich relativ kurze Sommerferien. Wenn man die Feiertage, also die gesetzlichen Feiertage, die für jeden Österreicher frei sind, dazu zählt, liegen wir genau im OECD-Durchschnitt. Also das heißt, es stimmt nicht, dass wir viel Ferien haben. Eigentlich so gesehen, wenn man nur die Ferien betrachtet, haben wir relativ wenig eigentlich, plus die katholischen Feiertage, die bei uns heute halt natürlich mehr sind als vielleicht in anderen Ländern, gleicht sich's aus. Also wir sind im Durchschnitt.
0: Ganz kurze Unterbrechung, ja. Das wird viele überraschen. Ich meine, man könnte es ja auch anders sehen, weil man braucht ja zum Beispiel nur hinüberschauen nach Bayern. Da sind die Ferien ja auf jeden Fall kürzer. Dafür gibt es, Sie haben schon recht, die Pfingstferien.
2: Sie haben mehr Ferientage, weil sie natürlich das anders lagern. Also die Bayern lagern das anders. Nur ich bedenke da immer, wir haben Schulgebäude, die nicht für heiße Temperaturen ausgerichtet sind. Das muss man immer mitbedenken. Wir haben zum Teil das Problem, dass man, wenn der Mai recht schön ist, wirklich Temperaturen erreichen, die unerträglich sind in Klassen. Dann 25 Kinder drin sitzen haben, der Lehrer. Ich vergleiche es immer gern, wenn wir ein Arbeitsinspektorat und eine Firma wären und einen Inspektorat hätten, dann würde dieser Betrieb zugesperrt werden, weil es nicht zulässig ist, dass man in so einem Raum arbeitet. Also das gebe ich immer mit zu bedenken. Unsere Schulen sind einfach nicht für diese Temperaturen ausgelegt. Das heißt, ich werde da im Juli gar nicht viel Spiel haben, die Ferien irgendwo zu verkürzen. Wenn, dann können wir diskutieren über eine Woche vielleicht. Aber wie gesagt, das löst das Problem der Betreuung überhaupt nicht für die Eltern.
0: Jetzt sind wir dabei, das ein bisschen aufzudröseln. Frau Flörl, wenn wir jetzt diesen einen Punkt betrachten, der Herr Polifka hat angesprochen, dass ja eine Verkürzung der Ferien oder Umschichtung sozusagen das Betreuungsproblem nicht lösen würde. Wie ist es denn Ihrer Meinung nach aus Elternsicht? Geht es da tatsächlich nur um die Betreuung oder haben die Eltern auch andere Gedanken, wenn es um eine Verkürzung der Sommerferien geht?
3: Ich glaube, Kern ist wirklich die Betreuung. So, was ich jetzt aus den letzten Meldungen, was ich da die Tage verfolgt habe, rausgekehrt habe. Weil Fakt ist normal, dass wenn man normal arbeiten geht, man hat im Jahr 5 Wochen und davon, glaube ich, steht, dass ich jetzt nicht Falsches sage, bitte 2 Wochen in der Sommerzeit zu. Und wenn man da jetzt zu zweit ist, sind da schon mal, müsste man es aufteilen, dann gehen sie am Ende kein Familienurlaub mehr aus. Dann muss man bedenken, dass wenn Betreuung angeboten wird, meistens die in die letzten 2 Ferienwochen dann auch noch geschlossen hat, dann muss man das einplanen. Wenn man allein ist, wird es noch mehr schwieriger. Wenn man die Großeltern oder andere Unterstützungspersonen hat, hat man ein bisschen mehr Spiel. Wenn das auch noch wegfällt, hat man kein Spiel. Wie gesagt, wir sind betreuungsangebotstechnisch, ich glaube, gar nicht so schlecht aufgestellt. Ich habe mir die Feriendatenbank einmal angeschaut, die von Forum Familie betreut wird. Da sind wir bei 311 Einträgen. Bunt durchgemischt, kostenfrei, kostenpflichtig, Gemeinde, andere Träger. Was mir ein bisschen stutzig gemacht hat, was wir auch nicht vergessen dürfen, dass wir da ja nicht nur herkömmliche, wie sage ich das jetzt, Schüler, Schülerinnen sprechen, sondern auch natürlich viele Kinder haben mit einem erhöhten Förderbedarf. Ich habe mir das einmal ausgedröselt, da sind die Angebote dann bei 49 Einträgen. Dass wir das dann auch ein bisschen im Auge behalten, dass das Ganze ein bisschen inklusiver wird auch.
0: Also Sie meinen, dass man da einfach mehr auch zur Verfügung stellen muss, eben gerade wenn es um pädagogische Ideen geht, die man da ja vielleicht auch umsetzen könnte, auch wenn wir von einer Verkürzung der Ferien sprechen. Aber wenn Sie es angesprochen haben, also sozusagen aus Ihrer Sicht, es gibt ein Angebot oder es gibt Betreuungsangebot, wenn wir uns das jetzt anschauen, man muss halt da früh genug unterwegs sein, vor allem wenn man eben kostenlose Angebote wahrnehmen will für die Kinder. Aber im Grunde sagen Sie, aus der Sicht der Eltern geht es rein um die Betreuung. Wenn wir es jetzt aus Schülerinnen- und Schülersicht betrachten, da sagen ja auch viele Lehrerinnen und Lehrer inzwischen, die Einführung der Herbstferien hat dazu geführt, dass nach 9 Wochen Sommerferien die Kinder loslegen Mitte September, dann kommen sie mal halbwegs in Tritt jetzt wieder was zu lernen und dann ist schon wieder die nächste Ferienwoche, nämlich die neuen Herbstferien, die es seit 6 Jahren gibt. Da gibt es ja durchaus Kritik auch aus pädagogischer Sicht, dass dann wieder unterbrochen wird. Wie sehen Sie das? Fangen wir vielleicht mit Ihnen an, Frau Flörl, aus Elternsicht, eben dass dieser Fluss, dieser Lernfluss und dass man halt wieder mal einen Rhythmus hat, so einen Schulrhythmus. Wie sehen Sie das mit den Herbstferien, die dazugekommen sind? Ja, da haben wir ja von einer neuen Ferienwoche gesprochen.
3: Ja, diese neue Ferienwoche, ich kenne es von meinen Kindern her nicht anders. Verbandstechnisch haben wir jetzt auf die Herbstferien gar nicht so den Fokus gelegt, dass wir da die in den Elternverbänden oder bei den Eltern nachfragen, sondern wirklich in der Diskussion jetzt am Fokus auf die Sommerferien gelegt. Es wird sicher bei den Herbstferien, während die Meinungen genauso auseinandergehen. Die einen sagen, okay, ich nutze das und kann einmal, weil vielleicht nicht so viele Ferien haben, jetzt gemeinschaftlich gesehen, wie jetzt Deutschland etc., nochmal günstiger in Urlaub fliegen. Oder ich nutze das, weil ich da gerade durch die Feiertage ein paar Fenstertage habe, das geht sich gerade noch aus, dass ich mit den Kindern was mache. Das wäre dann sicher wieder ein Thema, wo man nochmal drüber schauen müssen, wie wirken sich da betreuungstechnisch die Herbstferien auf die ganze Situation aus.
0: Vielleicht aus pädagogischer Sicht betrachtet, Herr Polifka, dieser Lernfluss, der dann wieder kurz unterbrochen wird?
2: Ist sicherlich ein Argument, das vor allem, glaube ich, je jünger die Schülerinnen und Schüler sind, zählt, weil natürlich die Eingewöhnungsphase, wie funktioniert Schule, oft auch erst erlernt werden muss in der ersten Klasse, zum Beispiel Volksschule. Je älter die Schülerinnen und Schüler werden, desto eher glaube ich sogar, dass die Herbstferien als positiver Effekt gesehen werden, dass man wieder ein bisschen Abstand gewinnt vom Stress und vielleicht auch was nachholen kann, wenn es nötig ist, ohne den Schulstress, den man sonst hat. Also es wird sehr unterschiedlich auch diskutiert unter Pädagogen. Es gibt immer wieder Argumente dafür, dagegen. Wie gesagt, ich glaube, so kann man es einschränken, wenn man so sieht, gerade bei jungen, kleinen Schülern, jungen Schülern, die anfangen mit der Schule, ist es oft besser, wenn ich einen längeren Zeitraum habe zur Eingewöhnung.
0: Jetzt hat die Frau Flörl einen Aspekt eingebracht. Sie hat eben die Herbstferien beschrieben als eine Möglichkeit, zumindest eine Zeit lang. War es diese Möglichkeit tatsächlich, etwas günstiger Urlaub machen zu können? Weil die Sommerferien sind ja immer die Hochsaison. Da gibt es eigentlich nur teure Flüge, teurere Angebote. Man hat aber beobachtet, gerade bei den Herbstferien, die es ja jetzt seit 6 Jahren gibt, dass da auch die Preise extrem gestiegen sind, genau in dieser Woche.
2: Das ist das berühmte Prinzip Angebot und Nachfrage. Das waren wirklich nur die ersten Jahre, wo man da günstiger hat reisen können. Natürlich ziehen dann die Tourismusanbieter, die Reiseanbieter natürlich sofort nach. Und das ist auch ein Argument, das sich viele Eltern überlegen müssen, wenn sie 6 Wochen Urlaub fordern, Ferien fordern quasi. Dann ballt sich eben diese Reisezeit auf genau 6 Wochen und nicht mehr 9 Wochen, was dazu führen wird, dass die Nachfrage größer wird, das Angebot aber relativ gleich bleiben wird und damit die Preise extrem steigen werden, gerade in der ersten Phase. Also das gebe ich auch zu bedenken, dass halt den Familienurlaub sich dann nur mehr ganz wenige leisten können.
0: Also da sind schon sehr viele Aspekte zusammengekommen in unserer heutigen Diskussion über eine mögliche Verkürzung der Sommerferien von 9 Wochen auf 6 Wochen. Meine Damen und Herren, Sie haben noch bis 14 Uhr Zeit mitzudiskutieren. 0662 823 823, das ist die Nummer direkt hier zu uns ins Studio herein, oder Sie können auch gerne schreiben an mittagszeit@orf.at.

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1: Um 14:30 im Nachrichtenstudio ist Hanja Gelecki. Die Polizei im Lungau hat gestern einen alkoholisierten Raser aus dem Verkehr gezogen. Der Lenker aus Ungarn war auf der B99 der Katschbergstraße im Gemeindegebiet von Tweng bei erlaubten 100 mit 164 km/h unterwegs. Ein Alkotest im Zuge der anschließenden Kontrolle hat 1,6 Promille ergeben. Zusätzlich konnte der Lenker keinen Führerschein vorweisen. Dem Mann ist die Weiterfahrt untersagt worden und er wird angezeigt. Das vom Bund geplante zweite verpflichtende Kindergartenjahr sorgt in Salzburg für Diskussionen. Landeshauptfrau Stellvertreterin Marlene Swatzek von der FPÖ sieht vor allem bei der Finanzierung offene Fragen. Sie rechnet mit Mehrkosten von bis zu 30 Millionen Euro für das Land und weiteren 15 bis 17 Millionen für die Gemeinden. Gemeindeverbandspräsident Manfred Sampel hält die Umsetzung für machbar. Auch er fordert, die Finanzierungsfrage rasch zu klären. Andernfalls sei ein Start im Jahr 2027 kaum realistisch. Zum Sport noch. Fußballfans können sich ab sofort für ein Ticket für den UEFA Supercup am 12. August in Salzburg registrieren. Die Registrierung läuft bis 23. Juni 11 Uhr. Für das Duell zwischen Paris Saint-Germain und Aston Villa sind 9.000 der 28.500 Tickets für die Öffentlichkeit reserviert. Je 7.000 stehen den Fußballclubs zur Verfügung. Die Vergabe erfolgt per Lotterie. Um den Schwarzmarkt zu bekämpfen, sind die digitalen Tickets personalisiert und nicht übertragbar. Ein Weiterverkauf ist nur zum Nennwert über die UEFA-Plattform möglich. Zum Wetter noch. Zur Sonne kommen am Nachmittag immer mehr Wolken und allmählich regnet es stellenweise. Teilweise frischt auch der Wind lebhaft auf. Die Temperaturen steigen noch auf 21 bis 24 Grad. Morgen Mittwoch geht es warm, wechselhaft und windig weiter. Phasenweise scheint die Sonne. Von der Früh weg sind aber dichte Wolken und einzelne Regenschauer dabei. Etwas häufiger regnet es dann am Nachmittag Innergebirg. In der Früh 10 bis 16 Grad, tagsüber dann 22 bis 26 Grad.
2: ORF Radio Salzburg, Verkehrsinformation um 13.32 Uhr. Stadt Salzburg auf der August-Gruber-Straße gibt es seit heute Arbeiten an einer Eisenbahnkreuzung. Daher immer wieder Stau auf der Rosa-Kerschbaumer-Straße stadteinwärts. Und auf der B159 der Salzachtalstraße bei Pasluek wird der Verkehr wegen Bauarbeiten wechselweise angehalten. Zwei Meldungen noch für den öffentlichen Verkehr. Die Salzburger Lokalbahn ist zwischen dem Salzburger Hauptbahnhof und Bürmoos wegen Bauarbeiten bis 13. September gesperrt. Es fahren Ersatzbusse und bei der Deutschen Bahn ist die Strecke zwischen Passau und Regensburg wegen Sanierungsarbeiten gesperrt. Einige Züge werden über das Deutsche Eck umgeleitet. Durch die hohe Streckenauslastung verlängert sich die Reisezeit zwischen Salzburg und Innsbruck bzw. München um rund 15 Minuten. Wir wünschen gute und sichere Fahrt.
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2: Ja, und da sind wir schon voll in Fahrt in der Diskussion über eine mögliche Verkürzung der Sommerferien von 9 Wochen auf 6 Wochen. Gefordert hat genau dieses konkrete Ausmaß die Elternvertretung in Wien. Wir sprechen dazu heute mit der Elternvertreterin für die Pflichtschulen in Salzburg, Susanne Flörl, und dem Vorsitzenden der Pflichtschullehrerinnen-Gewerkschaft Anton Pollivka und auch mit Ihnen am Telefon 0662 823 8. Das hat die Frau Stessel gewählt. Grüß Gott, liebe Frau Stessel, willkommen.
5: Grüß Gott. Grüß Gott. Die gleiche Diskussion haben wir vor 44 Jahren schon gemacht mit der Frau Geiblinger. Friedrich Geiblinger, ORF Salzburg. Damals hat es Ihnen gesagt, den im Radio gekürzt. Ja. Ich finde das wahnsinnig wichtig, dass die Sommerferien gekürzt werden. Und zwar aus dem Grund schon, wieso und warum will niemand mehr Einheimische im Gastgewerbe arbeiten? Da geht es schon mal um. Wir im Fremdenverkehrsgebiet, wir haben mit den Kindern nie was machen können. War Sommerferien, Weihnachten, Energieferien, Osterferien, Pfingstferien. Ist es so?
2: Ja.
5: Wir haben nie die Möglichkeit gehabt. Und wenn heute einer hergeht, der Lernfluss wird unterbrochen, muss ich sagen, das stimmt einfach nicht. Da waren die Bayern und diejenigen alle blöd, die Kinder. Wir haben Herbstferien.
2: Ja, also Frau Stessel, Sie meinen eben dieses Umschichten, von dem wir ja heute schon gesprochen haben, Verkürzung der Sommerferien, der Hochsaison, eben gerade in der Gastronomie, so wie Sie es gesagt haben, im Tourismus. Da gibt es ja auch schon viel in die Richtung. Also in Tirol zum Beispiel gab es ja immer schon zusätzliche oder eine Änderung des Feriensystems, eben weil da ganz besonders viele Menschen im Tourismus arbeiten, in der Gastronomie.
5: Darf ich noch was sagen?
2: Ja, selbstverständlich.
5: Ich finde es nur witzig, dass das jetzt in Wien sagt, ausgerechnet Wien. Damals hat es geheißen, die Wiener sind dagegen. Und die fordern jetzt das. Also etwas kann da nicht mehr stimmen, tut mir leid.
2: Ja, die Elternvertreterinnen und Elternvertreter in Wien haben das wieder mal zur Diskussion gestellt, sagen wir so.
5: In dieser Zeit bei mir waren es dagegen und jetzt sprechen sie sich das aus. Also etwas kann da nicht mehr stimmen. Aber das ist meine Meinung dazu.
2: Ja, Frau Stessel, ich verstehe, was Sie meinen, aber wenn wir uns jetzt überlegen, Sie haben jetzt gerade angesprochen, Sie haben vor 44 Jahren darüber schon diskutiert, hier auch in Sagst deinem Radio hat das damals geheißen, mit der Kollegin Elfi Geiblinger. Und jetzt sind 44 Jahre vergangen und wir diskutieren immer noch darüber. Wie muss man sich vorstellen, wird diese Diskussion ausgehen?
5: Es wird einfach nichts gemacht. Es wird nichts gemacht. Man ist immer wieder der Diskussion ausgeliefert, der Lernfluss wird unterbrochen. Das stimmt einfach nicht. Und die Eltern, die was neun Wochen, das sollte man einer sagen, der was neun Wochen Ferien hat. Es ist die Kinderbetreuung sehr, sehr zaghaft auf dem Land. Es sind maximal 3 Wochen. Maximal im Sommer, nach der Schulende. Bis Ende Juli, dann ist zu. Was macht man dann mit den Kindern?
2: Frau Stessel, vielen, vielen Dank für Ihren Anruf und vor allem auch für den Rückblick, dass wir darüber ja schon seit sehr vielen Jahrzehnten sprechen. Und jetzt werden wir ganz kurz mal die Runde machen hier unter unserer Expertin und dem Experten, nämlich so, wie es die Frau Stessel angesprochen hat, Frau Flörl, eben gerade auf dem Land, meint sie, ist es natürlich schwierig oder schwieriger mit Kinderbetreuungsangeboten als in der Stadt möglicherweise. Wenn wir uns das jetzt anschauen, auch dieser Zeitrahmen, also 44 Jahre Diskussion über etwas, das man jetzt wieder neu beginnt. Wie denken Sie darüber, Frau Flörl, und vor allem, wie ist aus Ihrer Sicht die Aussicht auf eine Verkürzung, auf eine tatsächliche Verkürzung der Sommerferien?
6: Also es ist schön, dass sich da ein roter Faden durchzieht und dass Themen gibt, die einfach nach 44 Jahren immer noch aktuell sind. Auch wenn das Ganze natürlich in dieser Zeit einen Fortschritt gemacht hat, gerade diese Betreuungsgeschichten, die angesprochen worden sind, das war sicher vor 44 Jahren anders. Also da haben wir Gott sei Dank schon einen sehr, sehr großen Schritt vorwärts gemacht und auch am Land gibt es Angebote von Externen oder eben auch von Gemeinden, die einen Großteil der Ferienzeit abdecken. Gott sei Dank. Sind natürlich großteils auch mit Kosten verbunden, vor allem wenn ich sage, das ist jetzt ein privater Anbieter, schlägt sich das natürlich dann zu Buche. Ich glaube, es ist ein Thema, über das wir noch lange diskutieren werden und auch immer wieder. Und ich kann ehrlich gesagt nicht sagen, wie lange das dauern wird, bis die Diskussion für alle zufriedenstellend ausfällt, weil Familien haben unterschiedliche Bedürfnisse. Die lange Sommerferien möchten oder diese Standard-Sommerferien, die wir haben mit 9 Wochen, die sind jetzt zufrieden, kürzen wir es, sind sie nicht mehr zufrieden. Die 6 Wochen bevorzugen würden, sind mit den 9 Wochen nicht zufrieden. Also das ist eine ewige Diskussion, egal wie das dann im Endeffekt ausgehen wird.
2: Ja, eine ewige und spannende Diskussion und Sie eben als Vertreterin der Eltern für die Pflichtschulen. Sie haben jetzt genauso lange Zeit, solange halt Ihre Kinder die Pflichtschule besuchen und das geht ja, wie wir wissen, relativ schnell dann vorüber. Aber wenn wir uns anschauen, auch dieses Argument, das jetzt gekommen ist, gerade wenn eben Eltern im Tourismus arbeiten und diese Möglichkeit eben nicht haben, die Ferien gemeinsam zu nützen, da wurde ja auch mit diesem Argument die Herbstferienwoche eingeführt, dass da eben gerade sozusagen eine bisschen tote Zeit, kann man nicht sagen, aber im Tourismus ein bisschen eine schwächere Zeit ist, wird dann auch wieder eine stärkere Zeit, weil alle anderen Ferien haben. Also irgendwie ist dieses berühmte Bild, die Katze beißt sich in den Schwanz. Irgendwie wird diese Diskussion wahrscheinlich noch ewig so weitergehen, oder Herr Polifka? Sie führen diese Diskussion auch schon sehr lang.
7: Nicht 44 Jahre, aber doch schon relativ lang. Ich brauche schon keinen Kalender mehr, weil Mitte Juni fängt diese Diskussion immer wieder an. Grundsätzlich glaube ich, das ist auch ein Grund, warum man da nicht wirklich eine Lösung kriegt, weil es ganz viele Interessen gibt, die da zusammenspielen. Und was den Tourismus betrifft, möchte ich noch dazu sagen,

0: Plötzlich sperren natürlich auch die Tourismusbetriebe auf, um für sich Werbung zu machen und da ist ein Geschäft zu machen. Also es wird da wirklich vielleicht auch individuelle Lösungen brauchen, die von der Region abhängig sind. Das ist gesetzlich auch noch möglich und darum, das könnte man auch nutzen. Was ich noch sagen möchte, ist das Ferienangebot. Ich glaube, da könnte schon auch die öffentliche Hand noch mehr unterstützend wirken, vielleicht auch Vereine unterstützen, finanziell solche Ferienaktionen zum Beispiel anzubieten. Ich mache jetzt ein bisschen Eigenwerbung, die Goethe in Österreich bietet, weil wir vorher von Inklusion gehört haben, für Familien mit Kindern mit Behinderungen und chronischen Erkrankungen immer wieder Ferienaktionen an. Also die laufen von Anfang Juli, weil die Wiener ja auch Wochen früher die Sommerferien haben, bis Mitte August zu wirklich einem tollen Preis, wo quasi unsere Gewerkschaftsmitglieder, und das sind ja relativ viele, da eine tolle Unterstützung kriegen. Gerade bei Familien mit Kindern mit Behinderung ist es oft schwierig, so diese Standardprogramme auch zu nehmen. Also da braucht man wirklich oft andere, bessere Betreuungsprogramme und das bietet die Gewerkschaft zum Beispiel. Aber es gibt ganz viele Vereine, die hier was anbieten und ich denke mal, dieses Angebot gehört gestärkt und gehört ausgeweitet, dass die Familien eben dieses Betreuungsproblem dann nicht mehr haben.
1: Jetzt sind wir beim Betreuungsthema und zu diesem Thema ruft uns die Frau Rettenbacher an, die nämlich vom Forum Familie im Tennengau ist. Herzlich willkommen. Grüß Gott, Frau Rettenbacher.
2: Ja, danke schön. Mein Name ist Corona Rettenbacher vom Forum Familie Tennengau. Liebe Grüße ins Studio und danke, Frau Flörl, dass Sie bereits unsere Feriendatenbank erwähnt haben. Wir sind eine Elternservicestelle des Landes Salzburgs in den Bezirken vertreten mit meinen Kolleginnen. Und die Ferienbetreuung ist bei uns eins der ganz großen Schwerpunktthemen über das gesamte Jahr. Und wir sind auch schon seit 23 Jahren im Feld sozusagen. Also Herr Polifka, da können wir ungefähr uns gleichschalten und die Anruferin vorher von den 44 Jahren. Ich möchte einfach ganz gerne ein bisschen so einen Abriss geben und ein bisschen ein Analyseinstrument drauf geben, warum das alles relativ schwierig ist und man in der Ferienthematik wie so eine Lupe auf das draufschaut. Wenn wir im Bundesland Salzburg sind, dann sind circa 12.000 Kinder in der schulischen Nachmittagsbetreuung während des gesamten Jahres. Das heißt, man kann davon ausgehen, dass diese Kinder über das ganze Bundesland verteilt eine Ferienbetreuung brauchen werden. Und wenn wir von den Ferien sprechen, sind wir nicht nur die Sommerferien, sondern das gesamte Jahr zu betrachten und da kommen wir circa auf 13 Wochen. Das heißt, die Not der Eltern ist groß und wenn die Wiener Landeselternverbände jetzt eben sagen, sie wollen das verkürzen, sieht man auch, dass es noch immer und gerade jetzt wieder die große Not ist. Und wie der Herr Polifka gesagt hat, im Juni kommt das Thema immer wieder vor den Vorhang und das freut mich auch, dass wir das diskutieren. Das heißt aber auch, dass man sieht, wie viele unterschiedliche Zugänge dieses Thema der Ferienbetreuung hat. Weil in der Mitte steht einmal das Kind mit allen den Bedürfnissen und pädagogischen Instrumenten, dass es braucht, dass es groß wird und dass es auch lernen kann. Und dann haben wir die unterschiedlichen Strukturen, nämlich die Gemeinden, das Land, der Bund auch, der ja für die schulischen Tagesbetreuung eigentlich zuständig ist. Auf der anderen Seite haben wir dann die Fördergeber, wie seitens des Landes ja auch Förderungen für Ferienbetreuungen ausgelegt werden. Und dann haben wir wieder die Bundförderungen für die schulischen Tagesbetreuungen. Und dann natürlich auch das ganz große Aspekt der Schule als pädagogisches Lernsetting. Das heißt, alles sollte in dieser Ferienbetreuung mit abgelichtet sein. Und dann natürlich die große Frage der Vereinbarkeit von Familie und Beruf, die relativ schwierig wird. In unseren Anfragen, die wir über das ganze Jahr haben, sind wir so ein Bindeglied von Forum Familie zwischen den Familien einerseits, die diese Betreuung dringend brauchen, auch zu den Gemeinden, die große Anstrengungen machen und für ihre Familien in den Gemeinden etwas anbieten, dann auch zu den Vereinen und den Betreuungsträgern und aber auch zu den Förderstellen des Landes Salzburgs und auch zu anderen Stellen hinaus. Und ich glaube, es ist auch wichtig zu unterscheiden, ist es jetzt ein Ferienkalender, wie der Herr Polifka das schon gesagt hat, wo die Vereine aktiv werden zur Freizeitgestaltung von den Kindern und Jugendlichen, oder ist es ein ganztägiges Wochenangebot zur Vereinbarkeit von Familie und Beruf? Und das eine und das andere ist wichtig und richtig und dass sich da was tut.
1: Aber Frau Rettenbacher, nur ganz kurz, das heißt, das bieten Sie alles an, das heißt,

0: Wenn jetzt Eltern sagen, wir brauchen Unterstützung, da schaut man am besten nach, recherchiert im Internet, das ist ja heutzutage zum Glück gut möglich. Aber das heißt einerseits das Angebot eben den ganzen Tag zu betreuen, beziehungsweise eben Unterhaltung in den Ferien, Spiel, Spaß, das gibt es alles auf Ihrer Seite in diesem Kalender, den die Frau Flörl auch schon angesprochen hat, zu sehen. Das heißt, da kann man sich informieren.
1: Man kann sich da informieren, man kann das finden, man wird aber nicht alles finden, weil manche Gemeinden sagen, wir wollen das dort nicht eintragen, weil unsere Leute wissen das und wir wollen das nicht.
0: Okay, das heißt, das ist ein organisatorisches Problem. Aber vielleicht, wenn wir ganz kurz auf den Punkt noch kommen, jetzt aus Ihrer Sicht, Frau Rettenbacher, weil Sie ja mit dem Thema sehr stark befasst sind, was würden Sie denn sagen? Ist eine Verkürzung der Sommerferien sinnvoll aus Ihrer Sicht oder doch nicht?
1: Ja, ich glaube, dass man das im Gesamtkontext sehen muss, ja, weil die Kinder werden die Ferien brauchen. Für die Eltern wäre es natürlich sinnvoll. Wir könnten aber auch sagen, unsere gesamten Anstrengungen liegen dahingehend, dass wir die Ferienbetreuungen ausbauen und die Kinder mit Behinderungen selbstverständlich das Angebot auch dort erweitern können.
0: Liebe Frau Rettenbacher, dann sagen wir Dankeschön. Danke für diesen Einblick und auch, dass Sie das so vernetzt betrachtet haben. Denn es geht ja einfach um sehr viele Aspekte. Das haben wir im Laufe dieser Sendung schon herausbekommen. Also wir hatten da auf der einen Seite natürlich die Betreuung. Also es geht um die Betreuungsproblematik, aber auch um das pädagogische Konzept, was man machen kann. Und wir haben hier ein E-Mail von der Frau Saletu, unserer Hörerin, die schreibt, bei der Diskussion ist mir unser Nachbar Italien eingefallen. Die haben 3 Monate Sommerferien. Wie organisieren die denn das? Das ist sicher unter dem Aspekt zu verstehen, Herr Polivka, den Sie angesprochen haben, dass die Schulen einfach nicht ausgerichtet sind, auch bei uns nicht, dadurch, dass es wärmer wird auf Hitzeperioden. Und in Italien ist das wahrscheinlich von vornherein mit den 3 Monaten so festgelegt worden. Das wird der Grund sein, schätze ich mal,
2: genau,
0: in Italien.
2: Genau, also da gibt es auch diese, ich glaube, Ferragosta heißen es, diese Gesamtferien, wo wirklich alle Betriebe zusperren oder fast alle, außer die Tourismusbetriebe natürlich, die haben auch diese Ferienregelung. Und ich glaube wirklich, dass gerade in Spanien ist, glaube ich, ähnlich, das natürlich auch mit den Temperaturen zu tun hat.
0: Jetzt haben wir darüber gesprochen, eben, dass es um die Betreuung geht, um die Betreuung, die die Eltern einfach dringend brauchen. Und zu diesem Thema ist der Herr Höpflinger am Telefon. Willkommen, bitteschön.
3: Ja, einen schönen Nachmittag. Mein Name ist Willi Höpflinger. Ich war selbst im Bildungsbereich tätig über viele Jahre und habe auch an Lehrplänen intensiv mitgearbeitet, allerdings nicht im Grundschulbereich. Aber grundsätzlich geht es doch darum, und da werden jetzt viele Themen vermischt, die Schule hat in erster Linie einen Bildungsauftrag und in diesem Bildungsauftrag sind natürlich soziale Kompetenzen und vieles mehr damit verbunden. Die Schule hat aber nicht den Auftrag, die Ferien zu gestalten. Da werden eben Themen vermischt und es geht ja bei den letzten Wortmeldungen ausschließlich um die Feriengestaltung, um damit die Eltern ihre Kinder irgendwo wohlbehalten hingeben können und die dort Aktivitäten machen können. Das kann und wird die Schule und die öffentliche Hand nicht leisten können. Es war in der Vergangenheit immer Aufgabe der Eltern, hier Möglichkeiten zu suchen und das wird es auch bleiben. Zur Verkürzung der Ferien möchte ich sagen, man kann natürlich anstreben, dass man die Sommerferien verkürzt, dann wird man diese Tage oder Wochen woanders hinlegen müssen. Denn wie ja schon jemand gesagt hat, unsere Ferien in Österreich sind nicht länger als in anderen Ländern, sie sind in etwa gleich lang. Und die Aussage mit den Herbstferien, die kann ich nicht bestätigen, es gibt einen Lernzyklus, den Kinder und Jugendliche haben. Natürlich hat jeder Mensch seinen eigenen Lernzyklus und man kann nicht das letzten Endes verallgemeinern. Aber doch gibt es einen gewissen grundsätzlichen roten Faden beim Lernen, dass man, und es hat sich schon bewährt, dass man so im 6-8-Wochen-Rhythmus arbeitet und wieder Freizeit hat. Das machen ja andere Länder. Bayern zum Beispiel hat einen ähnlichen Rhythmus. Sie haben halt kürzere Sommerferien, dafür haben sie im Herbst und im Frühling zusätzlich Ferien, wo bei uns keine Ferien sind.
0: Ja, dazu haben wir interessant ein Mail von der Familie Kammerer bekommen, die uns eben schreibt, dass der 12-jährige Enkelsohn in Bayern in die Schule geht und die Frau Kammerer übernimmt da einen großen Teil der Ferienbetreuung und die Familie schreibt uns, durch die kurzen Sommerferien ergibt sich allerdings, dass während des Schuljahres im Schnitt alle 6 Wochen dann Ferien sind. Und wenn unser Enkelsohn nach den Ferien wieder so richtig im Lernmodus ist, stehen schon wieder die nächsten Ferien an. Also die Frau Kammerer und der Herr Kammerer schreiben uns, auch der aufkommende Stress bezüglich schriftlicher Arbeiten in den kürzeren Zeiten zwischen diesen unterschiedlichen Ferien fällt uns auf. Das schreiben die Großeltern eines 12-Jährigen, der in Bayern in die Schule geht. Also wie Sie sagen, Herr Höpflinger, es ist natürlich eine sehr individuelle Geschichte, wie auch die Kinder lernen oder was Kinder für einen Rhythmus haben. Aber Sie sagen, aus Ihrer Sicht als Pädagoge hat es Sinn, sozusagen häppchenweise Urlaub zu machen.
3: Aus meiner Sicht hat es Sinn, die Ferien über das Jahr in sinnvolle Abschnitte zu gliedern. Da kann durchaus sein, dass 6 Wochen eine zu kurze Zeitspanne sind, dass 8 Wochen sich vielleicht besser planen lassen, auch für die Lehrkräfte besser planen lassen. Aber diese Diskussion dauert ohnehin schon über Jahrzehnte, wie wir wissen.
0: Ja.
3: Und es gab bisher den politischen Willen nicht daran, etwas zu ändern, weil es viel zu viele Interessenskonflikte gibt.
0: Und Sie sind für einen großen Happen, höre ich da heraus. Also auf jeden Fall mehr als 6 Wochen im Sommer. Und ich sage vielen Dank auch für die Zusammenfassung und vor allem auch für die verschiedenen Aspekte, die Sie eingebracht haben. Dankeschön und alles Gute. Danke.
3: Danke.
0: Auf Wiederhören. Wir haben den Herrn Achleitner am Telefon, ehemaliger Lehrer. Willkommen, lieber Herr Achleitner.
4: Bitteschön. Ja, grüß Gott, ich rufe aus Oberösterreich an. Ich habe 1972 maturiert. Habe noch erlebt, dass am Samstag Schule war und glaube in der Volksschule hat es nicht einmal so richtig Osterferien gegeben. Und zu meiner Zeit hat es natürlich ein Problem nicht gegeben. Das muss ich der Frau von den Eltern da ans Herz legen. Wer passt auf die Kinder auf? Das Problem hat es nicht gegeben. Im Gegenteil, wir haben jeden Tag Fußball gespielt, soweit es gegangen ist, waren am Abend so fertig. Und dass dann mit der Aufgabe nicht mehr viel gegangen ist. Aber jetzt zu den Ferien. Wir stellen also fest als Lehrer, dass Ende Juni geht eh schon fast nichts mehr. Da ist schon alles in Ferienstimmung, es ist sehr heiß schon meistens. Und früher war es natürlich, und das hat genau gepasst, würde ich sagen, das wird auch heute noch passen. Nur war früher eines. Früher hat es geheißen, noch am 15. August kommt der Herbst, da geht es mit dem Boden nichts mehr. Das war oft so der Fall. Die Elternherrschaften werden das bestätigen. Aber jetzt haben wir ja den Klimawandel. Jetzt ist es oft im September noch so heiß. Wenn ich da nach Italien fahre, im September ist Hochsaison bei denen. Ferragosto hat gerade gesagt.
0: Ja.
4: Also da würde ich sagen, das passt genau. Und diese Herbstferien. Und ich habe jetzt, die wohnen neben meiner Schule auch noch dazu. Jetzt haben sie gehabt, jetzt mal am Freitag nach den Feiertagen, haben sie wieder frei gehabt. Vier Tage frei. Wir haben in St. Florian, Anfang Mai, Herbstferien. Ja, die kommen ja gar nicht. Früher hat es keine Silvesterferien gegeben, hat auch wunderbar da. Also die Dienstage nach Ostern und Pfingsten, die waren gerade richtig.
0: Ja.
4: Also die Schüler kommen wirklich dauernd aus dem Rhythmus. Und das kann ich jetzt wirklich der Frau, da hat eine Frau angerufen, ich glaube aus dem Tourismus, der muss ich natürlich heftigst widersprechen. Ich sehe das nur aus ihrer...
0: Natürlich, jeder sieht es aus seiner eigenen Sicht.
4: Ja.
0: Aber Herr Achleitner, wir sind sehr froh, dass Sie uns das auch aus Ihrer Sicht näher gebracht haben, weil Sie haben einen wichtigen Aspekt angesprochen.
4: Ja.
0: Die Energieferien, wie sie ja früher geheißen haben, die Semesterferien, haben ja nicht den Grund, dass man darauf schauen wollte, dass die Kinder wieder Energie bekommen, sondern das war ja ein rein, also damals in der Energiekrise, da ging es rein darum, dass man eben Energie gespart hat, unter anderem auch in den Schulen, dass die nicht geheizt werden.
4: Eine Woche.
0: Ja. Also es ist eine spannende Diskussion. Wir sagen danke, dass Sie sich beteiligt haben. Und wenn wir jetzt da in die Schlussrunde kommen, Frau Flörl, es sind sehr viele Aspekte dabei gewesen. Einen Aspekt haben wir noch nicht besprochen. Sie sind ja für die Pflichtschulen zuständig, für die Eltern der Pflichtschulen. Aber wenn wir jetzt auch an die unterschiedlichen Altersstufen der Kinder denken, also jetzt natürlich, was die Pflichtschulen betrifft, geht es sehr viel um Betreuung, die gebraucht wird. Aber wenn wir an die älteren Schülerinnen und Schüler denken, die zum Teil Teil auch ein Praktikum machen. Also es muss ja nicht unbedingt ein Pflichtpraktikum sein, das man von der Schule aus macht, aber viele machen ein Ferialpraktikum, verdienen sich was dazu. Das heißt, wenn die für 4 Wochen arbeiten gehen, dann verkürzen sich ja die Ferien natürlich und die hätten dann bei einer Ferienlänge von 6 Wochen nur mehr 2 Wochen zum Erholen. Das ist ja auch ein Aspekt, den man in diesem Zusammenhang betrachten muss.
5: Da sind wir dann wieder bei den unterschiedlichen Bedürfnissen, die alle da irgendwie mit einfallen und alle beachtet werden müssen. Also muss man sich dann oder müsste, wenn diese Diskussion wirklich irgendwann einmal relevant werden würde, müsste man sich das von den Altersgruppen her und von den Schulstufen her nochmal gesondert anschauen.
0: Könnte man das sagen, Herr Polifka, eine sozusagen eine Regelung, dass die einen Schulen so Ferien haben, die anderen Schulen so? Ist das überhaupt denkbar oder bricht dann das komplette Chaos aus? Naja,
2: dann haben wir das Problem wieder, wenn Eltern, wenn Familien mehr als 2 Kinder haben, dass sie dann unterschiedlich Ferien haben. Also auch da sehe ich Riesenprobleme. Wie gesagt, das ist genau das, warum wir eben so lang diskutieren darüber, weil wir da eigentlich, glaube ich, keinen wirklichen roten Faden finden, wo alle Bedürfnisse abgedeckt sind.
0: Einen Aspekt haben wir noch, den der Herr Leimer am Telefon besprechen wollte. Lieber Herr Leimer, ganz kurz geht sich's noch aus. Bitte schön.
6: Ja, grüß Gott, Wolfgang Leimer.
0: Willkommen.
6: Wichtig wäre mir, dass man sagt, dass die Gewerkschaft auch und auch über die politische Seite da mal auch eingesteht, dass es nicht mehr so ist wie vor 60 Jahren. Nicht? Und ich brauche mir nicht mit Italien vergleichen. Das sind alles nur so Wortspielereien. Das ist einfach nicht so. Ihr schreibt ja nicht mehr mit einem Rechenschieber und rechnet, sondern auch mit einem Taschenrechner in der heutigen Zeit. Aber meine große Meinung wäre, dass man wirklich vielleicht den Lehrern die Möglichkeit gibt, in den Ferien aus den 9 Wochen noch 1 oder 2 Wochen sinnvolle Gestaltung zugestehen kann. Nämlich einmal eine Woche Nachhilfe für hängende Schüler und einmal eine Woche Weiterbildung, die man nicht gleich nach 14 Tagen, wenn die Schule wieder angefangen hat, die Lehrer, die müssen supplieren und haben es wieder andere Lehrer, die Kinder. Und eins möchte ich zum Schluss sagen, wichtig, dass man sagt, ich bin lange mit der Lehrerin verheiratet gewesen, ich weiß, wie anstrengend das ist. Also die 9 Wochen reichen 100-mal aus. Und bei den Kindern weiß man auch, da habe ich auch noch so einen Nachzügler, dass die nach 6 Wochen Ferien, der geht gar nicht mehr baden, wir sind da am See fast direkt, der ist so eigentlich Kraft und mutlos, beziehungsweise die gehen nicht mehr am Platz rum, sondern die hängen nur mehr um einen Dom.
0: Also der freut sich dann schon wieder riesig auf die Schule, oder?
6: Na, wir warten schon wieder, dass die Schule dann beginnt. Aber wichtig wäre, dass man vielleicht eine Woche sinnvolle Weiterbildung oder eben eine sinnvolle Nachhilfe für hängende Schüler daraus macht.
0: Herr Leimer, wir sagen danke für Ihren Anruf und sind jetzt in der Schlussrunde. Herr Polifka, fangen wir mit Ihnen an. Das heißt, diese Woche, das ist etwas, was eigentlich durch Corona eingeführt wurde, diese
2: Sommerschule.
0: Ja, ja. Das sind ja 2 Wochen. Das ist auch unterschiedlich, wie das gehandhabt wird, wer sich dann da tatsächlich
2: Die Sommerschule
0: kümmert.
2: Ist jetzt verpflichtend für Kinder, die den Deutschtest, ich sage es vereinfacht, nicht bestehen. Die müssen diese Sommerschule besuchen ab heuer. Grundsätzlich, glaube ich, macht das Sinn, dass man gerade diese Kinder vorbereitet. Ob die Sommerschule da der richtige Weg ist, ist dann die Frage. Weil natürlich ist es positiv, wenn sich Kinder mit der Schule beschäftigen. Grundsätzlich bin ich aber der Meinung, dass die Ferien wichtig sind. Und das muss man auch mit bedenken. Wichtig für die Erholung für die Kinder und natürlich auch für die Eltern und auch für die Lehrer natürlich.
0: Und das Schlusswort hat die Elternvertreterin bei uns in der Runde. Es ist ja von den Eltern aus Wien gekommen, dieser Vorschlag. Frau Flörl, vielleicht ganz kurz, was denken Sie? Wie wird die Diskussion weitergehen?
5: Also wir sollten diese Diskussion immer wieder aufs Neue als Chance sehen, dass wir nicht nur darüber nachdenken, wann die Ferien stattfinden und wie lang das sind, sondern auch, wie man das ganze Ferienbetreuung, Erholung, persönliche Entwicklung von Kindern künftig noch besser miteinander verbinden können.
0: Wir verbinden auf jeden Fall mit Diskussion. Dafür sind wir da. Ich sage herzlichen Dank für Ihre Zeit. Danke Ihnen, meine Damen und Herren, fürs Anrufen und Mitdiskutieren. Und ich wünsche Ihnen jetzt einen wunderbaren Nachmittag mit Sebastian Granditz und ORF Radio Salzburg.
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8: Am Mikrofon Paul Kerker. In Wien läuft zum 10. Mal die Klimakonferenz von Schauspieler Arnold Schwarzenegger, der Austrian World Summit. Schwarzenegger sagt, mehr denn je sei es nötig, aus fossiler Energie wie Öl oder Gas auszusteigen. Die Energiekrise sei eine Chance, um dazuzulernen.
9: There are some countries that are liberals, some countries that are conservatives, some countries that are dictators.
10: In manchen Ländern sind Liberale an der Macht, in anderen Konservative und in wieder anderen Diktatoren. Was sie alle gemeinsam haben, ist, sie alle sind überrascht gewesen, als sie diese Energiekrise getroffen hat. Daraus sollten wir lernen. Wenn dich eine Schlange beißt, ist die Schlange schuld. Aber wenn die Schlange dich nochmal beißt, dann ist das deine Schuld.
9: That's your fault. You know, and so that's as simple as that.
8: Sagt Schwarzenegger im ORF-Interview. Gegen den früheren Generalsekretär im Finanzministerium und Kronzeugen Thomas Schmidt gibt es eine weitere Anzeige. Schmidts Aussagen haben zur Verurteilung des früheren ÖVP-Clubchefs August Wöginger geführt. Kurz darauf hat der frühere Bundeskanzler Sebastian Kurz eine Anzeige wegen Falschaussage eingebracht. Jetzt gibt es eine neue, anonyme Anzeige gegen Schmidt. Ihm wird Amtsmissbrauch vorgeworfen. Beate Tomasowitsch berichtet.
11: In der anonymen Anzeige geht es um die Besetzung des Leitungspostens am Finanzamt Freistadt. Auch für diesen Posten hatte sich jener ÖVP-Bürgermeister beworben, für den sich Ex-ÖVP-Clubchef August Wöginger eingesetzt hatte. Es gab den Verdacht, dass auch für diesen Job in Freistadt interveniert wurde. Beweise fehlen bisher. Die Anzeige wegen Amtsmissbrauchs wird nun von der Wirtschafts- und Korruptionsstaatsanwaltschaft geprüft, sagt WKStA-Sprecher Martin Ortner.
12: Die Wirtschafts- und Korruptionsstaatsanwaltschaft kann Verfahren wegen Amtsmissbrauchs übernehmen, wenn die ursprünglich zuständige Staatsanwaltschaft sie darum ersucht und ein besonderes öffentliches Interesse an der Sache besteht.
11: Bereits vor Wochen hat Ex-Bundeskanzler Sebastian Kurz eine Anzeige wegen Falschaussage gegen Thomas Schmidt in Linz eingebracht. Die WKStA muss nun erneut prüfen, ob sie auch für diese Anzeige zuständig ist.
8: US-Präsident Donald Trump macht Druck auf Russland für ein Ende des Ukraine-Kriegs. Am Rande des G7-Gipfels in Evian in Frankreich hat Trump Russland aufgefordert, ein Abkommen mit der Ukraine zu schließen. Zuvor ist Trump erstmals seit einem halben Jahr in Evian mit dem ukrainischen Präsidenten Volodymyr Zelensky zusammengetroffen. Nach Trumps Angaben soll es demnächst ein weiteres Gespräch geben. In der EU werden KI-Anwendungen für sexualisierte, gefälschte Bilder verboten. Das Europaparlament in Straßburg hat dafür gestimmt, KI für sogenannte Deepfakes nicht zu erlauben. Das Verbot soll ab Anfang Dezember vom neuen KI-Amt durchgesetzt werden. Bei Deepfakes werden mit Hilfe von KI täuschend echt wirkende Videos, Bilder oder Töne erzeugt oder manipuliert. Nach 5 Jahren europaweiter Fahndung wegen Raub ist eine Polin in Wien gefasst worden. Die Frau ist von Wiener Ermittlern aufgespürt worden. Wieger Sondereinheiten haben die Wohnungstür der Polin in Wien aufgebrochen. Das war die Nachricht mit Paul Kerker. Und nun zum Wetter.
13: In der Westhälfte Österreichs ziehen jetzt immer mehr Wolkenfelder durch, stellenweise mit Regen. Die Sonne zeigt sich hier nur noch vereinzelt. Und bis zum Abend werden diese Wolken dann auch im Osten ankommen mit ein paar Schauern. Der Wind legt noch zu, erreicht Böen von rund 50 Kilometer pro Stunde im Donauraum. Und die Temperaturen steigen jetzt nur noch wenig. 27 Grad hat es aktuell in Hartberg und in Bad Vöslau. Morgen der Mittwoch wird dann schon ein bisschen wärmer, außerdem windig und immer wieder sonnig. Aber ganz ohne Schauer geht es auch morgen nicht. So viel zum Wetter von Carmen Schüssling.
14: Es ist 2:03, hier ist ORF Radio Salzburg mit der aktuellen Verkehrsinformation. Wir schauen in die Stadt Salzburg. Da gibt es auf der August-Gruber-Straße seit heute Arbeiten an einer Eisenbahnkreuzung. Das bedeutet, es gibt immer wieder Stau auf der Rosa-Kerschbaumer-Straße stadteinwärts. Und die Salzburger Lokalbahn, die ist zwischen dem Salzburger Hauptbahnhof und Bürmoos wegen Bauarbeiten bis zum 13. September gesperrt. Es fahren zu lang ersatzweise Busse.
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14: Wir machen eine kleine Zeitreise. Es ist das Jahr 1980. Wir sitzen auf der Couch mit unserem Schatz Arm in Arm, haben eine Flasche Rotwein geöffnet. Das Kaminfeuer knistert. Jetzt brauchen wir nur noch Musik. Was spielen wir da? Ja, natürlich. Den guten alten Carlos Santana. Samba Party. Ich bin mir ganz sicher, dass es viele Salzburgerinnen und Salzburger, viele Radio Salzburger Hörerinnen und Hörer nur wegen diesen Songs gibt. Und den Song gibt's auch jetzt gleich in den 4 Hits nach 2. Vorher haben wir noch André Heller, Wolfgang Ambros, Daft Punk und hier ist Mitch Earl.

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0: beschwingt kurz durch diesen Nachmittag mit Musik wie aus einem Traum. Wir liegen eng umschlungen und flüstern uns leis ins Ohr. Und dann wachen wir auf. Und stellen fest, wir sind gar nicht in einem Traum, sondern wir sind in Radio Salzburg. Das ist Ihr Nachmittag. Und wir finden uns wieder in der Viehversteigerungshalle Mattighofen. Waren Sie schon? Ich nicht. Aber mein Kollege Harald Eitzinger, der hat zusammen mit unserem Social Media Team die Versteigerung in Maishofen besucht.
1: Ein Eizer Brauchtum. Und heute wird gesteigert.
0: Und das schon seit 1951 werden in Maishofen Kühe versteigert. 12 Versteigerungen gibt es über das ganze Jahr verteilt. Hannes Hofer vom Rinderzuchtverband hat Harry zu einer Versteigerung eingeladen.
2: Wir fangen an mit dem Waschen in der Waschhalle.
1: Auf geht's.
2: Fürgst du eh nicht, Harry?
1: Ein bisschen schon, muss ich ganz ehrlich sagen. Ein bisschen Angst habe ich heute.
0: Ja, das kann man ihm auch nicht verdenken. Die Angst hat ganz schnell abgenommen. Harry hat nach einer Kuh Ausschau gehalten. Bauer Markus Schaltreiter aus Kleinaal hatte da eine passende Kuh für ihn gefunden.
1: Du darfst mir's verkaufen.
3: Was ist bedeutet die Kuh?
1: Vor allem hätte ich in meiner 75 Quadratmeter Wohnung Platz.
3: Ich brauche den 15 Quadratmeter, also die genug zum Fressen. Sag es wichtig.
1: Können wir das ohne Versteigerung auch machen?
3: Nein, da geht halt nichts.
1: Geht gar nichts. Schade, ich hätte es probiert.
0: Ja, ob Harry eine Kuh mit nach Hause genommen hat und vieles mehr, das sehen Sie auf unserem Instagram-Kanal auf ORF Salzburg. Vorbeischauen lohnt sich.
1: Mu.
0: Ja, mu, Harry.

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2: Um 15:30 im Nachrichtenstudio ist Tanja Gelecki. Nach der Aufregung rund um Rabatte bei der Supermarktkette Hofer, von denen zahlreiche Filialen im Bundesland Salzburg ausgenommen waren, gelten ab Donnerstag wieder überall die gleichen Preise. Das bestätigt das Unternehmen auf ORF Salzburg Anfrage. Mit der Verteilung des neuen Flugblattes gäbe es dann keine regionalen Unterschiede mehr. Die Supermarktkette spricht von einem Test, der stattgefunden habe. Wie in der Früh berichtet, sind bei der Arbeiterkammer Salzburg zuletzt zahlreiche Beschwerden über die Vorgangsweise von Hofer eingegangen. Der Salzburger Landesrechnungshof kritisiert offene Forderungen des Landes, die teilweise seit fast 30 Jahren ausständig sind. Laut aktuellem Rechnungsabschluss für 2025, der am Vormittag veröffentlicht worden ist, sind Forderungen von rund 44 Millionen Euro länger als 6 Monate überfällig. Die ältesten offenen Posten stammen aus dem Jahr 1997. Besonders betroffen ist die Sozialabteilung des Landes. Der Rechnungshof fordert die Abteilungen auf, alte Forderungen konsequent zu prüfen und gegebenenfalls abzuschreiben. Zum Sport noch: Für die diesjährige Auflage des Trummer Triathlon erwarten die Veranstalter einen neuen Teilnahmerekord. Rund 2500 Sportlerinnen und Sportler werden zwischen 24. und 26. Juli bei den unterschiedlichen Bewerben am Start sein. Aktuell verzeichne man bereits 35% mehr Anmeldungen als im Vorjahr, sagt Organisator Josef Gruber. Bereits seit Jahresbeginn ausverkauft sind der Mittel- und der Kurzdistanzbewerb. Freie Startplätze gibt es beim Trummer Triathlon noch für die diversen Staffel- und Einsteigerbewerbe. Zu den Wettersichten: Zur Sonne kommen immer mehr Wolken am Nachmittag und allmählich regnet es stellenweise. Teilweise frischt auch der Wind lebhaft auf. Die Temperaturen steigen auf 21 bis 24 Grad. Morgen Mittwoch geht es warm, wechselhaft und windig weiter. Phasenweise scheint die Sonne. Von der Früh weg sind aber dichte Wolken und einzelne Regenschauer dabei. Etwas häufiger regnet es dann am Nachmittag Innergebirg. In der Früh 10 bis 16 Grad, tagsüber dann 22 bis 26 Grad.
3: 14.32 Uhr ist ORF Radio Salzburg mit der aktuellen Verkehrsinformation. Wir schauen auf die A10, die Tauernautobahn, Fahrt Richtung Salzburg. Zwischen Eben und Hüttau, da brauchen Sie vor einer Baustelle circa 10 Minuten länger. Und in der Stadt Salzburg, da wird auf der August-Gruber-Straße bei einer Eisenbahnkreuzung gearbeitet. Daher gibt es immer wieder Stau auf der Rosa-Kersch-Baumer-Straße stadteinwärts. Und die Salzburger Lokalbahn, die ist zwischen dem Salzburger Hauptbahnhof und Bürmoos wegen Bauarbeiten bis zum 13. September gesperrt. Es fahren ersatzweise Busse. Wenn Sie gerade im Stau stehen, dann wünsche ich Ihnen viel Geduld. Wenn Sie unterwegs sind, dann habe ich einen Vorschlag: Fenster runter und ein bisschen die Haare im Wind flattern lassen. Die richtige Musik gibt's dazu. Ja, von George Michael, Careless Whisper, jetzt in Radio Salzburg.

0: Weltmeister, Alter. So heißt eine KI-generierte Kurzdoku, die unsere Nationalteamspieler als WM-Helden der Zukunft abbildet und Jahre später über den gewonnenen WM-Titel erzählen lässt. WM-Reporter Daniel Kulowitz, das Video, das ist heute im ÖFB-Flieger schon auf und ab gelaufen.
1: Ben Bredl und Jakob Leitner sind mit einem Schlag heute berühmt geworden, kann man so sagen. Sie haben das Video des Jahres möglicherweise gepostet, über das alle hier im Nationalteam sprechen.
2: Ja, habe ich tatsächlich schon gesehen, oder wir alle haben es heute vor dem Abflug noch gesehen, ein sehr schönes, berührendes Video.
1: Mit Hilfe künstlicher Intelligenz hat die Videoproduktionsfirma Sequence 5 aus Wien ein futuristisches Video unserer Nationalmannschaft erstellt.
3: Ich muss ehrlich sagen, das kannst du halt nicht kaufen.
1: Man sieht ergraute, also gealterte ÖFB-Stars wie David Alaba oder Marco Arnautovic über den gewonnenen WM-Titel von 2026 sprechen.
3: Es gibt Kinder, die waren 2026 noch gar nicht geboren. Trotzdem, die wissen ganz genau, wo sie damals waren.
2: Wenn ich an den Tag zurückdenke, bekomme ich wirklich heute noch Gänsehaut.
1: David Alaba in diesem Film, eine Mischung aus Morgan Freeman und Denzel Washington, sage ich jetzt mal ganz salopp, ist nicht ganz happy, wie sehr er in diesem Video per KI gealtert ist. Alles natürlich mit Augenzwinkern.
2: Wir haben es, glaube ich, 50 Jahre drauf gehabt, aber nein, die Message dahinter ist wirklich sehr schön.
1: Die Message lautet, Österreich wird Weltmeister 2026. Am Schluss dieses Videos der absolute Burner für mich. Bundespräsident Marco Arnautovic.
4: Herr Bundespräsident, Ihr nächster Termin wartet.
1: Dieses Video anschauen auf jeden Fall ein absoluter Pflichttermin am heutigen Tag.
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0: Das ist Ihr Nachmittag in Radio Salzburg. Und wir haben ja schon mal festgestellt, es gibt Songs bzw. Wörter, die in Songs ganz besonders oft vorkommen. Ein so ein Wort, ein so ein Begriff ist Lady. Lady in Red. Lady in Black, Sherry Sherry Lady, Kenny Rogers hat nur seine Lady, Rainbow hat ihre Lady of the Lake und Cat Stevens, der hat...
1: My Lady Dabandine.
0: Und die hat er jetzt in Radio Salzburg.

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3: Am Mikrofon Paul Kacker. Im Ringen um das nächste EU-Budget drängt Österreich auf Sparen. In Luxemburg sprechen die EU-Europaminister zum ersten Mal über konkrete Zahlen des Budgets für 2028 bis 2034. Der Vorschlag der zypriotischen EU-Ratspräsidentschaft sieht einen Rahmen von fast 2.000 Milliarden Euro vor. Österreichs Europaministerin Claudia Bauer von der ÖVP lehnt das ab. Aus Luxemburg, Tim Kupal.
4: Österreich will beim mehrjährigen EU-Haushalt den Sparstift ansetzen. Die von Zypern vorgeschlagenen Kürzungen sind Europaministerin Claudia Bauer, ÖVP, nicht genug.
5: Denn eine Kürzung von nicht einmal 2% ist tatsächlich nur ein Tropfen auf dem heißen Stein.
4: Österreich setzt hier auf Absprachen mit anderen Nettozahlerländern, also EU-Länder, die so wie Österreich mehr Geld nach Brüssel schicken, als sie herausbekommen. Unterstützung für Österreichs Position kommt vom deutschen Europaminister Gunter Kriechbaum.
6: Auch die Europäische Kommission, auch die Europäische Union wird den Gürtel enger schnallen müssen.
4: Neben Deutschland und Österreich fordern auch andere Nettozahler wie die Niederlande oder Schweden deutliche Kürzungen des Budgets. Auf der anderen Seite Länder wie Spanien, Italien, Polen, die mehr Geld für den EU-Haushalt wollen und da vor allem mehr Förderungen für die Landwirtschaft.
3: Vegetarische Produkte dürfen in der EU nicht mehr mit Begriffen wie Speck, Hühnchen oder Rippchen beworben werden. Das EU-Parlament hat dafür gestimmt, dass grundsätzlich pflanzliche Produkte weiter mit Fleischbegriffen wie Schnitzel oder Burger bezeichnet werden dürfen, nicht aber, wenn sich ein Begriff auf Tier- oder Fleischarten oder einzelne Teilstücke bezieht. Zum Beispiel Geflügel, Rindfleisch, Rippchen, Schulter, Leber, Kotelett oder Speck. Bevor das Verbot in Kraft tritt, müssen noch die EU-Mitgliedstaaten formell zustimmen. Die US-Bundespolizei FBI hat nach eigenen Angaben einen mutmaßlichen Anschlag auf das Kampfsport-Event vor dem Weißen Haus verhindert. Mehrere Menschen sind festgenommen worden. Nach US-Medienberichten ist das FBI über Chats im Messenger-Dienst Signal auf die Anschlagspläne aufmerksam geworden. Bei der Veranstaltung zum 80. Geburtstag von Präsident Donald Trump sind am Sonntag in einer Arena im Garten des Weißen Hauses Kämpfer der Profiliga UFC gegeneinander angetreten. Dem Flugzeugzulieferer FACC in Oberösterreich sind versehentlich Leichenteile zugestellt worden. Sie sind gestern Nachmittag in Kühlpaketen beim Werk in St. Martin im Innkreis angekommen. Aus Oberösterreich, Daniela Dahlke.
7: 8 Kühlpakete kommen gestern Nachmittag bei FACC im Innviertel an. Als eine Mitarbeiterin die erste Box öffnet, der Schock. Drin liegt ein menschlicher Torso. Auch die übrigen Pakete enthalten Leichenteile. Die alarmierte Polizei kann rasch Entwarnung geben. Die Sendung war für medizinische Untersuchungen bestimmt und hätte an ein Forschungslabor in Deutschland gehen sollen. Offenbar wurden die Pakete nach ihrer Ankunft aus den USA am Flughafen München versehentlich mit einer Lieferung für FACC vertauscht. Die Polizei hat sich dann darum gekümmert, dass die menschlichen Überreste bei dem deutschen Labor ankommen, für das sie bestimmt waren.
3: Das waren die Nachrichten mit Paul Kranker. Und nun zum Wetter.
8: In der Westhälfte Österreichs ziehen jetzt immer mehr Wolkenfelder durch, stellenweise mit Regen. Die Sonne zeigt sich hier nur noch vereinzelt. Und bis zum Abend werden diese Wolken dann auch im Osten ankommen mit ein paar Schauern. Der Wind legt noch zu, erreicht Böen von rund 50 Kilometer pro Stunde im Donauraum. Und die Temperaturen steigen jetzt nur noch wenig. 27 Grad hat es aktuell in Hartberg und in Bad Vöslau. Morgen der Mittwoch wird dann schon ein bisschen wärmer, außerdem windig und immer wieder sonnig. Aber ganz ohne Schauer geht es auch morgen nicht. So viel zum Wetter von Carmen Schüssling.
9: Es ist 3:03, hier ist ORF Radio Salzburg mit der aktuellen Verkehrsinformation. Wir schauen auf die A10, die Tauernautobahn, Fahrt Richtung Salzburg. Zwischen Eben und Hüttau, da brauchen Sie vor einer Baustelle aktuell an die 10 Minuten länger. In der Stadt Salzburg, auf der August-Gruber-Straße, da gibt es seit heute eine Baustelle, nämlich an einer Eisenbahnkreuzung wird gearbeitet. Das bedeutet immer wieder Stau auf der Rosa-Kerschbaumer Straße, wenn Sie stadteinwärts unterwegs sind. Und eine Meldung vom öffentlichen Verkehr, die Salzburger Lokalbahn, die ist zwischen dem Salzburger Hauptbahnhof und Bürmoos wegen Bauarbeiten noch bis zum 13. September gesperrt. Es fahren so lang ersatzweise Busse.
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9: Und nur falls sich bei Ihnen gerade so ein bisschen ein Nachmittagstief einschleicht. Ich meine ja nur, es ist ja jetzt 3:04. Dem werden wir mal ganz stark entgegenhalten mit richtig guter Musik. Mit der besten Musik für Ihren Nachmittag. SDS, Alvaro Soler und hier sind Ottavan, die Buchstabierkönige, D-I-S-C-O. Heißt was? Richtig. Disco.

0: Naja, das Feuer, das wird auch morgen brennen. In den Herzen der Fußballfans. Es ist nämlich morgen Anpfiff. Es wird endlich ernst für unsere Nationalelf. Unsere österreichische Nationalmannschaft spielt gegen Jordanien. Wenn Ihnen der Fernseher daheim zu klein ist für dieses Spektakel, dann hätte ich vielleicht einen Tipp. Wie wäre es mit Saalfelden? Dort wird nämlich ein großes Public Viewing organisiert. Eva-Maria Bürgler habe ich jetzt am Telefon. Ihr richtet es schon ordentlich und fleißig her für morgen.
1: Ja, hi, grüß Sie. Ja, genau, morgen geht's los. Um 5.30 Uhr öffnen wir die Hallen. 500 Personen haben Platz. Also schauen wir mal, wie sehr sich die Halle füllen wird. Aber wir sind schon sehr motiviert und hoffen, dass sie voll sein wird.
0: Was wird denn da so rundherum organisiert bei einem Public Viewing? Also da reicht es ja nicht, einen Fernseher hinstellen und ein paar Getränke vorzubereiten.
1: Das wäre ein bisschen zu wenig. Für Getränke und für Speisen ist gesagt, morgen gibt es nämlich sogar ein Weißwurstfrühstück mit alkoholfreiem Weizen, mit Kaffee, Grossoße, also alles, was das Herz begehrt. Zusätzlich haben wir unsere Halle natürlich top dekoriert. Die Fahnen hängen von der Decke, es ist ein richtiger Kult. Licht, eine riesige Leinwand, ein Soundsystem, dass die Halle bebt. Also richtig, richtig lässig, finde ich.
0: Also es ist fast besser, als live dabei zu sein beim wirklichen Spiel.
1: Auf jeden Fall, auf jeden Fall.
0: Was ist denn die Erwartung? Was glaubst du denn? Werden wir es gewinnen? Und wenn ja, wie hoch werden wir es denn gewinnen?
1: Ja, also ich gehöre ja, glaube ich, wirklich zu den 10% von den Österreichern, die glaubt, dass wir sogar Worldmaster werden können. Von dem her gewinnen wir morgen solide 2-1, das spannend bleibt.
0: Also ich bin davon überzeugt, dass wir Weltmeister werden können. Aber du gehörst vielleicht zu den 10% der Österreicher, die erklären können, was ein Abseits ist.
1: Ah ja, das wird dann eher schwierig. Also ich bin da beim Grölen und beim Schreien laut dabei und voll motiviert, aber da brauche ich, glaube ich, auch eine Nachhilfe.
0: Also die Stimmung wird auf alle Fälle passen. Wo findet die Gaudi statt?
1: In der Otto-Gruber-Halle, in der Mittergasse in Saalfelden. Nicht zu verfehlen, eigentlich direkt neben einem Busdomt.
0: Um 5.30 Uhr geht's los, also früh aufstehen. Danke für das Telefonat und noch viel Spaß beim Herrichten.
1: Ja, vielen lieben Dank. Wir freuen uns.
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Ein ganz furchtbares Lied, das mit Sicherheit niemals erfolgreich sein wird. Das hat David Jeffries von Allmusic über Sunrise von Simply Red gesagt. Man hört auf dem Track, dass Mick Hucknall einfach keine Lieder schreiben kann. Tja, der Song ist einer der erfolgreichsten der Band geworden.

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3: Es ist 15:30 im Nachrichtenstudio, ist Tanja Gelecki. In Salzburg sorgen aktuell betrügerische SMS im Namen der Pensionsversicherungsanstalt für Verunsicherung. Darin wird gebeten, die Pensionskontodaten über einen Link zu aktualisieren. Wer darauf klickt, landet auf gefälschten Webseiten, auf denen persönliche Daten abgefragt werden. Die Pensionsversicherungsanstalt stellt aber klar, sie verschicke keine SMS mit Links zur Eingabe sensibler Daten. Die Empfehlung, keine Links öffnen, keine Daten eingeben und die Nachricht sofort löschen. Verdächtige Fälle sollen bei der Polizei gemeldet werden. Die geplante Rückkehr der Amfergala in Salzburg ist abgesagt worden. Die Benefizveranstaltung zugunsten der AIDS-Forschung hätte heuer zum zweiten Mal in der Mozartstadt stattfinden sollen. Nach der kurzfristigen Absage von Superstar Cher und anhaltenden Unsicherheiten rund um den Veranstaltungsort Rosewood Schloss Fuschl sei das wirtschaftliche Risiko zu groß geworden, begründet Organisator Gerrit Kessler die Entscheidung. Die bereits ausgearbeitete Show soll 2027 umgesetzt werden. Noch zum Sport. Im Eishockey hat der EC Red Bull Salzburg heute mit Wyatt Kalinuk einen weiteren Neuzugang bekannt gegeben. Der 29-jährige Kanadier kommt von den Shanghai Dragons nach Salzburg und soll die Defensive der Eisbullen verstärken. Kalinuk hat bereits unter anderem für die Chicago Blackhawks in der National Hockey League und für die Pelicans Lahti in Finnland gespielt, ehe er in der vergangenen Saison in die Continental Hockey League gewechselt ist. Zum Wetter noch. Die Sonne komme zur Sonne, kommen immer mehr Wolken und allmählich beginnt es stellenweise zu regnen. Teilweise frischt auch der Wind lebhaft auf. Die Temperaturen erreichen am Nachmittag 21 bis 24 Grad. Morgen Mittwoch geht es warm, wechselhaft und windig weiter. Phasenweise scheint die Sonne. Von der Früh weg sind aber dichte Wolken und einzelne Regenschauer dabei. Etwas häufiger regnet es dann am Nachmittag Innergebirg. In der Früh 10 bis 16 Grad, tagsüber dann 22 bis 26 Grad.
4: 15.32 Uhr ist ORF Radio Salzburg mit der aktuellen Verkehrsinformation. Wir starten mit der A10 der Tauernautobahn. Fahrt Richtung Salzburg. Zwischen Eben und Hüttau brauchen Sie vor einer Baustelle aktuell 10 Minuten länger. In der Stadt Salzburg, da wird auf der August-Gruber-Straße seit heute gebaut und zwar an einer Eisenbahnkreuzung, das heißt immer wieder Stau, auf der Rosa-Kerschbaumer-Straße stadteinwärts. Wir bleiben gleich in der Stadt Salzburg, da brauchen Sie nämlich 10 Minuten länger, wenn Sie rund um den Kapuzinerberg von der Karolinenbrücke zur Sterneckkreuzung unterwegs sind. Und noch ein Blick auf die Schiene. Die Salzburger Lokalbahn, die ist zwischen dem Salzburger Hauptbahnhof und Bürmoos wegen Bauarbeiten bis zum 13. September gesperrt. Es fahren ersatzweise Busse.
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0: Darf bei keiner Karaoke-Show fehlen. Sonny und Cher, I Got You Babe. Was auch nicht fehlen darf momentan, ist der Wetterbericht bzw. der Wettertalk. Wir unterhalten uns ein bisschen darüber, wie es in den nächsten Tagen wird. Also es ist ja relativ unbeständig, wenn ich mir das Wetter heute schon mal anschaue. Allerdings ist mein Horizont relativ beschränkt. Alexander Ohms Horizont, der ist um einiges weiter. Du arbeitest nämlich bei Geosphere und hast die Satellitenkarten bzw. den Weitblick. Schönen Nachmittag.
1: Einen schönen Nachmittag. Ja, das wechselhafte Wetter, das begleitet uns eben heute noch. Das ist eine Warmfront, die da gerade hereinzieht mit dichten Wolken und es wird in den nächsten Stunden in vielen Landesteilen zumindest zeitweise ein wenig regnen. Viel ist das nicht, aber eben da und dort kann man nass werden und auch in der Nacht ziehen noch ein paar Regenschauer durch. Der Mittwoch dann wird immer noch ein Übergangstag, noch nicht das perfekte hochsommerliche Wetter, aber es wird schon wärmer mit Höchstwerten so bis 27, 28 Grad und dazu gibt es zumindest zeitweise Sonnenschein morgen, aber eben auch dichtere Wolken und auch Regenschauer spielen morgen eine Rolle und zwar werden die am Nachmittag wieder etwas häufiger, also morgen noch leicht labile Verhältnisse.
0: Aber dann kommt der Sommer. Ab Donnerstag wird es heiß und wolkenfrei.
1: Ja, subtropische Warmluft kommt da zu uns aus Südwesteuropa und damit gibt es am Donnerstag schon knapp 30 Grad, 25 bis 29 Grad am Nachmittag. Dazu viel Sonnenschein, im Tagesverlauf ein paar Quellwolken über den Bergen und ganz vereinzelt können sich die in den Gebirgsgraden auch zu einem lokalen Wärmegewitter auswachsen. Der Freitag bringt dann bis zu 32 Grad, das ist wahrscheinlich der stabilste Tag in dieser Woche. Viel, viel Sonnenschein und die Quellwolken bleiben wahrscheinlich auch in den Gebirgsgraden meistens harmlos und erst der Samstag bringt dann zum Abend hin wahrscheinlich wieder von Westen her eine steigende Gewitterneigung.
0: Wenn du sagst vereinzelt Gewitter, kann man da ungefähr sagen, wann und wo und wie viel?
1: Naja, wann kann man schon sagen, wenn da am Donnerstag was kommt, ist das am späten Nachmittag, frühen Abend, so meistens ab 17 Uhr herum, da ist die Neigung bis 19, 20 Uhr am größten. Das sind auch wirklich nur einzelne Gewitterzellen, das ist eine Glückssache, wo die entstehen und wo man denen auskommt, aber ein gewisses Risiko muss man natürlich da bei der Heuernte einkalkulieren. Der Samstag wird dann eher so sein, dass dann am Abend recht flächig einmal was drüber zieht, also am Samstagabend aus jetziger Sicht riskant, wenn man draußen was unternimmt. Ganz egal, ob das die Heuernte ist, ein Grillabend ist, da sollte man eher auf Gewitter gefasst sein.
0: Sagabona Konchaniwena. Das ist Suaheli und heißt Hallo, wie geht's dir? Eigentlich wollte ich auf Suaheli vielen Dank für die Informationen sagen, ich weiß aber nicht, was es heißt.
1: Sehr gerne, ich weiß auch nicht, was das heißt.
0: Und dass es das heißt, was ich gerade gesagt habe, weiß ich nur wegen diesem Song. Bakerman. Von Laidback. Jetzt in Radio Salzburg.
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Christina Stürmer in Radio Salzburg oder Stürmer Christina, na, da ist es ganz klar. Aber es gibt eine Frage, die mich wirklich quält. Ist es Elton John oder ist es John Elton? Ist John der Vorname oder der Nachname? Und dann heißt er auch noch Herkules. John Herkules Elton?

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1: Am Mikrofon Paul Kerker. Über eine Verlängerung des Wehrdienstes soll noch im Sommer entschieden werden. Bundeskanzler Christian Stocker von der Volkspartei hat bei einer Pressekonferenz darauf gedrängt, dass es eine Entscheidung in den kommenden Wochen gibt. In Kraft treten soll die Reform mit Jahresbeginn.
2: Mir ist wichtig, am 1.1.27 soll diese Reform in Kraft sein. Und wie wir dorthin kommen, ist nicht der wichtigste Weg. Es ist auch wichtig, aber es ist nicht der wichtigste Weg. Mir ist das Ergebnis am wichtigsten. Und daher glaube ich, dass wir im Sommer ein Ergebnis vorliegen haben sollten,
1: sagt Bundeskanzler Stocker. In Wien läuft zum 10. Mal der Klimagipfel von Schauspieler Arnold Schwarzenegger, der Austrian World Summit. Schwarzenegger sagt, mehr denn je sei es nötig, aus fossiler Energie wie Öl oder Gas auszusteigen. Stargast des Austrian World Summit ist heuer die unterlegene US-Präsidentschaftskandidatin Kamala Harris. Zwischen Israel und den Palästinensern droht eine neue Konfrontation. Der rechtsnationalistische Finanzminister Bezalel Smotrich hat nach 30 Jahren das sogenannte Hebron-Abkommen aufgekündigt. Smotrich erklärt, zahlreiche Befugnisse in der geteilten Stadt Hebron im Westjordanland würden wieder bei Israel liegen, nicht mehr bei der palästinensischen Stadtverwaltung. Palästinenser Präsident Mahmoud Abbas spricht von einer gefährlichen Entscheidung. Die radikal-islamische Hamas fordert die Palästinenser auf, sie sollten alle Formen des Widerstands verstärken. Im Burgenland ist in einem Garten ein Meteorit gefunden worden. Der Stein ist so groß wie ein Golfball. Er dürfte 4,5 Milliarden Jahre alt sein. Aus dem Burgenland Christopher Iwanschitz.
3: In ihrem Garten in Zagersdorf entdeckt Gelinde Iwan sich ein Loch im Wellblechdach ihrer Pergola.
4: Und dann habe ich gesagt, das ist sicher eine Steinschleuder oder ein Meteorit.
3: Es stellt sich heraus, dass es sich tatsächlich um einen Meteoriten handelt. Erst Ende Jänner wurde südlich von Wien und westlich von Eisenstadt ein heller Feuerball gesichtet. Eine dokumentierte Sichtung ist neben dem gefundenen Gestein auch notwendig dafür, dass es sich um einen offiziellen Meteoritenfall handelt. Seit den 1760er Jahren gibt es nur 10 klassifizierte Meteoriten in Österreich. Andrea Patzer vom Naturhistorischen Museum Wien.
5: Wenn sich diese Probe, dieser Meteorit mit dem Fallereignis vom Januar tatsächlich verknüpfen lässt, dann wäre das der erste burgenländische Meteorit Österreichs.
3: Im deutschen Dresden wird das Gestein aus dem Asteroidengürtel jetzt noch untersucht.
1: Die portugiesische Autorin Lídia Jorge erhält den österreichischen Staatspreis für europäische Literatur. Wie das Kulturministerium mitteilt, wird damit das Gesamtwerk Jorges honoriert. Der Preis ist mit 25.000 Euro dotiert. Übergeben wird er Ende Juli bei den Salzburger Festspielen. Lídia Jorge hat 13 Romane veröffentlicht, weiters Erzählungen, Theaterstücke, Gedichte und Kinderbücher. Zu ihren bedeutendsten Werken zählen die Romane Erbarmen oder Der Tag der Wunder. Das waren die Nachrichten mit Paul Kerker. Und nun zum Wetter.
6: Teils sonnig, teils bewölkt geht's durch den Dienstagnachmittag und auch ein paar Regentropfen sind dabei, etwa in Tannheim bei 17 Grad. Im sonnigen Villach sind's dagegen 27 Grad geworden und im Donauraum ist es windig. In der kommenden Nacht bleibt die Luft anfällig für Schauer, der Wind aber flaut ab und die Temperaturen sinken auf 17 bis 10 Grad. Gibt also gute Bedingungen zum Durchlüften. Und bevor sich am Donnerstag heiße Luft breit macht, geht es morgen noch einmal warm, aber nicht ganz beständig weiter. Mit Schauern. So viel zum Wetter von Carmen Schüssling.
7: Es ist 3:03, hier ist ORF Radio Salzburg mit der aktuellen Verkehrsinformation. Wir schauen auf die A10, die Tauernautobahn, Fahrt Richtung Salzburg. Zwischen Eben und Hüttau brauchen Sie vor einer Baustelle aktuell an die 10 Minuten länger. In der Stadt Salzburg wird auf der August-Guber-Straße gebaut und zwar an einer Eisenbahnkreuzung. Das bedeutet immer wieder Stau auf der Rosa-Kersch-Baumer-Straße stadteinwärts. Und außerdem brauchen Sie in der Stadt Salzburg derzeit 10 Minuten länger, wenn Sie rund um den Kapuzinerberg von der Karolinenbrücke bis zur Sternekreuzung unterwegs sind. Noch eine Meldung, eine Info zum öffentlichen Verkehr. Die Salzburger Lokalbahn, die ist zwischen dem Salzburger Hauptbahnhof und Bürmoos wegen Bauarbeiten noch bis zum 13. September gesperrt. Es fahren in dieser Zeit ersatzweise Busse.
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10: 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Aufstehen mit Radio Salzburg!
7: Ja, nicht wir. Mir ist schon klar, dass wir schon alle auf sind und arbeiten und vielleicht sogar schon ihr wieder ans Schlafen gehen denken. Aber unsere Nationalelf, die kraxeln jetzt dann einmal aus den Betten. Dort, wo die gerade sind, ist es nämlich jetzt so rund 7 Uhr. Und wie sich die mit dem Aufstehen tun, das hat sich Thomas Gonas angeschaut und erzählt es in ein paar Minuten in Radio Salzburg.

0: Aber das Klopfen hat keinen Sinn.
1: So, jetzt aber. Raus aus den Federn, Leute! In San Francisco, da ist es jetzt kurz nach 7. Das bedeutet, dass unsere National-WM-Stars schön langsam aus den Federn klettern. Und dann heißt's rein in den ganz großen Tag. Um 21 Uhr Ortszeit, für uns also morgen um 6 Uhr früh, ist es soweit. Da steigt der WM-Auftakt gegen Jordanien mit einem bestens gelaunten Nationalteam. Schönen Nachmittag, Thomas Gunaus.
2: Einen schönen Nachmittag. Ja, gestern bei der Ankunft in San Francisco, da ist es schon zu spüren gewesen, dieses ganz besondere Knistern und einfach eine riesengroße Vorfreude bei Kapitän David Alaba und Co. auf den allerersten WM-Auftritt.
3: Wenn da irgendwo eine Nervosität ist, ist das, glaube ich, auch ganz gut vor so einem Spiel. Aber ich bin mir da auch sicher, wenn der Schiri dann morgen reinpfeift, dass die dann auch irgendwo verblasst und alle dann den Fokus aufs Richtige legen.
2: Zumindest optisch hat sich das ÖFB-Team gestern auch schon mit dem San Francisco Bay Area Stadium anfreunden dürfen und dem Untergrund, auch wenn es kein Abschlusstraining im Stadion gegeben hat.
3: Hat wirklich schon seine Ähnlichkeiten zu unserem Trainingsplatz in Santa Barbara, was, glaube ich, ganz gut ist. Bisschen hart ist er. Aber ich glaube, dass der Ball morgen am Abend, glaube ich, ganz gut laufen wird.
4: Der wird sicherlich nochmal gewässert werden. Der hat ja golfplatzähnliche Züge. Also ich glaube, jedes Green auf jedem Golfplatz ist nicht weniger eben. Von daher sind die Voraussetzungen für ein richtig gutes, temporeiches, schnelles Spiel, was den Rasen angeht, auf jeden Fall gegeben.
2: Und das wird es wohl auch brauchen für den ersten rot-weiß-roten Sieg bei einer Weltmeisterschaft seit 1990.
1: Ja, weil unterschätzen darf man unseren Gegner Jordanien auf gar keinen Fall.
2: Ja, da sollten die in ihren Auftaktspielen gestrauchelten Favoriten Warnung genug sein für das Team von Ralf Rangnick. Gestern etwa Spanien mit dem 0:0 gegen Kap Verde oder Belgien mit dem 1:1 gegen Ägypten.
4: Wir sind uns vollkommen im Klaren, dass wir da auf einen richtig starken, unangenehmen Gegner treffen. Und in erster Linie wird es darauf ankommen, wie viel von dem, was wir uns vorgenommen haben, wir morgen auf den Platz bringen.
2: Österreich gegen Jordanien morgen also ab 6 Uhr früh. Davor gibt es heute ab 21 Uhr Frankreich gegen Senegal, ab 0 Uhr Irak gegen Norwegen und ab 3 Uhr früh Argentinien gegen Algerien zu sehen.
1: Und jetzt gibt es zu hören, was unsere Nationalelf heute erspart bleiben wird, oder morgen um 6 Uhr früh besser gesagt, und die Jordanier durchaus von unserer Sicht haben dürfen. Eric Clapton mit dem San Francisco Bay Blues.

Alles hört irgendwann auf und alles fängt irgendwann an. Wie zum Beispiel der Erfolg der Band Smokey. Der hat mit diesem Song begonnen. 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Radio Salzburg-Hörer wissen das. 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
1: Um 5 im Nachrichtenstudio ist Hania Gelitzki. Der Verdächtige im Fall des Erpressungsversuchs gegen den deutschen Babykosthersteller Hipp, der Anfang Mai in Salzburg festgenommen worden ist, bleibt weiterhin in Untersuchungshaft. Dies ist heute bei einer Haftprüfung am Landesgericht Eisenstadt verlängert worden. Es bestehe Flucht, Verdunkelungs- und Tatbegehungsgefahr, heißt es. Dem 39-jährigen gebürtigen Slowaken wird vorgeworfen, die Hipp-Gläschen mit Rattengift präpariert zu haben. Er selbst bestreitet diese Vorwürfe. Die Polizei im Lungau hat gestern einen alkoholisierten Ras aus dem Verkehr gezogen. Der Lenker aus Ungarn war auf der B99 der Katschbergstraße im Gemeindegebiet von Tweng bei erlaubten 100 mit 164 km/h unterwegs. Ein Alkotest im Zuge der anschließenden Kontrolle hat 1,6 Promille ergeben. Zusätzlich konnte der Lenker keinen Führerschein vorweisen. Dem Mann ist die Weiterfahrt untersagt worden und er wird angezeigt. Fußballfans können sich ab sofort für ein Ticket für den UEFA Supercup am 12. August in Salzburg registrieren. Die Registrierung läuft noch bis 23. Juni 11 Uhr. Für das Duell zwischen Paris Saint-Germain und Aston Villa sind 9.000 der 28.500 Tickets für die Öffentlichkeit reserviert. Je 7.000 stehen den Fußballclubs zur Verfügung. Die Vergabe erfolgt per Lotterie. Um den Schwarzmarkt zu bekämpfen, sind die digitalen Tickets personalisiert und nicht übertragbar. Ein Weiterverkauf ist nur zum Nennwert über die UEFA-Plattform möglich. Noch zu den Wetteraussichten. Es geht wechselnd bis stark bewölkt weiter durch den Abend. Ab und zu regnet es. Der Wind flaut größtenteils ab. Die Temperaturen sinken in der Nacht auf 14 bis 8 Grad. Morgen Mittwoch geht es warm, wechselhaft und windig weiter. Phasenweise scheint die Sonne. Von der Früh weg sind aber dichte Wolken und einzelne Regenschauer dabei. Etwas häufiger regnet es dann am Nachmittag Innergebirg. Die Höchstwerte erreichen morgen 22 bis 26 Grad.
2: Es ist 16.32 Uhr, hier ist ORF Radio Salzburg mit der aktuellen Information für den Verkehr. Wir starten mit der A10 Tammernautobahn. Fahrt Richtung Salzburg. Zwischen Eben und Hüttau gibt es vor einer Baustelle aktuell 10 Minuten Zeitverzögerung. In der Stadt Salzburg, da brauchen Sie ebenfalls 10 Minuten länger, wenn Sie rund um den Kapuzinerberg unterwegs sind, zwischen Karolinenbrücke und Sterneckkreuzung. Und noch eine Meldung für die Stadt Salzburg. Auf der August-Gruber-Straße, da gibt es seit heute Arbeiten an einer Eisenbahnkreuzung. Daher wird es immer wieder Stau geben, und zwar auf der Rosa-Kerschbaumer Straße stadteinwärts. Damit ist zu rechnen. Noch eine Info für den öffentlichen Verkehr. Die Salzburger Lokalbahn, die ist zwischen dem Salzburger Hauptbahnhof und Bürmoos wegen Bauarbeiten bis zum 13. September gesperrt. Es fahren zu lange ersatzweise Busse.
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1: Und auch den Java-Gibbon filmen zu können, das war schon lange sein Wunsch.
2: Und ich wollte schon immer deren Verhalten und die spektakulären Kletterkünste drehen. Weil man sieht ihn regelrecht an, wie sehr sie ihre motorischen Fähigkeiten auskosten und aber auch genießen. Da spielen ja auch Abschreckung und Imponiergehabe eine wesentliche Rolle und dafür gehen sie durchaus manchmal große Risiken ein, nur rein um zu beeindrucken.
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0: Wenn Sie sich schon länger mit dem Gedanken tragen, eine eigene Photovoltaikanlage zu installieren, dann könnte für Sie heute ein wichtiger Stichtag sein. Paul Kraker berichtet davon im Radio Salzburg Journal in knapp 8 Minuten.
1: Förderansuchen für Photovoltaikanlagen und Stromspeicher können heute ab 17 Uhr wieder gestellt werden. Gefördert wird, solange das Geld reicht. Beim ersten Fördercall war die Nachfrage enorm. Es konnten nicht alle Anträge gefördert werden und daher wird auch heute mit einem Ansturm gerechnet, wie wir im Journal um 5 berichten, hier um 17 Uhr.

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2: Förderung für Photovoltaik und Stromspeicher kann wieder beantragt werden. Österreichs Fußballnationalteam steht kurz vor dem ersten WM-Spiel. Zum Journal um 5 begrüßt sie Paul Kranker. Seit wenigen Augenblicken können wieder Förderansuchen für Photovoltaikanlagen und Stromspeicher gestellt werden. Gefördert wird, solange das Geld reicht. Dieses Mal sind 12 Millionen Euro vorgesehen. Beim ersten Förderaufruf heuer war die Nachfrage enorm. Es konnten bei Weitem nicht alle Anträge gefördert werden. Daher wird auch jetzt mit einem Ansturm gerechnet. Rainer Hasewa berichtet.
3: Wer zuerst kommt, mal zuerst, ist die Devise, denn es geht darum, um 17 Uhr pünktlich vor dem Computer oder mit dem Handy zu sitzen, um sich elektronisch anzumelden, also quasi ein Ticket zu ziehen bei diesem Fördercall, so die korrekte Bezeichnung. Gefördert wird je nach Größe der Anlage in unterschiedlicher Höhe, maximal ein Drittel der Anschaffungskosten. Außerdem lässt sich auch zusätzlich ein Made in Europe Bonus lukrieren. Der wird noch einmal gefördert, wenn Komponenten in Europa produziert wurden. Schnell sein lohnt sich jedenfalls. Beim sogenannten ersten Fördercall wurden heuer 29.000 Anträge eingereicht. Obwohl die Mittel damals kräftig aufgestockt wurden, konnten nur 12.500 Anträge auch tatsächlich gefördert werden. Heute also ab 17 Uhr das Ticket, den echten Förderantrag einreichen, kann man dann noch bis 30. Juni.
2: Über eine Verlängerung des Wehrdienstes soll noch im Sommer entschieden werden. Bundeskanzler Christian Stocker von der ÖVP drängt darauf, dass es eine Entscheidung in den kommenden Wochen gibt. In Kraft treten soll die Reform mit Jahresbeginn. Stocker unterstützt das Modell der Wehrdienstkommission. Sie empfiehlt, dass der Grundwehrdienst 8 Monate dauert und man dann insgesamt 2 Monate zu Übungen eingezogen wird. US-Präsident Donald Trump macht Druck auf Russland für ein Ende des Ukraine-Kriegs. Am Rande des G7-Gipfels in Evian in Frankreich hat Trump Russland aufgefordert, ein Abkommen mit der Ukraine zu schließen. Zuvor ist Trump erstmals seit einem halben Jahr mit dem ukrainischen Präsidenten Volodymyr Zelensky zusammengetroffen. Nach Trumps Angaben soll es demnächst ein weiteres Gespräch geben. Das Europaparlament hat den Weg für die vollständige Umsetzung des Zollabkommens der EU mit den USA freigemacht. Das Parlament hat noch eine Art Sicherheitsnetz nachverhandelt. Grundsätzlich soll aber eine Reihe von US-Produkten zollfrei in die EU verkauft werden können. Aus Straßburg, Robert Zickmund.
4: Autos, Maschinen oder Hummer. Die europäischen Zölle auf solche US-Produkte sollen abgeschafft werden. Das haben EU-Kommissionspräsidentin von der Leyen und US-Präsident Trump letzten Sommer in Schottland verhandelt. Im Gegenzug gilt dann in den USA ein Einheitszollsatz von 15% für die meisten EU-Produkte. Dieser schlechte Deal war noch das bestmögliche Ergebnis, hieß es damals. Doch das EU-Parlament konnte nun noch Notfallsklauseln einbringen. Wenn sich die USA nicht an den Deal halten, wird auch die EU reagieren, so Berichterstatter Bernd Lange.
5: And if the US will not stick to this commitment with this legal text, we can and we will react.
4: Das EU-Parlament nahm das Abkommen heute mit großer Mehrheit an. Nun muss nur noch der Rat zustimmen. Das gilt als Formalität.
2: In wenigen Stunden beginnt für Österreichs Fußballnationalteam das erste Spiel der Weltmeisterschaft. Österreich trifft auf Jordanien. Teamchef Ralf Rangnick fordert, das Spiel müsse bestritten werden, als sei es ein Endspiel. Aus San Francisco meldet sich Daniel Kulowitz.
6: Die Überraschungen der letzten Tage haben es gezeigt. Die Nummer 24 Österreich muss auch vor der Nummer 63 Jordanien Respekt haben und man darf sich nicht täuschen lassen.
7: Wir werden den Gegner ganz sicherlich nicht unterschätzen. Wir haben das den Jungs auch noch mal klipp und klar gesagt, dass das alles andere als Laufkundschaft ist. Wo es nur noch darum geht, wie hoch man gewinnt, das ist überhaupt nicht der Fall.
6: Sagt der ÖFB-Teamchef Ralf Rangnick, meint Jordanien saugt einen Gegner an, um ihn dann eiskalt auszukontern. Auf das gilt es aufzupassen und der Gegner lobt Österreichs Nationalteam in den höchsten Tönen. Österreich hat eines der stärksten Teams dieser WM, sagt der Teamchef von Jordanien, Jamal Selami. Natürlich haben die großen Nationen andere, größere Stars, aber bei ihnen ist die Mannschaft der Star und natürlich der Trainer. 21 Uhr Ortszeit, 6 Uhr früh mitteleuropäischer Zeit. Endlich WM-Auftakt für Österreichs Nationalteam gegen Jordanien.
2: Das war der Journal um 5 mit Paul Kranker. Und nun zum Wetter.
8: In den kommenden Tagen baut sich eine Hitzewelle auf. Am Wochenende wird es viele an die Badeseen locken bei bis zu 36 Grad und zeitweise Sonne. Allerdings in der schwülen Luft entwickeln sich teils heftige Wärmegewitter. Und bis zum Start der Hitze gibt es noch einen warmen, aber nicht ganz beständigen Tag. Das ist morgen der Mittwoch. Da wird zwar in Summe überwiegend sonnig, es ziehen aber über den Tag verteilt auch Wolken durch mit ein paar Schauern und einzelnen Gewittern am Nachmittag. Die Höchstwerte morgen 22 bis knapp 30 Grad. So viel zum Wetter von Carmen Schüssling.
9: Genau, 5:05 hier ist ORF Radio Salzburg mit der aktuellen Verkehrsinformation. Wir starten mit der A10 der Tauernautobahn, Fahrt Richtung Salzburg. Zwischen Eben und Hüttauer, da brauchen Sie vor einer Baustelle circa 10 Minuten länger. In der Stadt Salzburg, auch da brauchen Sie 10 Minuten länger, wenn Sie rund um den Kapuzinerberg von der Karolinenbrücke zur Sterneckkreuzung unterwegs sind. Und noch eine Meldung haben wir für die Stadt auf der August-Gruber-Straße. Da gibt es seit heute Arbeiten an einer Eisenbahnkreuzung. Das bedeutet immer wieder Stau auf der Rosa-Kerschbaumer-Straße. Stadteinwärts. Der öffentliche Verkehr, auch der beschäftigt uns. Eine Sperre, die Salzburger Lokalbahn, die ist zwischen dem Salzburger Hauptbahnhof und Bürmoos wegen Bauarbeiten noch bis zum 13. September gesperrt. Es fahren so lange ersatzweise Busse.
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9: Ich bin Sebastian Granditz. Er ist Nick Kershaw und gemeinsam lassen wir die Sonne noch lange nicht untergehen.

0: das stimmt nicht. Nein, das stimmt. Nein, das geht sich hinten und vorn nicht aus. Das haben sich einige Salzburgerinnen und Salzburger an der Supermarktkasse gedacht in der letzten Zeit, vor allem beim Hofer. Ja, da war dann doch etwas mehr zu zahlen, als man sich vorher anhand der Prospekte, die man da so bekommt, ausgerechnet hat. Hanna Schilcher, du warst heute auch an der Kasse. Bei dir hat die Rechnung aber gestimmt.
1: Ja, weil ich mittlerweile schon darüber informiert bin, aber eben, du hast es schon total gut angesprochen, viele Kundinnen und Kunden waren da in der Vergangenheit ziemlich verärgert und der Grund liegt an den Rabatten und Aktionen. Da hat man nämlich so einen tollen Flyer bekommen, ins Postkastel eingeworfen und da sind so einige Aktionen draufgestanden und damit sind die Menschen dann zum Hofer spaziert, haben geglaubt, sie können das günstig einkaufen, aber das war nicht so, weil die Filialen in Salzburg ausgenommen worden sind oder zumindest 30 davon. Da hat es ein klitzekleines Sterndal gegeben, dass man bitte online nachschauen soll, welche Filialen davon ausgenommen sind und da waren eben diese 30 aus Salzburg und noch 4, 5 aus der Umgebung dabei.
0: Und warum sind die da quasi ausgenommen aus diesen Aktionen?
1: Ja, das haben wir versucht bei Hofer nachzufragen. Die begründen das mit einem Test rund um eine Tiefpreisaktion. Was genau da allerdings abgefragt worden ist, das ist leider noch nicht herausgekommen, da sind wir noch dran.
0: Wie genau man das Kleingedruckte liest.
1: Genau. Aber man kann zumindest Entwarnung geben, ab Donnerstag bzw. Freitag sollen dann die Aktionen wirklich auch wieder in ganz Österreich gelten. Das hat man zumindest heute bei Hofer vernommen.
0: Einen Bericht dazu, den gibt es heute am Abend zu sehen, ab 19 Uhr in ORF 2 in Salzburg heute. Hanna, danke dir für deinen Besuch.
1: Sehr gerne.
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Er wäre heute 80 Jahre alt. Angefangen mit der Musik hat er mit 16. Mit 21 hat er als Fließbandarbeiter bei einem Autohersteller gearbeitet. Es gibt ganz viel über Bob Marley zu erzählen. Aber viel besser ist es, sich einfach seine Musik anzuhören.

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4: Kartellgericht verhängt Geldstrafe gegen Messezentrum. 10 Jahre Mutter-Kind wohnen in Seekirchen. Das Wetter ist morgen warm, wechselhaft und windig. Tanja Gelecki begrüßt Sie zum Journal um 17:30. Das Salzburger Messezentrum muss eine empfindliche Geldstrafe bezahlen, und zwar in Höhe von 65.000 Euro. Das hat das Kartellgericht heute entschieden. Die Bundeswettbewerbsbehörde ist gegen das Messezentrum vorgegangen. Hintergrund war die Übernahme der ehemaligen Reed-Messen vor 2 Jahren. Dabei habe die Salzburger Messe unvollständige Angaben gemacht und damit gegen wettbewerbsrechtliche Vorschriften verstoßen. Konkret ist es um eine nicht gemeldete Minderheitsbeteiligung am Linzer Design Center gegangen. Die heutige Entscheidung ist rechtskräftig. Nach der Aufregung rund um Rabatte bei der Supermarktkette Hofer, von denen zahlreiche Filialen im Bundesland Salzburg ausgenommen waren, gelten ab Donnerstag wieder überall die gleichen Preise. Das bestätigt das Unternehmen auf ORF Salzburg Anfrage. Mit der Verteilung des neuen Flugblattes gäbe es dann keine regionalen Unterschiede mehr. Die Supermarktkette spricht von einem Test, der stattgefunden habe. Wie heute früh berichtet, sind bei der Arbeiterkammer Salzburg zahlreiche Beschwerden über die Vorgangsweise bei Hofer eingegangen. Polizisten in Zell am See haben am Abend einen 22-jährigen Mann festgenommen. Der syrische Staatsbürger soll sich gegenüber 2 Angestellten, 2 jungen Frauen im Alter von 17 und 19 Jahren, mehrere Tage lang aggressiv verhalten haben. Gestern hat der 22-Jährige die beiden Frauen dann mit dem Umbringen bedroht. Die Polizei ist gerufen worden. Der Beschuldigte hat sich nicht geständig gezeigt. Nach Anordnung der Staatsanwaltschaft ist der Mann in die Justizanstalt gebracht worden. Seit mittlerweile 10 Jahren gibt es das Mutter-Kind-Wohnen von SOS Kinderdorf in Seekirchen, und die Verantwortlichen ziehen eine positive Bilanz. Das Modell hat 2016 als Vorreiterprojekt im Auftrag des Landes seinen Anfang genommen. In den vergangenen 10 Jahren haben 78 Kinder und ihre Mütter in scheinbar ausweglosen Situationen ein Zuhause auf Zeit gefunden, sagt SOS Kinderdorf-Standortleiter Wolfgang Arming.
5: Dadurch, dass wir immer darauf schauen, dass es den Kindern gut geht, dass die Kinder einen Schutz erleben, dann erleben sie sozusagen nicht diese dramatischen Situationen oder die traumatisierenden Situationen. Und wenn die Kinder dann rausgehen aus dem Mutter-Kind-Wohnen, dann merken wir schon, dass die Kinder so ein sozusagen, wie wir es nennen, ein kleineres Päckchen mit sich tragen müssen als vielleicht andere Kinder, die nicht in diesem geschützten Raum aufwachsen können.
4: Im Schnitt bleiben die Frauen und Kinder 1 Jahr lang in einer der 6 Kleinwohnungen. Es gibt zusätzlich eine Reservewohnung. Unterstützt werden die Frauen und Kinder von einem Team aus Sozialpädagogen, das sich rund um die Uhr um sie kümmert. Und jetzt noch zu den nationalen und internationalen Nachrichten in einfacher Sprache.
6: Am Mikrofon ist Tom Brandenberger. Der Präsident der USA, Donald Trump, will die Sanktionen gegen Ölexporte aus Russland wieder in Kraft setzen. Das hat er bei dem Treffen der 7 wichtigsten Industrieländer in Frankreich gesagt. Sanktionen sind Strafmaßnahmen, mit denen Druck auf ein anderes Land ausgeübt wird. Trump sagt, dass durch die Einigung mit dem Iran das Öl aus dem Nahen Osten wieder fließen kann. Die Sanktionen gegen Öl aus Russland könnten daher wieder in Kraft treten. Trump will sich jetzt nach eigenen Angaben auch wieder mehr um ein Ende des Krieges in der Ukraine bemühen. Er forderte bei dem Treffen in Frankreich den russischen Präsidenten Wladimir Putin auf, ein Abkommen zu schließen. Mitarbeiter der Atomenergiebehörde, kurz IAEA, sollen wieder in den Iran kommen. Die IAEA kontrolliert, dass kein Land heimlich Atomwaffen baut. Die IAEA-Mitarbeiter sollen dem Iran bei der Vernichtung von sehr stark strahlendem Uran helfen. Uran ist ein Metall und der wichtigste Bestandteil für Atomwaffen. Die USA und Europa befürchten, dass der Iran heimlich Atomwaffen baut. Während des Irankrieges konnten keine Mitarbeiter der IAEA in das Land. Jetzt sollen sie ihre Arbeit aber wieder aufnehmen. Heute Abend ist das erste Spiel bei der Fußball-Weltmeisterschaft für Österreich. Das Spiel ist in Santa Clara im amerikanischen Bundesstaat Kalifornien. Die österreichischen Fußballer spielen da gegen die Fußballer aus Jordanien. Jordanien ist ein arabisches Land. Jordanien ist auch zum ersten Mal bei einer Fußball-Weltmeisterschaft dabei. Bei einer Fußball-Weltmeisterschaft spielen die weltweit besten Nationalteams gegeneinander. Das waren Nachrichten in einfacher Sprache. Redaktion Anna Kirchgatterer und Lorenz Lohr.
4: Und wir kommen noch zu den Wetteraussichten. Es geht wechselnd bis stark bewölkt durch den Abend. Ab und zu regnet es. Der Wind flaut größtenteils ab. Die Temperaturen sinken in der Nacht auf 14 bis 8 Grad. Morgen Mittwoch geht es warm, wechselhaft und windig weiter. Phasenweise scheint die Sonne. Von der Früh weg sind aber dichte Wolken und ein paar Regenschauer mit dabei. Etwas häufiger regnet es dann am Nachmittag Innergebirg. Die Höchstwerte erreichen 22 bis 26 Grad.
7: Der Wind flaut ab, der Verkehr flaut auf. Wir schauen auf die Straßen. Es ist 17.35 Uhr. ORF Radio Salzburg mit der aktuellen Verkehrsinformation. A1 Westautobahn, Fahrt Richtung Wien. Von Klessheim bis Wallersee brauchen Sie eine Viertelstunde länger. Grund ist Überlastung. In der Stadt Salzburg, auch da brauchen Sie länger 10 Minuten. Sollten Sie einplanen, wenn Sie rund um den Kapuzinerberg von der Karolinenbrücke zur Sternekreuzung unterwegs sind. Und auf der August-Gruber-Straße wird seit heute gebaut, und zwar an einer Eisenbahnkreuzung. Das heißt, immer wieder Stau auf der Rosa-Kerschbaumer-Straße stadteinwärts. Nach einer Meldung vom öffentlichen Verkehr, die Salzburger Lokalbahn. Die ist zwischen dem Salzburger Hauptbahnhof und Bürmoos wegen Bauarbeiten bis zum 13. September gesperrt. Es fahren ersatzweise Busse.
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0: The Rembrandts in Radio Salzburg, I'll be there for you, die Musik von Friends. Und auch bei uns in Radio Salzburg geht's freundschaftlich zu.
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0: Worüber philosophieren wir denn heute?
2: Ja.
0: Letztes Mal haben wir, also, worüber haben wir das letzte Mal? Wir philosophieren immer so gerne.
2: Wir gerne so philosophieren.
0: Caroline ja, Koller ist bei mir. Und wir fangen zum Philosophieren an.
2: Nein, weißt du, heute ist so ein bisschen almerisch, klingt Zeit schon bei mir, weil ich schaue auf das Waisenbläsertreffen auf der Loferalm. Mhm. Das macht der Musiklehrer, Kapellmeister, mit seinen Schülern und lohnt eben andere Gruppen aus nah und fern ein, da aufzukommen auf die Alm. Mhm. Das ist so schön da oben auf der Loferalm, weißt du, auf über bis 1700 Meter sind sie da oben und da gingen sie von Hitten zu Hitten. Überall wird so frei musiziert. Er hat mir auch erzählt, dass das einfach der schönste Konzertsaal unter freiem Himmel ist, die Alm.
0: Ja. Ja. Hat das eigentlich irgendwann einmal jemand untersucht, ob ein Blasinstrument auf der Alm anders klingt als im Tal aufgrund des Höhenunterschieds?
2: Ganz sicher. Schon, ich weiß nicht, ob es untersucht worden ist, aber
0: es ist so.
2: Man spürt es.
0: Ja, man spürt es.
2: Man spürt es da oben. Das ist so eine schöne Art.

0: Atmosphäre und da kommen Gleichgesinnte zusammen.
1: Und schon sind wir wieder im Philosophischen.
0: Ja, so schnell geht das bei uns zwar, gell?
1: Aber ja. Es wird auch lustig bei dir, das Jahr.
0: Ja, das auf alle Fälle. Ich schaue so ein bisschen auf den Sommer auch vor. Das Salzburger Volksliedwerk lädt ein zur Kinder- und Erlebnissingwoche. Mhm. Ja, in der ersten Ferienwoche, da waren noch ein paar Plätze frei.
1: Okay.
0: Das ist so eine Art Ferienprogramm. Ja. Und dann lädt die Elisabeth Radauer vom Volksliedwerk heute auch ein zur Sänger- und Musikantenwohlfahrt nach Maria Zöll. Die findet nur alle 4 Jahre statt und man kennt sich jetzt noch anmelden, dass man da mitfährt aus Salzburg. Da fährt ein ganzer Bus voll Sänger und Musikanten und einfach auch Gleichgesinnte. Ja, pilgern da sozusagen hin nach Maria Zöll.
1: Gleich geht's los um 6:15 nach den Nachrichten. Caroline, danke dir für den Besuch.
0: Schönen Abend dir auch noch, Sebastian. Danke
2: Gut
0: dir.
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2: Am Mikrofon ist Lorenz Wildner. Bundeskanzler Christian Stocker drängt heute auf einen raschen Beschluss der Bundesheerreform. Bisher gibt es keine politische Einigung, dass der Wehrdienst verlängert wird. Das soll aber im Sommer passieren. Am Inkrafttreten mit Jänner hält Stocker fest, auch bei den Reformen zur Gesundheit soll es Ergebnisse geben und im Herbst eine große Rundfunkreform. Details von Peter Daser.
3: In den kommenden Wochen werde eine Lösung gefunden bei der Wehrdienstreform, kündigt Bundeskanzler Christian Stocker an.
4: Mir ist wichtig, am 1.1.27 soll diese Reform in Kraft sein. Und daher glaube ich, dass wir im Sommer ein Ergebnis vorliegen haben sollten.
3: Über den Sommer sollen auch in anderen Bereichen Reformen fixiert werden. Bei der Gesundheit, der Bildung, der Energie und der Verwaltung und beim ORF im Herbst.
4: Als Politik müssen wir die Voraussetzungen für einen objektiven, aber auch gut funktionierenden ORF schaffen. Daher werden wir uns im Herbst, so wie es das Regierungsprogramm auch vorsieht, einer Gesamtreform des ORF widmen.
3: Beim vorgelegten Budget zeigt sich Christian Stocker optimistisch. So werde etwa die Senkung der Lohnnebenkosten 10.000 bis 12.000 Arbeitsplätze schaffen.
2: Beim G7-Gipfel im französischen Evoire ist heute der Ukraine-Krieg zentrales Thema. Der ukrainische Präsident Zelensky ist für Gespräche mit den Staats- und Regierungschefs der größten westlichen Industrienationen nach Frankreich gereist. Neue Sanktionen gegen den russischen Öl- und Gassektor sollen den Druck auf Moskau erhöhen. Mehr von Miriam Beller.
5: Vor der malerischen Umgebung des Genfersees beraten die Staats- und Regierungschefs der G7 mit Volodymyr Zelensky über einen möglichen Weg zum Frieden in der Ukraine. Die stockenden Verhandlungen sollen wieder in Gang kommen, das wünschen sich die europäischen Verbündeten. Und der Druck auf Russland soll wieder erhöht werden. Dazu braucht man allerdings auch den US-amerikanischen Präsidenten. Er sei zuletzt etwas abgelenkt gewesen, räumt Donald Trump in Hinblick auf den Krieg gegen den Iran ein. Der US-Präsident fordert Moskau zu einer Vereinbarung mit Kiew auf und stellt auch in Aussicht, die gelockerten Sanktionen gegen Russlands Ölexporte wieder aufnehmen zu wollen. Wann genau das passieren könnte, lässt Trump aber offen.
2: Das Raumfahrt- und KI-Unternehmen SpaceX plant wenige Tage nach seinem Börsengang eine Milliardenübernahme. SpaceX bietet umgerechnet fast 52 Milliarden Euro für die Softwarefirma Anisphere. Wie OpenAI oder Anthropic arbeitet Anisphere daran, dass KI automatisch Software programmiert. Und in Vietnam hat die Polizei ein illegales Katzenfleischnetzwerk zerschlagen. Mehr als 400 gestohlene Katzen wurden befreit, 9 Verdächtige wurden festgenommen. Die Ermittler haben außerdem 80 tote, tiefgefrorene Katzen aufgespürt. In Vietnam ist es legal, Katzen- oder Hundefleisch zu essen. Das waren die Nachrichten mit Lorenz Wildner. Das Wetter.
6: Heute Abend ziehen von Nordwesten her weitere Wolken und ein paar teils gewittrige Regenschauer durch. Etwas häufiger regnet es in Vorarlberg, Nordtirol und Salzburg. Größere Sonnenfenster gibt es nach Südosten zu, einzelne Schauer sind aber auch hier dabei. Morgen Mittwoch geht es dann wechselhaft weiter. Im Flachland überwiegt dabei in Summe der Sonnenschein, während es im Bergland gebietsweise mehr Wolken gibt. Im Laufe des Tages entstehen dann ein paar Regenschauer und einzelne Gewitter. Häufig kommt wieder lebhafter bis kräftiger Westwind auf und die Temperaturen steigen auf 22 bis 30 Grad. So viel zum Wetter mit Jörg Stiebohr.
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8: Schönen guten Abend und willkommen bei Gut aufgelegt am Dienstag. Der 16. Juni ist heute, kurz nach 18 Uhr, Zeit für Volksmusik bei uns in ORF Radio Salzburg. Bei mir klingt es heute almerisch und weisig. Ich darf heute nämlich berichten vom Weisen Bläsertreffen auf der Loferer Alm, das mittlerweile schon Tradition hat. So rund um die Sommersonnenwende lädt der Vollblutmusiker Andreas Wimmer ein zu diesem Treffen der Weisen Bläser. Es ist ja mal ein besonderes Anliegen, weil die Weisen und Lieder, die da gespielt werden, ganz spezielles Kulturgut unserer musikalischen Tradition sind. Außerdem geht's heute auch noch um die Sänger- und Musikantenwohlfahrt, die heuer im Herbst wieder nach Mariazell führt und wo man sich jetzt noch anmelden könnte. Jetzt starte ich einmal mit einem Klassiker der Tanzlmusik mit der Loferer Polka. Auf geht's!

0: Die Gamserl schwarz und braun, dieses Volkslied samt Jodler gespielt mit zwei Flügelhörnern in feinster Waisenbläsertradition. Die Brüder Andreas und Christian Wimmer haben wir da gemeinsam gehört. Und der Andreas Wimmer aus Lofer, langjähriger Kapellmeister, Musiklehrer, Musikant, lernt schon seit einigen Jahren zum Waisenbläsertreffen auf die Loferer Alm. Und jetzt am kommenden Sonntag ist es wieder soweit, Andi.
1: Hallo Caroline, ja, am Sonntag darf ich wieder einladen zum Waisenbläsertreffen auf der Lofer Alm. Zum 8. Mal darf man das wieder da machen. Und ich freue mich schon, das Wetter schaut super rein und es könnte ein schöner Tag werden.
0: Wen lädst du da allen ein? Alle, die sich fürs Waisenblasen interessieren oder speziell deine Musikumschüler?
1: Na, die Einladung gilt für alle. Jeder, der was erfreut hat am Waisenblasen. Und ich sage immer wieder, es gibt kein Konzert auf der Welt, der was das geben kann, wo man irgendwo auf einer Alm oder in die Berge Weiß spielt. Und jeder, der was da Freude hat, ist herzlich eingeladen. Natürlich, Musikum, die Schüler, für deren ist es natürlich auch, weil es ja eine gute Gelegenheit ist und ein schöner Auftritt.
0: Wie viele Schüler hast du bei dir im Musikum und die da mit dabei sind auch beim Waisenblasen?
1: Ja, ich wäre schon mit 8 bis 10 Schülern oben sein. Erstens tanze ich sehr gern und ich finde es einfach auch eine gute Weiterbildung, weil man kann einen guten Klang braucht, man braucht einen guten, stabilen Ansatz. Aber das Wichtigste ist für mich, weil ich tanze gern und sind dann da oben natürlich dabei.
0: Und dann hast du natürlich auch erwachsene Waisenbläser, Interessierte eingeladen. Haben Sie da schon angemeldet?
1: Ja, das ist heuer sehr erfreulich. Ich habe Gruppen aus Oberösterreich, die mich schon angerufen haben, also schon ganz schön weit her. Aber natürlich, das ganze Salzburger Land ist dabei, vom Dieningau bis zum Flachgau. Oberwinzgau haben sie angesagt und natürlich das Salachtal. Das ist für mich eine besondere Freude, dass die Nachbarn auch kommen. Die, was wir geschrieben haben, sie kommen am Sonntag auf für uns und sind dann dabei.
0: Bei den Mitterberg-Waisenbläser klingt salzburgisch und bayerisch. Von der

0: die Luferer Biermusi mit der Storberg Polka und davor die Mitterberg Weißenbläser. Allweil erhebend, ganz eine feine Art der Volksmusik und Klangsprache. Am kommenden Sonntag, am 21. Juni, wird wieder eingeladen zum Weißenbläsertreffen auf der Loferer Alm, das weitläufige Almplateau, das aufgeht auf über 1700 Meter. Und genau dort bei den Almhütten wird wieder Weißenblasen am Sonntag. Der Musiker Andreas Wimmer aus Lofer lädt dazu ein und freut sich über die Unterstützung der Almleit und Bergbahnen.
1: Naja, das Ganze funktioniert natürlich nur, wenn man Unterstützung hat. Und die Unterstützung habe ich von den Loferer Almbahnen, weil die Leute müssen ja raufkommen. Das heißt, sie können entweder mit dem Auto rauffahren bei der Mautstraße, da müssen sie sich aber eine Mautgattel holen, oder mit der Gondel. Und dann geht es offiziell ab 12 Uhr los, 12 bis 15 Uhr. Ich habe dann auch die Gelegenheit, dass ich die Leute sozusagen auf der Alm verteilen kann. Sie brauchen sich da keinen Stress nicht machen, sie können es selber genießen, weil das finde ich auch ganz wichtig. Und um 15 Uhr haben wir dann wie immer beim Soderkaser dieses Gesamtspiel, wo alle Teilnehmer mit da und mit da kennen. Und ich habe da wieder vier Weisen sozusagen hergekriegt, verteile dann die Noten, weil das geht natürlich dann auswendig nicht. Aber das ist immer ganz ein wunderbarer und imposanter Abschluss. Wir haben teilweise schon fast 80 Teilnehmer bei diesem Gesamtspiel und vielleicht knackt man ja die 100er Grenze mal. Das war so mein Ziel.
0: Also das ist wirklich eine klingende Loferer Alm mit weißen Bläsern. Am kommenden Sonntag ab 12 Uhr geht's los, direkt oben auf der Alm. Und da seid ihr wahrscheinlich dann auch noch auf anderen Hütten.
1: Ja, genau. Die Teilnehmer kriegen eine Verpflegung, also sie kriegen ein Mackerl für Essen und Getränke. Also das ist auch wichtig, dass die verköstigt wird, auch wieder Unterstützung von den Almbahnen. Das ist, finde ich, einfach ganz toll. Und als kleines Zuckerl kriegst du dann sogar eine Tageskarte, die können zum Sommer oder im Winter einlösen. Also es zahlt sich einfach auch aus. Und die Hütten freuen sich auch, also vom Schwarzeck bis zum Schönblick, allem ausschauen kann man. Und natürlich auch, das ist auch sehr schön, bei den Hittner, bei den Kaser, wie wir sagen, freuen sich die Bauersleute, wenn man vorbeischaut. Und ich bin mir sicher, dass es eine Getränk oder dann natürlich auch gibt.
0: Sagt der Andi Wimmer über das Weißenbläsertreffen auf der Loferer Alm. Am Sonntag, 21. Juni, ab 12 Uhr geht's los und dann klingt die ganze Almenwelt. Um 15 Uhr ist dann das Gesamtspiel, also das gemeinsame Weißenblasen beim Soderkaser. Alle Musikbegeisterten sind eingeladen zu diesem freien Musizieren. Bei Interesse kann man sich anmelden bei andreas.wimmer@musikum.at oder auch telefonisch 0664 3328 955 oder einfach hinkommen. Der Eintritt ist frei. Da wird die Alm zum schönsten Konzertsaal unter freiem Himmel.

0: Mein schönes Salzburg, die Bürgermusikkapelle Lofer unter der Leitung von Andreas Wimmer. Die Blasmusik, die begleitet den Vollblutmusikanten schon sein ganzes Leben. Und vor kurzem ist er ausgezeichnet worden mit der höchsten Blasmusikmedaille, mit der Leo-Ertl-Medaille. Herzliche Gratulation, Andreas Wimmer.
1: Ja, vielen Dank. Ist eine besondere Ehre, aber auch eine große Überraschung. Da hat mich die Musik beim Frühjahrskonzert wirklich überrascht. Es ist für mich ein großes Dankeschön und auch ein, ja, vielleicht ein Verdienst, was man einfach für die Blasmusik tut.
0: Du bist ja schon seit über 25 Jahren Kapellmeister bei dir daheim, aber das ist ja noch lange nicht alles.
1: Ja, mein Herz schlägt für die Blasmusik und meine Tochter hat sie ja beim Frühjahrskonzert zu treffen erwähnt. Es ist vielleicht mein drittes Kind, wenn ich das so sagen darf. Mir liegt natürlich an der Jugend sehr viel, ob das jetzt schon in der Bläserklasse oder beim Schülerblasorchester losgeht. Ja, man muss einfach was tun für die Jugend, für die Kinder, damit sie auch die Möglichkeit haben, da mitzutun und dass sie da auch reinwachsen. Aber natürlich, was mir große Freude und Spaß macht, ich darf auch in der Kapellmeisterausbildung tätig sein. Ich bin da im Team vom Salzburger Blasmusikverband für die Kapellmeisterausbildung. Macht mir großen Spaß, weil es ja auch wichtig ist, dass wir Leute immer fördern und fordern, weil wir brauchen es einfach davon und wir brauchen auch da die motivierten Leute.
0: Und du selber, du bist ja auch in mehreren Musikgruppen, auch in kleineren Ensembles, das auch schon seit Jahrzehnten, glaube ich, gell?
1: Ja, das zieht sich wie so ein roter Faden auch bei mir durch. Ich habe es selber immer gern da. Damals, 1982, bin ich zur Musik gekommen. Damals bin ich schon für die alten Musikanten ein bisschen angekriegt worden. Und wir haben uns dann selber eine Tanzelmusik gemacht. Das war die Lofer der Tanzelmusik und das ist dann weitergegangen. Später haben wir die Mitterberg-Weißenbläser angefangen. Spielen wir heute noch einmal, jetzt ein bisschen mit anderen Besetzungen. Das heißt, wir haben ja auch leider von der Hans nicht mehr unter uns und der Christian, mein Bruder, hat es auch lassen. Aber wir spielen noch nach wie vor. Und natürlich die Landjäger, da darf ich auch noch mitspielen. Und das ist so ein bisschen mein Ausgleich zum Musizieren. Das ist das Musizieren fürs Herzerl.
0: Ja, dann wünschen wir ihm noch viele Herzensmomente mit seiner Musik. Und alles Gute, Andreas Wimmer.

0: Die Bastelburka für die Elstätzinger Musikanten und davor der Rauchenbichler Dreigsang mit geh nur einer, du Schwarzauger der Bur. Seit vielen Jahren Schorle und das Salzburger Volksliedwerk jeden Samstag zur Straßenmusik in die Salzburger Altstadt. Kurz nach Ostern habt ihr damit begonnen. Da waren schon unzählige Musikgruppen aus dem ganzen Land zu Gast. Und es ist auch in dieser Saison wieder gut angelaufen, hat mir Elisabeth Radauer vom Volksliedwerk berichtet.
1: Es läuft gut. Es ist wirklich jedes Wochenende am Samstag spielen zwei Gruppen hintereinander. Sie fangen aber um 22:30 an und spielen bis ungefähr 2:30. Und es ist immer auf unterschiedlichen Plätzen. Was ich dazu sagen muss, wir werden nämlich manchmal gefragt, wo spielt es denn heute? Das Wetter schaut ein bisschen schlecht aus. Spielt es da wo ich jetzt im Mirabellgarten oder spielt es am Alten Markt? Das ist manchmal so eine Entscheidung, die am Tag selber erst entsteht. Wir haben so Betreuerinnen und Betreuer, die die Musikgruppen einfach informieren, wie es jetzt mit dem Wetter wirklich vor Ort ist, weil die kommen oft von weiter außerhalb. Und im Zweifelsfall, wenn es ausschaut, es kommt drängen, dann ist es immer vor dem Heimatwerk. Also wenn es regnet sowieso, dann ist es eindeutig. Aber auch im Zweifelsfall spielen wir zur Sicherheit vom Heimatwerk, weil wenn halt wer einen Hafen hat oder eine Geigen, das können wir einfach nicht riskieren, dass so Instrumente dann Schaden nehmen. Und auch wenn es jetzt fürs Publikum nicht ganz eindeutig ist, also wenn wir nicht auf dem Platz sind, wo es steht, dann bitte kommt zum Heimatwerk, da sind wir auf jeden Fall.
0: Da bringt ihr jeden Samstagvormittag einfach die Volksmusik mitten rein in die Stadt und das kommt bei alt und jung und bei den Einheimischen und bei den Gästen sehr gut an.
1: Auf alle Fälle. Ich glaube, die Volksmusik hat einfach so was Fröhliches, so was Mitreißendes. Es ist auch keine Bühne, die Leute sind einfach so neu auch und die Instrumente dran. Für Kinder ist das auch so was Besonderes. Wann kommt man schon zu einer Zuch hin, so neu zu? Oder wann sieht man ein Bossgang so aus der Nähe? Die Gelegenheit haben Kinder ja gar nicht so. Und darum auch besonders an die Eltern die herzliche Einladung, dass mit anderen Kindern in die Stadt kommen und die Musik so aus der Nähe erleben.
0: Die Jodlerseminare sind hier jetzt im Frühjahr schon gelaufen. Da war am vergangenen Wochenende das letzte. Und da startet es ja dann wieder im September, gell?
1: Ja, genau. Wir haben jetzt im Sommer ein bisschen eine Pause machen müssen, aus unterschiedlichen Gründen. Und im September starten wir dann wieder, genau. Mhm. Da wird es in Kooperation mit den Salzburger Museen zwei besondere Singstunden geben. Zum einen im Monatsschlüssel, im Peter-Lindenthaler und zum anderen im Freilichtmuseum mit der Brigitte Lienbach. Und dazwischen gibt es noch eine kleine Jodlerwanderung. Da bin ich dann mit der Kathi Hetz zusammen. Und so schauen wir, dass die Jodlerseminare immer frisch bleiben, dass immer wieder was Neues angeboten wird.
0: Jetzt am 20.06. am Samstag wird von 10.30 Uhr bis 13 Uhr die Großorler Tanzelmusik am Alten Markt aufspielen und von 12 bis 14.30 Uhr die Krauthalpi-Musik. Bei uns schon einmal die Großorler Tanzelmusik und davor noch der Ausseherjodler vom Rauchenbichler Dreigsang.

Elisabeth Radauer vom Salzburger Volkslehrwerk ist bei mir im Studio. Es gibt einiges zu berichten von Veranstaltungen, jetzt auch schon Richtung

0: unabhängig davon, ob man jetzt ein Instrument spielt oder nicht, dass man musikalisch ja sein kann und dass die Eltern ja gern wollen, dass ihre Kinder eine sinnvolle Ferienzeit verbringen, dass sie nicht nur irgendwo unter Anführungszeichen beaufsichtigt werden, sondern dass wirklich was erleben, sowohl musikalisch als auch miteinander im Sozialen. Und da bietet sich der Pinzgau wirklich ganz hervorragend an.
1: Wo seid ihr? Da in Neukirchen, glaube ich, gell?
0: Ja, genau. Wir sind in Neukirchen am Großvenediger. Und unsere Seminarleiterin, die Andrea Schwarz, hat sich schon wieder ein Programm überlegt. Da gibt's immer Ausflüge dann. Also am Vormittag wird gesungen in die unterschiedlichen Gruppen. Und am Nachmittag gibt's dann Ausflüge oder, wenn's einmal nicht so gut passt, haben's was mit zum Basteln. Es ist dort ein Angebot vom Schwimmen bis zum Fußballspielen. Also, ich glaube, es ist wirklich ganz eine bunte, schöne Woche, die da möglich ist.
1: Das ist in der ersten Ferienwoche?
0: Beginnt am Sonntag, den 12. und endet am Freitag, den 17.
1: Und da kann man sich noch anmelden, oder?
0: Ja, heuer haben wir erstmalig einfach nur Plätze frei und wir freuen uns, wenn sie noch wer mit.
1: Anmeldung ist auch im Volksliedwerk.
0: Genau, die Anmeldung ist auf der Homepage vom Salzburger Volksliedwerk oder man kann mich auch anrufen, wenn man noch Fragen hat.
1: www.salzburgervolksliedwerk.at

0: Die Moser Stubenmusi mit dem Wallfahrter Landler. Und eine einzigartige Wallfahrt gibt's auch heuer im Herbst wieder. Im September die Sänger- und Musikantenwallfahrt nach Mariazell. Dazu lädt ebenfalls das Salzburger Volksliedwerk ein.
1: Ja, genau. Diese österreichweite Sänger- und Musikantenwallfahrt findet ja alle 4 Jahre statt. Und wir nehmen da einfach unglaublich gern teil. Und so hat sich ergeben, dass aus Salzburg, es ist von uns

0: organisiert eine Busfahrt dorthin. Wir fahren schon am Freitag weg, da gibt es ein bisschen ein spezielles Programm. Man kann sie anmelden bei uns und hat dann gleichzeitig die Zimmerreservierung in Mariazell und kann an dem Programm teilnehmen. Wir werden zum Beispiel heuer in Seitenstetten stehen bleiben, in dem Stift, in dem wunderschönen, und werden eine Führung dort haben. Es wird auch ein spezielles Programm der Salzburger Gruppen geben beim Gasthof Dreihosen. Ich glaube, dass die Gemeinschaft in so einem Bus, das zu erleben, nur mal was Besonderes ist. Und besonders die, die jetzt vielleicht nicht allein hinfahren werden und die, die auch selber nicht so singen, aber unglaublich gern zuhören. Dies, wenn sie vor allen Dingen auch angesprochen fühlen, dass sie in dem Bus mitfahren können.
1: Und da kann man sich im Salzburger Volksleitwerk anmelden. Genau. Wann wird die stattfinden?
0: Ja, stattfinden tut es von 25. bis 27. September. Und die Anmeldung läuft jetzt nur bis Ende Juni. Es sind nur ein paar Plätze frei, nicht mehr ganz viel, aber bitte gern anmelden und man kann mich auch gern anrufen. Ich gebe gerne nur Informationen.
1: Die große Sänger- und Musikantenwallfahrt nach Mariazell. Und ihr bleibt da wirklich 3 Tage dort mit einem ganzen Bus. Mhm. Wer möchte, mit vielen Sängern und Musikanten, oder?
0: Genau, so wird es sein. Und wer schon mal dort war, der weiß, dass das dort eine wunderschöne Ergänzung ist zwischen Beten und Singen und Musizieren, zwischen Fröhlichkeit und aber auch Geistlichkeit. Also es ist ein schönes Zusammenkommen von ganz Österreich und einfach eine wunderschöne Stimmung. Die Geselligkeit und die Spiritualität, beides hat Platz. Besonders auch die Geselligkeit natürlich beim Wirt, das gehört ja dazu.
1: Weißt du da schon, welche Musikanten und Sänger da mitfahren werden aus Salzburg?
0: Ja, das weiß ich jetzt schon. Es hat sich der junge Ellauer Dreigesang angemeldet, dass sie mitfahren. Die singen ja wirklich bezaubernd und haben auch ihre Instrumente mit. Und es wird auch der Rupert Pfös und die Katharina Pfös mitfahren mit anderen Instrumenten. Und auch der Rauchenbichler Dreigesang hat sich jetzt schon angemeldet. Und die Gruppen, die wir dort treffen, mit denen werden wir ja auch musizieren und singen. Und es dürfen ja auch wirklich Leute mitfahren, die das dann genießen. Oh.

0: Schmütz.
1: Die Aubichi-Sänger mit dem Jodler auf der Schmütz.
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1: Jetzt darf ich noch einladen zur Hendorfer Roars. Die findet ebenfalls am kommenden Sonntag am 21. Juni statt, von 10 bis 18 Uhr im Dorfzentrum von Hendorf. Ein Fest für Groß und Klein, hat mir Bürgermeister Martin Köllersberger verraten. Er ist nämlich stolz auf seine vielen funktionierenden Vereine und Gemeinschaften, vom Alpenverein angefangen bis zur Trachtenmusikkapelle, von den Brauchtumsgruppen über die Feuerwehr, von der Landjugend über die Pfadfinder bis zu die Prangerschützen. 24 Vereine, also das ganze Dorf ist da auf die Viers und lädt zu einem ereignisreichen Tag und einem gemeinsamen Fest ein. Von 10 bis 18 Uhr heißt's der Kugel hinterher. Die Trachtenmusikkapelle Hendorf ist jetzt nicht hinter der Kugel her, sondern lasst im Folgenden schon einmal

Der Konzertmarsch Die Sonne geht auf, musiziert von der Trochtenmusikkapelle Hendorf am Wallersee. Gleich nach den Nachrichten darf ich weitergeben an Sepp Siller. Er hat für Sie beste Volksmusik zusammengestellt in der kommenden Stunde. Und nach 20 Uhr gibt's heute Blasmusik aus Oberösterreich zu hören. Morgen begrüßt Sie an dieser Stelle Kollege Alexander Holzmann. Er bringt allerhand Neuigkeiten aus der Volkskultur mit. Unter anderem geht's um das Jubiläum und den Filmabend der Bundesbahnmusikkapelle Bischofshofen. Und jetzt bin ich noch zünftig unterwegs, so heißt nämlich die Schlussbrücke der ersten gut aufgelegten Stunde. Die Lagschatzmusi macht es für uns. Caroline Goller sagt Danke fürs Zuhören und freut sich aufs nächste Mal. Pfiat den Gudumadum.

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2: Am Mikrofon ist Lorenz Wildner. Der Veggie-Burger und das Tofu-Schnitzel dürfen auch in Zukunft so heißen. Das hat das EU-Parlament am Nachmittag in Straßburg mit einer deutlichen Mehrheit beschlossen. Tim Kuppel.
3: Veggie-Burger oder Tofu-Schnitzel, ein Namensverbot ist nach der Abstimmung in Straßburg vorerst vom Tisch. Allerdings weiter auf der EU-Speisekarte ein Namensverbot für pflanzliche Produkte, die sich auf Fleischarten oder einzelne Teilstücke beziehen. Scheitern Steak, veganes Huhn, Tofu-Kotelett oder fleischloser Leberkäse, alles Bezeichnungen, die nicht mehr zulässig sind. Die Menschen brauchen keinen Schutz vor pflanzlichen Produkten, meint der grüne EU-Abgeordnete Thomas Weitz.
4: Wir verkaufen die Leute für blöd draußen, das ist auch die Rückmeldung, die ich bekomme, aber zumindest, ich sag mal, die gröbsten Unsinnigkeiten sind hier abgewandt.
3: Die Diskussionen um Veggie-Burger und Co. dürften auch nach der heutigen Abstimmung nicht ganz verstummen. Die Regelung gilt vorerst nur bis Ende 2027.
2: Ein russisches Kriegsschiff hat dem Ärmelkanal offenbar Warnschüsse in Richtung einer zivilen Yacht abgegeben. Die Besatzung der in Großbritannien registrierten Yacht habe die Warnschüsse gemeldet, heißt es aus britischen Verteidigungskreisen. Der Vorfall soll sich rund 37 Kilometer südlich der Isle of Wight ereignet haben. Im Zeichen des Klimaschutzes hat in Wien heute der Austrian World Summit stattgefunden. Die von Schauspieler Arnold Schwarzenegger initiierte Klimakonferenz feiert heuer ihr 10-jähriges Jubiläum. Neben Bundespräsident Alexander Van der Bellen und Bundeskanzler Christian Stocker war etwa die frühere US-Vizepräsidentin Kamala Harris zu Gast. Matthias Humpelstetter berichtet.
5: Arnold Schwarzenegger. Wir sind nicht zu stoppen. So das mit viel Show präsentierte Motto des heutigen Austrian World Summit.
6: Unstoppable.
5: Der Elefant im Raum ist US-Präsident Donald Trump. Mit seiner Politik hat er sich bisher viel Mühe gegeben, um Klimaschutz zu verhindern und die Ölindustrie zu fördern. Ist Klimapolitik in den USA dennoch möglich? Ja, meint Schwarzenegger im Ö1-Interview.
6: Let's not go and use excuses.
5: Man müsse damit aufhören, Entschuldigungen zu suchen und rumzuheulen. Von E-Autos über Solarpaneele gäbe es für jeden viele Möglichkeiten, tätig zu werden. Direkte Trump-Kritik übt heute die frühere US-Vizepräsidentin Kamala Harris.
7: This is a war the American people did not want.
5: Der Krieg im Iran sei nur von Trump gewollt, nicht vom amerikanischen Volk. Dann widmet auch sie sich dem eigentlichen Thema, dem Schutz der Erde vor Verschmutzung und Klimawandel.
2: Die österreichische Nationalbank, die ÖNB, hat mit Oliver Schütz einen neuen Co-Vorstand für die Doppelspitze der Finanzmarktaufsicht FMA nominiert. Schütz ist aktuell Bereichsleiter Bankenabwicklung in der FMA. Er soll per 1. November Helmut Ettel an der FMA-Spitze ersetzen, der als Exekutivdirektor beim Internationalen Währungsfonds nominiert ist. Das waren die Nachrichten mit Lorenz Wildner. Wir kommen noch zum Wetter.
8: Von Nordwesten her ziehen weitere Wolken und ein paar Regenschauer durch. Etwas häufiger regnet es in Vorarlberg, Nordtirol und Salzburg. Auch in der Nacht gibt es gebietsweise Regenschauer, und zwar vor allem an der Alpen-Nordseite. Morgen Mittwoch geht es dann wechselhaft weiter. Im Flachland überwiegt dabei in Summe der Sonnenschein, während es im Bergland gebietsweise mehr Wolken gibt. Im Laufe des Tages entstehen ein paar Regenschauer und einzelne Gewitter. Häufig kommt wieder lebhafter bis kräftiger Westwind auf. Höchstwerte 22 bis 30 Grad. So viel zum Wetter mit Jörg Stiebor.
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1: Am Mikrofon ist Lorenz Wildner. Vergangene Woche ist das Erneuerbaren-Ausbau-Beschleunigungsgesetz im Parlament beschlossen worden. Ein sperriger Name für ein Gesetz, das Tempo beim Ausbau von Wasserkraftwerken, Windrädern und PV-Anlagen machen soll. Der Widerstand aus den Bundesländern war davor groß, jetzt bröckelt dieser aber offenbar, berichtet Viktoria Waldecker.
2: Windräder soll es künftig auch im Westen Österreichs geben. Das sieht das Erneuerbaren-Ausbau-Beschleunigungsgesetz vor. In Vorarlberg ist man davon zwar nicht begeistert, Landeshauptmann Markus Wallner von der ÖVP wehrt sich aber auch nicht mehr dagegen.
3: Da und dort, wenn der Wind ordentlich bläst, wenn es profitabel ist, dann wäre es auch im Lande einmal vorstellbarer.
2: Auch in Tirol heißt es, es werde wohl das ein oder andere Windrad in Tirol errichtet werden. Kärnten hat das Erneuerbaren-Ausbau-Beschleunigungsgesetz ebenfalls scharf kritisiert und einen Wildwuchs an Photovoltaikanlagen auf Ackerflächen befürchtet. Das Gesetz sei aber angepasst worden. Damit gibt sich SPÖ-Landeshauptmann Daniel Fellner zufrieden.
4: Wir werden unseren Teil definitiv erfüllen.
2: Weiter im Osten war der Widerstand nie besonders groß. Von Oberösterreich bis ins Burgenland ist man überzeugt, die erneuerbaren Ausbauziele des Bundes erreichen zu können.
1: Die Verhandlungen zwischen dem Iran und den USA gehen offenbar in die zweite Phase. US-Präsident Trump betonte, dass diese Phase einfacher werde. Das Rahmenabkommen zwischen den beiden Ländern soll laut neuesten Informationen in einem Luxushotel am Schweizer Vierwaldstätter See unterzeichnet werden. Morgen geht der dreitägige G7-Gipfel im französischen Évoire zu Ende. In einer Arbeitssitzung am Vormittag befassen sich Vertreter der Gruppe der 7 großen Industriestaaten mit Strategien, um das Wirtschaftswachstum nachhaltig zu stärken. An den Beratungen werden auch Partnerländer sowie Vertreter internationaler Wirtschaftsorganisationen teilnehmen. Und Menschen in Österreich sind mehr als 21 Jahre ihrer Lebenszeit online. Das zeigt eine Umfrage des Cybersicherheitsunternehmens NordVPN, an der 1000 Menschen teilgenommen haben. Die Umfrage zeigt auch, womit sich die Menschen beschäftigen, wenn sie online sind. Tomas Lavokatis und Matthias Schmelzer fassen zusammen.
5: Das Leben im Internet, es ist auf Unterhaltung ausgerichtet. Die Umfrage zeigt, mit Netflix und YouTube, Instagram und TikTok verbringen die User in Österreich die meiste Zeit, wenn sie online sind. Die Faszination für künstliche Intelligenz hält sich offenbar noch in Grenzen. Nur 13% der Befragten halten sie für unverzichtbar. So erklärt sich vielleicht auch, dass mit Sprachrobotern wie Siri und ChatGPT verhältnismäßig wenig Zeit verbracht wird. Auch beim Umgang mit persönlichen Daten zeigt die Umfrage Überraschendes. 70% der Befragten geben ihren vollständigen Namen online preis, fast ebenso viele ihr Geburtsdatum. Mehr als 50% nennen die Wohnadresse, 36% sogar ihren Beziehungsstatus. Insgesamt haben an der Umfrage mehr als 20.000 Internet-User in 20 Ländern teilgenommen.
1: Haben Tomáš Lavrukaitis und Matthias Schmelzer berichtet. Das Wetter.
6: In den nächsten Stunden können über ganz Österreich verteilt ein paar Regenschauer durchziehen. Häufiger regnet es in Vorarlberg, Nordtirol und Salzburg. Und vor allem an der Alpen-Nordseite gibt es auch nach Mitternacht noch ein paar Schauer. Die Temperaturen sinken meist auf 17 bis 9 Grad. Morgen wechseln Wolken und Sonnenschein. Dichtere Wolken gibt es dabei teilweise im Bergland, besonders vom Tiroler Unterland bis ins Mariazeller Land. Im Laufe des Tages entstehen dann wieder ein paar Regenschauer und auch einzelne Gewitter. Häufig kommt lebhafter bis kräftiger Westwind auf. Und die Temperaturen steigen auf 22 bis 30 Grad. So viel zum Wetter mit Jörg Stibor.
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0: Wir sind heute zu Gast beim Frühlingskonzert der Trachtenmusikkapelle Schadenberg, welches wir am 10. April aufgenommen haben. Mit der soeben verklungenen Montana-Fanfare von Thomas Doss hat Benjamin Streibel am Dirigentenpult der Trachtenmusikkapelle Schadenberg das bestens besuchte Konzert eröffnet. Ich wünsche euch nun viel Freude mit dem Frühlingskonzert aus Schadenberg im Bezirk Scherding.
1: Grüß euch auch von uns zum Frühjahrskonzert der Trachtenmusikkapelle Schadenberg 2026. Wir haben euch begrüßt mit dem fulminanten Eröffnungsstück Montana Fanfare vom österreichischen Komponisten und Dirigenten Thomas Doss. Geschrieben als Geburtstagsgeschenk an den oberösterreichischen Dirigenten Walter Reschneider, hat Thomas Doss mit diesem kurzen Werk vor allem eine Ode an die überwältigende Schönheit der österreichischen Berglandschaft verfasst. Wahrscheinlich passt es auch deswegen so gut zu uns Schadenberger.
2: Einzug der Gladiatoren, Schneidig vor oder auch der Florentiner Marsch. Julius Wilhelm Ernst Fučík hat schon einige Ohrwürmer geschrieben. Umsonst wird er nicht als der tschechische Marschkönig bezeichnet. Auch zum Stapellauf des Kriegsschiffs Viribus Unitis der österreichischen Marine hat er sich ein Stück überlegt, das einem nicht so schnell wieder aus dem Kopf geht. Und falls sich gerade wer wundert, ja, ihr habt's richtig gehört. Wir sind gerade zeitlich bei der K&K-Monarchie. Damals hat Österreich nur einen Meerzugang gehabt. Also freut euch jetzt auf den Konzertmarsch unter der Admiralsflagge.

Die Almtaler Polka aus dem Repertoire der Kaisermusikanten. Eine Partie, die jeden Musiker, jeder Musikerin das Musikerherz ein bisschen höher schlagen lässt. Das Stück gibt sowohl in der Originalversion der Kaisermusikanten als auch in einer von Matthias Haslinger arrangierten Fassung für Blasorchester, die Ihrheit Herz.

Excalibur. Ich glaube, jeder kann mit dem Namen ein bisschen was anfangen, oder? Die Geschichte vom jungen Artus, der das Zauberschwert aus dem Stor zieht und damit zum König von England wird, und die Abenteuer von seiner Tafelrunde mit dem Sir Lancelot, Sir Tristan, Sir Parzival und wie die ganzen Sirs nicht nur alle heißen. Und ja, dann gibt's natürlich auch noch einen Merlin, den Zauberer, den darf man auch nicht vergessen. Der spanische Komponist José Alberto Piña hat mit seiner symphonischen Dichtung für Blasorchester genau diese Geschichte in Noten eingefangen und vertont.

Wir hören heute einen Mitschnitt des Frühlingskonzertes der Trachtenmusikkapelle Schadenberg vom 10. April. Das Programm bietet einen schönen Querschnitt in das vielseitige Repertoire des Orchesters, welches uns soeben eine der bekannten Filmmusiken von John Williams präsentiert hat, nämlich Highlights from Hook. Nun folgt Sound of Silence von Paul Simon. Dies ist ein eher ruhiges Musikstück, dessen Text eine nachdenkliche Kritik an der Welt ist, in der echte Kommunikation verloren geht. Anschließend hören wir noch ein Medley aus dem Film König der Löwen in einem Arrangement für Blasorchester von Kazuhiro Morita.

Dass die Trachtenmusikkapelle Schadenberg auch mit modernen Rhythmen gut vertraut ist, wird nun bei Funk Attack von Otto M. Schwarz hörbar. Dieses mitreißende Musikstück ist beim Publikum bestens angekommen, was man am frenetischen Applaus merken kann.

Ich bedanke mich bei den Verantwortlichen des Orchesters im Namen des ORF Radio Oberösterreich Teams für die ausgezeichnete Zusammenarbeit bei der Aufnahme. Ich gratuliere zur erfolgreichen Entwicklung des Musikvereines und wünsche weiterhin viel Freude am Musizieren und natürlich auch viel Erfolg. Da eine so unterstützende und gute Zusammenarbeit, wie ich sie mit Tonmeister Alois Hummer erlebe, nicht selbstverständlich ist, bedanke ich mich ganz speziell auch bei ihm. Ich wünsche euch noch einen schönen Abend und eine erfreuliche Woche. Euer Karl Geroldinger.

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1: Am Mikrofon ist Lorenz Wildner. Vor einem halben Jahr hat die Bundesregierung ihre Industriestrategie vorgestellt. Mit dem Fokus auf 9 ausgewählte Bereiche, darunter künstliche Intelligenz, Energie- und Umwelttechnologien, aber auch Robotik, möchte Österreich zurück in die Top 10 der Industrieländer. Heute ist eine erste Zwischenbilanz gezogen worden. Details von Julian Kern.
2: Geringere Lohnnebenkosten oder schnellere Genehmigungsverfahren für Windräder. Die beiden jüngst beschlossenen Maßnahmen sind nur 2 Beispiele der Industriestrategie. Wirtschaftsminister Wolfgang Hartmannsdorfer von der ÖVP.
3: Von den 117 Maßnahmen, die wir in dieser Strategie definiert haben, sind 5 Monate nach Präsentation bereits 42 in Umsetzung.
2: Mit Blick auf den Börsengang von SpaceX möchte Österreichs Industrie auch vom Geschäft im Weltraum profitieren, sagt Infrastrukturminister Peter Hanke von der SPÖ.
4: Der Weltraum und die Luftfahrt ist etwas, wo unglaubliche Umsatzzuwächse derzeit weltweit geschehen und wo wir in Österreich eine Anzahl an herausragenden Unternehmen haben.
2: NEOS-Staatssekretär Sepp Schellhorn kündigt außerdem weitere Entbürokratisierungsmaßnahmen an. Sie sollen morgen im Ministerrat präsentiert werden.
1: Die NEOS haben heute ihr Konzept für eine Reform des Präsenzdienstes vorgestellt. Es orientiert sich stark an skandinavischen Modellen und setzt in erster Linie auf Freiwilligkeit, wie zunächst die Kronenzeitung online berichtet hat. Nur wenn nicht genug junge Männer bereit seien, würde man weitere verpflichtend einberufen. Verteidigungsministerin Claudia Tanner von der ÖVP zeigt sich skeptisch. Im Bezirk Braunau hat die Polizei eine 70-jährige Autolenkerin aus dem Verkehr gezogen, die seit 50 Jahren keinen gültigen Führerschein besitzt. Bei der Kontrolle wurde außerdem festgestellt, dass das Pickel ihres Autos abgelaufen war, und zwar seit 2019. Die Frau wurde mehrfach angezeigt. Und bei der Fußball-WM in den USA beginnt in der Nacht das Turnier für Weltmeister Argentinien. Und in diesen Minuten, seit 21 Uhr, verspricht das Spiel Frankreich gegen Senegal ein Startreffen und Offensivspektakel zu werden. Martin Lang.
5: Die Senegalesen setzen auf Stürmerstar Sadio Mané und bei Frankreich sind die Stars Mbappé und Dembélé unzertrennlich, verrät Verteidiger Lucas Hernandez. Sie machen auch Scherze, beim Abendessen sind immer zusammen, aber wir sind für Senegal bereit. Ab 21 Uhr in New Jersey, Frankreich, Senegal, ab Mitternacht in Boston, Norwegen mit Superstar Haaland gegen den Irak und ab 3 Uhr früh Weltmeister Argentinien mit Superstar Messi gegen Algerien und die Argentinier sind entspannt, Verteidiger Nicolas Otamendi. Wir werden eine maximale Leistung brauchen, aber wir sind in guter Form und die Auftaktniederlage vor 4 Jahren in Katar ist ein warnendes Beispiel. Die Argentinier wohnen übrigens in Kansas City, nicht im Nobel, sondern im 3-Sterne-US-Kettenhotel, dafür aber weiträumig abgeschirmt.
1: Das waren die Nachrichten mit Lorenz Wildner. Das Wetter.
6: In den nächsten Stunden ziehen noch über ganz Österreich verteilt ein paar Regenschauer durch. Nach Mitternacht kann es dann vor allem an der Alpen Nordseite noch teilweise etwas regnen. Die Temperaturen sinken auf 17 bis 9 Grad. Morgen Mittwoch wechseln Sonnenschein und Wolken. Dichtere Wolken gibt es dabei zum Teil im Bergland, besonders vom Tiroler Unterland bis ins Mariazeller Land. Im Laufe des Tages entstehen dann ein paar Regenschauer und einzelne Gewitter. Häufig kommt wieder lebhafter bis kräftiger Westwind auf. Höchstwerte 22 bis 30 Grad, in 2000 Meter zum Mittag 11 bis 16 Grad. So viel zum Wetter mit Jörg Stibor.
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1: Zum Nachtjournal begrüßt Sie Lorenz Wildner mit einigen dieser Themen. Ukraine-Krieg, zentrales Thema beim G7-Gipfel in Frankreich. Förderung für Photovoltaik und Stromspeicher kann seit heute wieder beantragt werden. Und Veggie-Burger und Tofu-Schnitzel dürfen ihre Namen behalten. Das morgige Wetter wird warm mit einigen Schauern. Beim G7-Gipfel im französischen EOR steht heute der Ukraine-Krieg als zentrales Thema. Der ukrainische Präsident Zelensky ist für Gespräche mit den Staats- und Regierungschefs der größten westlichen Industrienationen nach Frankreich gereist. Neue Sanktionen gegen den russischen Öl- und Gassektor sollen den Druck auf Moskau erhöhen. Mehr von Miriam Beller.
2: Vor der malerischen Umgebung des Genfersees beraten die Staats- und Regierungschefs der G7 mit Volodymyr Zelensky über einen möglichen Weg zum Frieden in der Ukraine. Die stockenden Verhandlungen sollen wieder in Gang kommen, das wünschen sich die europäischen Verbündeten. Und der Druck auf Russland soll wieder erhöht werden. Dazu braucht man allerdings auch den US-amerikanischen Präsidenten. Er sei zuletzt etwas abgelenkt gewesen, räumt Donald Trump in Hinblick auf den Krieg gegen den Iran ein. Der US-Präsident fordert Moskau zu einer Vereinbarung mit Kiew auf und stellt auch in Aussicht, die gelockerten Sanktionen gegen Russlands Ölexporte wieder aufnehmen zu wollen. Wann genau das passieren könnte, lässt Trump aber offen.
1: Bundeskanzler Christian Stocker dringt heute auf einen raschen Beschluss der Bundesheerreform. Bisher gibt es keine politische Einigung, dass der Wehrdienst verlängert wird. Das soll aber im Sommer passieren. Am Inkrafttreten mit Jänner hält Stocker fest. Auch bei den Reformen zur Gesundheit soll es Ergebnisse geben und im Herbst eine große Rundfunkreform. Peter Daser berichtet.
3: In den kommenden Wochen werde eine Lösung gefunden bei der Wehrdienstreform, kündigt Bundeskanzler Christian Stocker an.
4: Mir ist wichtig, am 1.1.27 soll diese Reform in Kraft sein. Und daher glaube ich, dass wir im Sommer ein Ergebnis vorliegen haben sollten.
3: Über den Sommer sollen auch in anderen Bereichen Reformen fixiert werden. Bei der Gesundheit, der Bildung, der Energie und der Verwaltung und beim ORF im Herbst.
4: Als Politik müssen wir die Voraussetzungen für einen objektiven, aber auch gut funktionierenden ORF schaffen. Daher werden wir uns im Herbst, so wie es das Regierungsprogramm auch vorsieht, einer Gesamtreform des ORF widmen.
3: Beim vorgelegten Budget zeigt sich Christian Stocker optimistisch. So werde etwa die Senkung der Lohnnebenkosten 10.000 bis 12.000 Arbeitsplätze schaffen.
1: Seit heute können wieder Förderansuchen für Photovoltaikanlagen und Stromspeicher gestellt werden. Gefördert wird, solange das Geld reicht. Diesmal sind 12 Millionen Euro vorgesehen. Beim ersten Förderaufruf war die Nachfrage enorm. Es konnten bei weitem nicht alle Anträge gefördert werden. Details von Rainer Hasiwa.
5: Wer zuerst kommt, mal zuerst, ist die Devise, denn es geht darum, um 17 Uhr pünktlich vor dem Computer oder mit dem Handy zu sitzen, um sich elektronisch anzumelden, also quasi ein Ticket zu ziehen bei diesem Fördercall, so die korrekte Bezeichnung. Gefördert wird je nach Größe der Anlage in unterschiedlicher Höhe maximal ein Drittel der Anschaffungskosten. Außerdem lässt sich auch zusätzlich ein Made in Europe Bonus lukrieren. Der wird noch einmal gefördert, wenn Komponenten in Europa produziert wurden. Schnell sein lohnt sich jedenfalls. Beim sogenannten ersten Fördercall wurden heuer 29.000 Anträge eingereicht. Obwohl die Mittel damals kräftig aufgestockt wurden, konnten nur 12.500 Anträge auch tatsächlich gefördert werden. Heute also ab 17 Uhr das Ticket, den echten Förderantrag einreichen, kann man dann noch bis 30. Juni.
1: Die Zahl der Schülerinnen und Schüler mit mangelnden Deutschkenntnissen dürfte in Wien deutlich sinken. Darauf deuten Zahlen des Bildungsministeriums hin. Demnach rechnet man damit, dass im kommenden Schuljahr die Zahl außerordentlicher Schülerinnen und Schüler um 18% zurückgehen wird. Der Veggie-Burger und das Tofu-Schnitzel dürfen auch in Zukunft so heißen. Das hat das EU-Parlament am Nachmittag in Straßburg mit einer deutlichen Mehrheit beschlossen. Tim Kupal.
6: Veggie-Burger oder Tofu-Schnitzel, ein Namensverbot ist nach der Abstimmung in Straßburg vorerst vom Tisch. Allerdings weiter auf der EU-Speisekarte ein Namensverbot für pflanzliche Produkte, die sich auf Fleischarten oder einzelne Teilstücke beziehen. Scheitern Steak, veganes Huhn, Tofu-Kotelett oder fleischloser Leberkäse, alles Bezeichnungen, die nicht mehr zulässig sind. Von einer Scheindebatte spricht EU-Abgeordneter Günther Siedl von der SPÖ.
7: Wichtig ist für die Konsumentinnen und Konsumenten, was es ist. Und was viel wichtiger ist, ist, was drinnen ist.
6: Die Menschen brauchen keinen Schutz vor pflanzlichen Produkten, meint der grüne EU-Abgeordnete Thomas Weitz.
8: Wir verkaufen die Leute für blöd draußen. Das ist auch die Rückmeldung, die ich bekomme. Aber zumindest, ich sage mal, die gröbsten Unsinnigkeiten sind hier abgewandt.
6: Die Diskussionen um Veggie-Burger und Co. dürften auch nach der heutigen Abstimmung nicht ganz verstummen. Die Regelung gilt vorerst nur bis Ende 2027.
1: Heute gab es den österreichischen Tourismustag. Branchenvertretungen treffen einander, um die Lage im heimischen Tourismus zu durchleuchten und zu schauen, was sich ändern könnte. Das Vorjahr hat mit 157 Millionen Nächtigungen Rekordzahlen gebracht. Eine Studie lässt jetzt hoffen, dass auch dieser Sommer wieder gut laufen könnte.
5: Die Universität Linz hat sich die Urlaubspläne genauer angesehen und siehe da, der Iran-Krieg hat die Urlaubspläne schon messbar geändert, erklärt Studienmitautor Ernst Gittenberger.
9: Die Fernreisen werden jetzt eher hinten angestellt, die Urlaubsdestinationen in Österreich und vor allem auch im EU-Ausland rücken jetzt verstärkt in den Fokus und werden auch verstärkt nachgefragt, wie die aktuellen Buchungen zeigen.
5: Österreich könnte also insgesamt profitieren, allerdings, so Konsumentenforscher Gittenberger.
9: Der Iran-Konflikt hat natürlich die Inflation in Österreich wieder angeheizt und das wirkt sich natürlich auch auf die Urlaubsbudgets aus. Die Österreicher und Österreicher werden heuer näher, günstiger und zum Teil auch kürzer als im Vorjahr urlauben.
5: Und 17% der Befragten haben überhaupt angegeben, sich heuer überhaupt keinen Urlaub leisten zu können.
1: Und das Wichtigste vom Sport hat jetzt Martin Lang für uns.
10: Bei der Fußball-Weltmeisterschaft in Nordamerika spielt derzeit Frankreich gegen Senegal. Zur Pause steht es 0:0. Die beste Chance hatten bis jetzt die Senegalesen mit einem Stangenschuss von Nicolas Jackson. Bevor Österreich morgen ab 6 Uhr im Auftaktmatch auf Jordanien trifft, spielt ab 0 Uhr Irak gegen Norwegen und ab 3 Uhr in der Früh Weltmeister Argentinien gegen Algerien. Tunesien stellt Hervé Renard nach der Entlassung von Sabri Lamouchi als neuen Trainer vor. Der Franzose unterschreibt vorerst einen Vertrag nur für die Dauer der WM. Abseits der Weltmeisterschaft steht der ÖFB-Star Konrad Leimer nun vor der Vertragsverlängerung beim FC Bayern. Nach 10 Verhandlungen, die sich über 8 Monate gezogen haben, dürfte es nun eine Einigung geben. Der italienische Topclub AC Milan präsentiert statt Oliver Glasner heute Ruben Amorim als neuen Trainer. Der Portugiese soll einen Vertrag bis 2028 unterschreiben. Und das legendäre Tennis-Doppel Serena und Venus Williams erhält eine Wildcard für das anstehende Grand Slam-Turnier in Wimbledon und feiern damit 10 Jahre nach ihrem letzten Antreten beim legendären Rasenklassiker in London ihr gemeinsames Comeback.
1: Hat natürlich Christoph Ott berichtet und nicht Martin Lang, aber ganz sicher das Wetter für uns hat jetzt Jörg Schnieber.
11: Vorerst können noch in fast jedem Bundesland ein paar Regenschauer durchziehen. Nach Mitternacht regnet es dann teilweise vor allem an der Alpen-Nordseite. Am Mittwoch wechseln Wolken und Sonnenschein. Dichtere Wolken gibt es dabei zum Teil im Bergland, besonders vom Tiroler Unterland bis ins Mariazellerland. Im Laufe des Tages entstehen ein paar Regenschauer und einzelne Gewitter. Häufig kommt wieder lebhafter bis kräftiger Westwind auf. Höchstwerte 22 bis 30 Grad, in 2000 Meter Höhe zum Mittag 11 bis 16 Grad. Ab Donnerstag steht uns dann eine längere und zum Teil intensive Hitzewelle bevor.
1: Das Wetter bringt uns zum Ende unseres Nachtjournals. Auf Wiederhören, sagt Lorenz Wildner.
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1: Am Mikrofon ist Lorenz Wildner. Die Paketsteuer kommt, und zwar ab Oktober. Ab dann sind bei Online-Bestellungen 2 Euro extra zu bezahlen. Diese Paketsteuer ärgert zwar viele Österreicherinnen und Österreicher, weniger bestellen wollen sie aber nicht. Das zeigt eine Umfrage des ORF-Service-Magazins Konkret. Mehr von Mariella Gittler.
2: Die Mehrheit ist gegen 2 Euro extra pro online bestelltem Paket, nämlich 70%. So das Ergebnis einer repräsentativ gewichteten OGM-Umfrage für das ORF-Magazin Konkret. Trotz der Mehrkosten ab Oktober will eine Mehrheit ihr Online-Kaufverhalten aber nicht ändern, sagt Meinungsforscherin Marie-Sophie Bachmeier.
3: Die 2 Euro extra pro Paket ärgern die Österreicherinnen und Österreicher zwar, die Mehrheit würde deswegen aber nicht weniger bestellen.
2: 56% würden sich beim Online-Einkauf nicht einschränken. Rund ein Drittel gibt an, sich bei Online-Bestellungen dann sehr wohl zurückhalten zu wollen.
1: Irans Armee droht Israel nach Angriffen im Südlibanon mit einer harten Reaktion. Mindestens 4 Menschen wurden bei den Angriffen getötet, mehrere weitere verletzt. Die iranischen Streitkräfte werfen Israel vor, 84 Mal gegen die Waffenruhe verstoßen zu haben. Die Angriffe haben sich heute fortgesetzt, obwohl die USA und der Iran einen Waffenstillstand vereinbart haben. Deutschland will sich besser gegen hybride Bedrohungen wappnen. Gemeint ist damit Spionage, Sabotage, Cyberangriffe und Desinformationskampagnen, vor allem aus Russland, aber zunehmend auch aus China. Deutschland hat deshalb ein Abwehrzentrum gegen hybride Bedrohung geschaffen, in dem Polizei und Geheimdienste ihre Ermittlungen und Erkenntnisse besser koordinieren. Aus Deutschland, Andreas Jölli.
4: Deutschland befindet sich nicht im Krieg, ist aber immer mehr Ziel hybrider Kriegsführung, sagt Innenminister Alexander Dobrindt.
5: Hybride Bedrohungen sind der Schattenkrieg des 21. Jahrhunderts.
4: Fremde Mächte würden versuchen, die Menschen zu beeinflussen und zu manipulieren, durch Sabotage, Cyberangriffe auf Computersysteme oder Desinformationskampagnen vor Wahlen.
5: Es geht darum, die Bevölkerung zu verunsichern, den demokratischen Diskurs zu vergiften, Polarisierung zu fördern. Es geht schlichtweg darum, unser Land zu destabilisieren.
4: Deutschland gehe nun gezielt dagegen vor. Alexander Dobrindt spricht von einem Abwehrschild von Polizei und Geheimdiensten.
5: Unser Ziel ist es, diese hybriden Bedrohungen zu erkennen, zu analysieren und abzuwehren.
4: Aber nicht alle in Deutschland sind mit diesem neuen Abwehrschild zufrieden. Der Generalbundesanwalt warnt etwa vor zu vielen verschiedenen Abwehrzentren, die es jetzt schon gibt.
1: In der Demokratischen Republik Kongo hat der Ebola-Ausbruch möglicherweise noch nicht seinen Höhepunkt erreicht. Experten vom Roten Kreuz schätzen, dass die Bekämpfung der Epidemie ein Jahr dauern könnte. Die Weltgesundheitsorganisation WHO hatte Mitte Mai eine gesundheitliche Notlage von internationaler Tragweite ausgerufen. Laut der WHO gibt es bislang mehr als 800 bestätigte Infektionsfälle, darunter fast 200 Todesfälle. Das Wetter.
6: Heute Nacht ziehen vor allem an der Alpen-Nordseite ein paar Regenschauer durch. Tagsüber wechseln dann praktisch überall Sonne und mehr oder weniger dichte Wolken. Die meisten Wolken gibt es im Bergland vom Tiroler Unterland bis ins Mariazeller Land. Nach und nach bilden sich auch wieder ein paar Regenschauer sowie einzelne Gewitter. Häufig kommt lebhafter bis kräftiger Westwind auf und die Temperaturen erreichen 22 bis 30 Grad, in 2000 Meter Höhe etwa 14 Grad. Ab Donnerstag steht uns dann eine längere und teils intensive Hitzewelle bevor. So viel zum Wetter mit Jörg Stibor.
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1: Heute ist Mittwoch, der 17. Juni. Am Mikrofon ist Lorenz Wildner. Der U-Ausschuss rund um Christian Pilnatschek geht heute weiter, nachdem vergangene Woche die Ermittlungen zum Tod des ehemaligen Justizsektionschefs eingestellt worden sind. Geladen ist heute die zuständige Staatsanwältin aus Eisenstadt. Im Vorfeld beklagt die ÖVP hohe Kosten und wenige Erkenntnisse. Die ÖFPÖ betreibe einen Steuergeldverschwendungsausschuss. Die Freiheitlichen weisen das zurück. Niklas Lercher berichtet.
2: Außer Späßen nichts gewesen, so lässt sich sinngemäß die Kritik der ÖVP am laufenden Pilnatschek-Untersuchungsausschuss zusammenfassen. Andreas Hanger geht bisher von Kosten von 1,5 Millionen Euro aus. Der ÖVP-Fraktionsführer bezieht sich dabei auf zwei Anfragebeantwortungen durch das Innenministerium und den Nationalratspräsidenten.
3: Und wenn ich das dann hochrechne bis Jahresende, dann sind wir mit Sicherheit bei Kosten von 2,6 Millionen Euro.
2: Im Vergleich wäre es nicht der teuerste U-Ausschuss der jüngeren Vergangenheit. An der Spitze steht da der Ibiza-Untersuchungsausschuss mit rund 5,3 Millionen Euro. Dennoch übt Hanger Kritik an der FPÖ, denn Erkenntnisse liefere der laufende U-Ausschuss keine.
3: Und diese Steuergeldverschwendung hat die Freiheitliche Partei zur Verantwortung.
2: Die FPÖ weist das zurück und spricht von einem billigen Ablenkungsmanöver.
1: In der Ukraine ist ein Kampfflugzeug vom Typ Su-24 abgestürzt. Beide Piloten sind nach offiziellen Angaben ums Leben gekommen. Der Absturz ereignete sich am Abend in der Region Chmelnytskyi im Westen des Landes. Laut ukrainischen Luftstreitkräften wird die Ursache der Katastrophe derzeit geprüft. US-Geheimdienste gehen laut einem Medienbericht davon aus, dass die Straße von Hormus künftig ein Druckmittel bleiben könnte. Demnach kann der Iran in Zukunft die wichtige Schifffahrtsroute durch die Straße von Hormus jederzeit blockieren. Irans Regierung habe erkannt, dass sie mit einer Sperrung der Meerenge erheblichen Druck auf die Weltwirtschaft ausüben könne. Tech-Billionär Elon Musk ist auf Konfrontationskurs mit dem ZDF. Der deutsche öffentlich-rechtliche Sender hatte berichtet, Musk habe im Zuge der jüngsten Ausschreitungen in Belfast zu einer Jagd auf Migranten aufgerufen. Mittlerweile bezeichnet das ZDF diese Formulierung selbst als missverständlich. Die Aufregung im Netz hat sich damit aber noch nicht gelegt. Aus Deutschland, Andreas Pfeiffer.
4: Nach dem Messerangriff in Belfast hatte der Rechtsextremist Tommy Robinson zu Protestzügen gegen Migranten aufgerufen. Elon Musk unterstützte den Aufruf auf X mit dem Satz: Nur wenn wir wiederholt und laut protestieren, wird sich etwas ändern. Das fasste die Moderatorin der Sendung ZDF Live so zusammen.
5: Heute live, herzlich willkommen. Ein rassistischer Mob macht Jagd auf Migranten. Dazu aufgerufen hatten ein britischer Rechtsextremist und Tech-Milliardär Elon Musk.
4: Das populistische Newsportal nannte das ZDF daraufhin eine Festung der Lügen. Und Elon Musk droht rechtliche Schritte wegen Verleumdung an. Mittlerweile räumt das ZDF wörtlich eine unpräzise und deshalb missverständliche Formulierung ein. Ein von Musk beauftragter Anwalt fordert nun eine Unterlassungserklärung.
1: Rund 65.000 Besucherinnen und Besucher werden heute beim ersten WM-Spiel der österreichischen Nationalmannschaft in San Francisco erwartet. Auch wenn einige der Fans aus Österreich angereist sind, wollten viele beim Preiswucher der FIFA nicht mitspielen. Die ersten ÖFB-Anhänger sind aber schon in San Francisco gelandet, Daniel Kulowitz.
6: Es geht bereits rund in San Francisco. Fans in Rot-Weiß-Rot machen sich langsam hier breit. Für sie ist Ralf Rangnick der Trainer-Hero.
7: Ralf Rangnick ist, glaube ich, ein richtiger Menschenfänger.
8: Was er mit uns auch als Mannschaft gemacht hat, das ist geisteskrank.
6: Sagt David Alaba über seinen Teamchef, der die Fußball-Euphorie in Österreich so richtig losgetreten hat.
9: Ich habe noch nie so viele Österreich-Trikots gesehen. Wenn wir jetzt vom Training wegfahren, sind schon einige Fans hier.
6: Ärgerlich nur, dass so viele Fans daheim bleiben mussten.
10: Die Preise sind nicht gerade fanfreundlich.
11: Die Preise sind halt sehr utopisch. Das Team wird von zu Hause unterstützt. Wir freuen uns dann, wenn wir die Mannschaft als Weltmeister in Wien empfangen können.
6: 150 Euro für eine Zugfahrt zum Stadion, 300 Euro für einen Parkplatz, Hotels in Stadionnähe, die ums Dreifache gestiegen sind und zu den Flugpreisen ja dann auch noch die horrenden Ticketpreise haben viele von dieser Reise hierher abgeschreckt.
1: Das waren die Nachrichten mit Lorenz Wildner. Das Wetter.
12: Heute Nacht ziehen vor allem an der Alpen-Nordseite ein paar Regenschauer durch. Tagsüber wechseln dann praktisch überall Sonne und mehr oder weniger dichte Wolken. Die meisten Wolken gibt es im Bergland vom Tiroler Unterland bis ins Mariazeller Land. Nach und nach bilden sich auch wieder ein paar Regenschauer sowie einzelne Gewitter. Häufig kommt lebhafter bis kräftiger Westwind auf und die Temperaturen erreichen 22 bis 30 Grad in 2000 Meter Höhe, etwa 14 Grad. Ab Donnerstag steht uns dann eine längere und teils intensive Hitzewelle bevor. So viel zum Wetter mit Jörg Stibor.
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1: Im Studio ist Theresa Eder. Es ist 1 Uhr. Seit Monaten ringt die Regierung um eine Reform des Wehrdienstes. Eine Einigung lässt weiterhin auf sich warten. Nach der SPÖ haben jetzt aber auch die NEOS einen Vorschlag präsentiert, berichtet Viktoria Waldhäusl.
2: Das NEOS-Modell für einen neuen Wehrdienst basiert auf Freiwilligkeit. Zunächst müsse das Bundesheer definieren, wie viele Grundwehrdiener es brauche. Die Stellung würde es zwar weiterhin geben, aber nur wenn sich nicht genug Freiwillige melden, käme es später auch zur Einberufung weiterer Rekruten. Die könnten laut NEOS-Generalsekretär Douglas Hoyos zum Beispiel anhand ihrer Qualifikation ausgewählt werden. Der Wehrdienst würde außerdem im Schnitt auf 12 Monate verlängert werden. Vorbilder für dieses Modell gibt es in Skandinavien. Innerhalb der Koalition in Österreich wird das Modell aber mit Skepsis aufgenommen. Verteidigungsministerin Claudia Tanner von der ÖVP verweist auf die Vorschläge der Wehrdienstkommission. Davon, dass Parteien ihre eigenen Modelle konstruieren, halte sie nichts, so Tanner gegenüber der Austria Presseagentur. Die Verhandlungen zwischen ÖVP, SPÖ und NEOS laufen.
1: Ab heute gibt es eine neue Social-Media-Plattform, WSocial heißt sie. Sie ist in Europa entwickelt worden und wird auch nach europäischen Gesetzen betrieben. Annalena Seber, du hast dir mal angesehen, was die Plattform zu bieten hat und wie sie aufgebaut ist.
3: WSocial will die europäische Alternative zu X, also früher Twitter, sein. Darauf sollen gezielt mehr europäische Inhalte sein und sie legen auch großen Wert auf Datenschutz. Das ist ja bei anderen Social-Media-Plattformen nicht immer so der Fall. Was auch neu ist, auf der App sollen nur echte Menschen unterwegs sein.
1: Echte Menschen, was ist damit gemeint?
3: Keine Fake-Profile und keine Bots. Mittlerweile ist es ja so, dass ganze Bot-Armeen auf Plattformen kommentieren und so die öffentliche Meinung beeinflussen wollen. Bei WSocial gibt es eine Art Einlasskontrolle, also man muss seinen Ausweis hochladen, damit sowas verhindert wird. Genau deshalb rechnen manche Experten WSocial keine hohen Erfolgschancen aus, weil die Einstiegshürde dadurch eben recht hoch ist.
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1: Halbzeit zwischen Irak und Norwegen und die Norweger führen mit 2:1. Nach dem Führungstreffer von Erling Haaland in der 29. Minute gleicht Ayman Hussein nur wenig später für den Irak aus. Kurz vor der Pause aber erneut Haaland. Er nutzt einen zu kurzen Rückpass der Iraker aus. 2:1 für Norwegen also. In Kürze geht's weiter. Jetzt zu Michi Mattern.
5: Heute ist es zwar sehr warm, aber weiterhin recht wechselhaft. Einmal scheint die Sonne, wenig später ziehen wieder dichte Wolken durch und die bringen über ganz Österreich verteilt ein paar Regenschauer oder Gewitter. Einzelne schon am Vormittag, die meisten dann aber am Nachmittag zwischen Kufstein und St. Pölten. Bei teils wieder sehr lebhaft im Westwind legen die Temperaturen weiter zu, Höchstwerte 22 bis 30 in 2000 Meter um 14 Grad. In den nächsten Tagen bringt ein kräftiges Hoch dann viel Sonne und große Hitze, am Wochenende bis zu 35 Grad. Allerdings auch ein paar Wärmegewitter, die heftig sein können.
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1: Im Studio ist Theresa Eder. Es ist 2 Uhr. Weg frei für das umstrittene Zollabkommen zwischen der EU und den USA. Das Europaparlament in Straßburg hat gestern grünes Licht für die vollständige Umsetzung gegeben, berichtet Robert Siegmund.
2: Autos, Maschinen oder Hummer. Die europäischen Zölle auf solche US-Produkte sollen abgeschafft werden. Das haben EU-Kommissionspräsidentin von der Leyen und US-Präsident Trump letzten Sommer in Schottland verhandelt. Im Gegenzug gilt dann in den USA ein Einheitszollsatz von 15% für die meisten EU-Produkte. Dieser schlechte Deal war noch das bestmögliche Ergebnis, hieß es damals. Doch das EU-Parlament konnte nun noch Notfallsklauseln einbringen. Wenn sich die USA nicht an den Deal halten, wird auch die EU reagieren, so Berichterstatter Bernd Lange.
3: If the US will not stick to this commitment with this legal text, we can and we will.
2: Das EU-Parlament nahm das Abkommen mit großer Mehrheit an. Nun muss nur noch der Rat zustimmen. Das gilt als Formalität.
1: Eine 14-Jährige muss sich wegen Mordes vor dem Wiener Landesgericht verantworten. Die Jugendliche soll im Februar auf einem Friedhof eine 64-jährige Frau mit einem Messer getötet haben. Katharina Pawlowski berichtet.
4: Mehrfach soll die 14-Jährige auf die 64-jährige Frau am Friedhof Baumgarten eingestochen haben. Sie dürfte das Opfer zufällig ausgewählt haben. Eine Sachverständige hat der Jugendlichen eine instabile Persönlichkeitsstörung bei gleichzeitigem Unrechtsbewusstsein attestiert und sie als schuldfähig eingestuft. Die Jugendliche wurde nach der Tat von der Polizei in ihrer sozialpsychiatrischen WG, in der sie lebte, festgenommen. Dabei wurden das Taschenmesser als mutmaßliche Tatwaffe, blutbefleckte Kleidung sowie ihr Handy sichergestellt, auf dem soll auch ein Video der Tat sein. Die Strafdrohung für Mord liegt bei Jugendlichen im Alter zwischen 14 und 16 bei 1 bis zu 10 Jahren Haft. Deshalb wird der Fall nicht vor einem Geschworenen, sondern vor einem Schöffengericht verhandelt. Zusätzlich wurde die Unterbringung in einem forensisch-therapeutischen Zentrum beantragt.
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1: Schlusspfiff beim WM-Spiel zwischen Irak und Norwegen. Endstand 1:4. Der Favorit Norwegen setzt sich am Ende verdient durch. Die Fußballpause bleibt jetzt nur ganz kurz. In einer Stunde steht schon das nächste Match am Programm. Da treffen Österreichs Gruppengegner Argentinien und Algerien aufeinander. 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Jetzt zum Wetter mit Michi Mattern.
6: Der Dienstag bringt noch einmal eine wechselhafte und windige Mischung aus Sonne, Wolken und kurzen Regenschauern. Erste ziehen schon am Vormittag durch, die meisten samt einzelnen Gewittern dann aber am Nachmittag vom Unterinntal bis ins Mostviertel. Am längsten sonnig ist es wahrscheinlich im Flachland. Es wird sommerlich warm, die Temperaturen erreichen 22 bis 30, in 2000 Meter um die 14 Grad. Ab morgen bringt ein massives Hoch eine längere Hitzewelle mit viel Sonne und bis zu 35 Grad am Wochenende, an den Nachmittagen allerdings auch einzelne heftige Wärmegewitter.